Explosionen zu hören bei der Insel Qasem. Dies meldeten iranische Medien. Das US-Militär erklärte später dazu, man habe iranische Luftangriffe abgewehrt. Das iranische Militär habe erneut Nachbarstaaten am Golf angegriffen. Dies deckt sich mit Informationen aus Kuwait und Bahrain. Beide Länder teilten mit, sie seien mit Raketen angegriffen worden. Zwischen den USA und dem Iran gilt eigentlich eine Waffenruhe, beide werfen sich aber gegenseitig vor, diese zu verstoßen. Kleine und mittlere Unternehmen in der Schweiz sind angesichts der Weltlage pessimistisch. Pessimistischer als während der Pandemie. Zu diesem Schluss kommt eine Studie, die die Neue Zürcher Zeitung in Zusammenarbeit mit der Kaleidos Fachhochschule durchgeführt hat. Befragt wurden knapp 500 Führungskräfte von Schweizer KMU. Das jährliche KMU-Barometer notiert aktuell auf dem tiefsten Stand seit dem Start der Erhebung im Jahr 2021. Damals, also mitten in der Pandemie, wurde ein Wert von minus 4,1 Punkten ermittelt. Nun sind es minus 7,3 Punkte. Als besondere Belastung gilt das Auslandsgeschäft, erschwert durch die US-Handelspolitik. Auch Währung, Lieferketten und Regulierung bereiten Sorgen. Als Lichtblick werden hingegen moderne Technologien genannt. In der Schweiz werden Energydrinks verkauft, die mehr Koffein enthalten als erlaubt ist. Das zeigt eine Stichprobe von SRF Investigativ und der Sendung Kassensturz. Im Fokus standen Online-Shops und Läden, die Importwaren anbieten. Von 27 im Labor getesteten Energydrinks enthielten 10 zum Teil deutlich mehr als die erlaubten 160 Milligramm Koffein pro halbem Liter. In Genf haben am Abend rund 900 Kantonsangestellte demonstriert, unter anderem gegen die Sparmaßnahmen, die der Kanton plant. Es war nicht die erste Demo deswegen in Genf. Der Kanton Genf will bei seinen Angestellten etwa den Teuerungsausgleich einfrieren und die Lohnstufen in den nächsten Jahren nicht anpassen. Die Gewerkschaften sprechen von gut 5% Lohnverlust. Das Wetter heute Mittwoch am Morgen ist es zuerst wechselhaft mit Schauern, dann aber zunehmend sonnig bei 20 Grad im Norden. Im Süden gibt es viel Sonne bei 27 Grad. Das waren Nachrichten von Radio SRF, verantwortlich Roger Brändlin. SRF-Verkehrsinfo von 2.03 Uhr. Betrifft die A9, Vevey Richtung Martigny zwischen B Nord und Saint-Maurice ist die Straße gesperrt nach einem Unfall. Und auf der Gegenfahrbahn A9 Martigny Richtung Vevey zwischen dem Achsilier-Tunnel und B Süd nach dem Unfall Verkehrsbehinderung. Der linke Fahrstreifen ist gesperrt.

SRF Verkehrsinfo von 2.16 Uhr betrifft die A2 Chiasso-Gotthard. Zwischen Bellinzona Süd und Bellinzona Zentrum besteht in beiden Richtungen Gefahr. Da gibt es Tiere auf der Fahrbahn. Ich wiederhole, A2 Chiasso-Gotthard zwischen Bellinzona Süd und Bellinzona Zentrum in beiden Richtungen Gefahr, Tiere auf der Fahrbahn.

SRF Verkehrsinfo von 2.29 Uhr betrifft die A2 Chiasso Gotthard. Zwischen Bellinzona Süd und Bellinzona Zentrum in beiden Richtungen besteht Gefahr Tiere auf der Fahrbahn.

SRF Verkehrsinfo von 2.33 Uhr betrifft die A2 Chiasso Gotthard zwischen Bellinzona Süd und Bellinzona Zentrum, in beiden Richtungen Gefahr wegen Tieren auf der Fahrbahn. Dann A9 Vevey Richtung Martigny zwischen B Nord und Saint-Maurice ist die Straße gesperrt nach einem Unfall. Und auf der gleichen Straße A9 Martigny Richtung Vevey Gegenfahrbahn zwischen dem Arcidier-Tunnel und B Süd. Verkehrsbehinderungen nach einem Unfall. Der linke Fahrstreifen ist gesperrt.

Die Nachrichten von SRF um 3 mit Roger Brendlin. Aus der Golfregion werden diese Nacht wieder vermehrt Angriffe gemeldet. Das US-Militär hat nach eigenen Angaben einen Öltanker mit einer Rakete angegriffen. Dieser Tanker war demnach leer und wollte wohl ins Ölterminal der iranischen Insel Kharg einlaufen. Mehrere hundert Kilometer südlich in der Straße von Hormuz waren in der Nacht Explosionen zu hören bei der Insel Keshem. Dies meldeten iranische Medien. Das US-Militär erklärte später dann, man habe iranische Raketen und Drohnen abgeschossen. Das iranische Militär habe erneut Nachbarstaaten am Golf angreifen wollen. Dies deckt sich mit Informationen aus Kuwait und Bahrain. Beide Länder teilten mit, sie seien aus der Luft angegriffen worden. Zwischen den USA und dem Iran gilt eigentlich eine Waffenruhe. Beide werfen sich jedoch gegenseitig vor, gegen diese zu verstoßen. Die Verhandlungen zwischen Washington und Teheran stocken. Iranische Medien berichten, es fänden seit mehreren Tagen keine Gespräche mehr statt. US-Präsident Trump bestreitet das. Russland rationiert den Treibstoff auf der Krim und nun auch in einem anderen besetzten Teil der Ukraine. In der ostukrainischen Region Luhansk dürfen Personen künftig höchstens 20 Liter pro Tankfüllung kaufen. Ähnliche Beschränkungen gelten seit dem Wochenende bereits auf der Halbinsel Krim. Die russisch-staatliche Nachrichtenagentur TASS begründet die Treibstoffrationierung mit knappen Vorräten und einer gestiegenen Nachfrage. Gemäß der unabhängigen russischen Zeitung Medusa sind auch die Regionen Belgorod und Kursk in Russland selbst von Treibstoffrationierungen betroffen. Die Ukraine greift seit Monaten die russische Ölinfrastruktur an, mit dem Ziel, die russische Treibstoffversorgung zu stören. Kleine und mittlere Unternehmen in der Schweiz sind angesichts der Weltlage pessimistisch. Pessimistischer als während der Pandemie. Zu diesem Schluss kommt eine Studie, die die Neue Zürcher Zeitung in Zusammenarbeit mit der Kaleidos Fachhochschule durchgeführt hat. Befragt wurden knapp 500 Führungskräfte von Schweizer KMU. Das jährliche KMU-Barometer notiert aktuell auf dem tiefsten Stand seit dem Start der Erhebung im Jahr 2021. Damals, also mitten in der Pandemie, wurde ein Wert von minus 4,1 Punkten ermittelt. Nun sind es minus 7,3 Punkte. Als besondere Belastung gilt das Auslandsgeschäft, erschwert durch die US-Handelspolitik mit den Zöllen. Auch Währung, Lieferketten und Regulierung bereiten Sorgen. Als Lichtblick werden hingegen moderne Technologien genannt. Das Wetter heute Mittwoch, am Morgen ist es zuerst wechselhaft mit Schauern, dann aber zunehmend sonnig bei 20 Grad im Norden. Im Süden gibt es den ganzen Tag über viel Sonne bei 27 Grad. Das waren Nachrichten von Radio SRF, verantwortlich Roger Brendlin. SRF Verkehrsinfo von 3.03 Uhr betrifft die A2 Chiasso-Gotthard zwischen Bellinzona Süd und Bellinzona Zentrum. Da besteht in beiden Richtungen Gefahr wegen Tieren auf der Fahrbahn. Und dann Meldungen aus der Westschweiz betrifft die A9 Vevey Richtung Martigny. Zwischen B Nord und Saint-Maurice ist die Straße gesperrt nach einem Unfall. Und auch auf der A9 Martigny Richtung Vevey, also Gegenrichtung, zwischen dem Achsilier-Tunnel und B Süd, Verkehrsbehinderung nach einem Unfall, der linke Fahrstreifen ist gesperrt.

SRF Verkehrsinfo von 3.33 Uhr. A4, Altdorfbrunnen zwischen Flüren und Sisikon in beiden Richtungen gesperrt wegen Steinschlag. A9, Vevey Richtung Martigny zwischen B Nord und Saint-Maurice gesperrt nach einem Unfall. Und in der auf der Gegenfahrbahn A9 Martigny Richtung Vevey zwischen dem Arcillier-Tunnel und B Süd. Verkehrsbehinderung nach einem Unfall. Der linke Fahrstreifen ist gesperrt. Und soeben hereingekommen A4 Schaffhausen-Winterthur zwischen dem Riet-Hölzli-Tunnel und der Verzweigung Winterthur Nord in beiden Richtungen Gefahr. Tiere auf der Fahrbahn. Ich wiederhole, A4 Schaffhausen-Winterthur zwischen dem Riet-Hölzli-Tunnel und der Verzweigung Winterthur Nord in beiden Richtungen Gefahr wegen Tieren auf der Fahrbahn.

Die Nachrichten von SRF um 4 mit Roger Brennlin. In den USA wird im Hinblick auf die Zwischenwahlen im November um Wahlkreise gestritten. Das oberste Gericht der USA erlaubt nun dem Bundesstaat Alabama, einen Wahlkreiszuschnitt zu verwenden, der den Republikanern von US-Präsident Trump hilft. Und dies, obwohl ein niederes US-Gericht zuvor entschieden hatte, dass die entsprechende Wahlkreisgestaltung schwarze Wählerinnen und Wähler benachteiligt. In den USA werden Wahlkreise regelmäßig neu zugeschnitten, um der einen oder anderen Partei Vorteile zu verschaffen. Dieses Vorgehen nennt sich Gerrymandering. Die Republikaner versuchen dabei, die schwarze Wählerschaft auf möglichst wenig Wahlkreise zu beschränken, weil diese eher demokratisch wählen und die Demokraten so zu weniger Sitzen kommen. Ein US-Bundesgesetz von 1964 verpflichtet Staaten, Wahlkreise so zu gestalten, dass Minderheiten reale Wahlchancen haben. Dieses Gesetz hat der Supreme Court nun geschwächt. Aus der Golfregion werden diese Nacht wieder vermehrt Angriffe gemeldet. Das US-Militär hat nach eigenen Angaben einen Öltanker mit einer Rakete angegriffen. Dieser Tanker war demnach leer und wollte wohl ins Ölterminal der iranischen Insel Kharg einlaufen. Mehrere hundert Kilometer südlich in der Straße von Hormuz waren in der Nacht Explosionen zu hören bei der Insel Keshem. Dies meldeten iranische Medien. Das US-Militär erklärte dazu später, man habe iranische Raketen und Drohnen abgeschossen. Das iranische Militär habe erneut Nachbarstaaten am Golf angreifen wollen. Dies deckt sich mit Informationen aus Kuwait und Bahrain. Beide Länder teilten mit, sie seien aus der Luft angegriffen worden. Zwischen den USA und dem Iran gilt eigentlich eine Waffenruhe. Beide werfen sich jedoch gegenseitig vor, gegen diese zu verstoßen. Die Verhandlungen zwischen Washington und Teheran stocken. Iranische Medien berichten, es fänden seit mehreren Tagen keine Gespräche mehr statt. US-Präsident Trump bestreitet das jedoch. Ein Künstler in den USA verklagt die Organisatoren der diesjährigen Fußballweltmeisterschaft auf 25 Millionen US-Dollar Schadenersatz. Ein Wandgemälde, das der Mann vor 27 Jahren gemalt hatte, wurde im Zuge der WM-Vorbereitungen überstrichen. Es befindet sich in Dallas, wo WM-Spiele stattfinden. Zu sehen waren Wale auf zwei Hauswände verteilt. Das Mauergemälde war ungefähr so groß wie ein Viertel eines Fußballfeldes. Die Fläche soll nun neu bemalt werden. Der Weltfußballverband FIFA, der zu den Angeklagten gehört, erklärte, die FIFA sei an der Sache nicht beteiligt. Das Wetter heute Mittwoch, am Morgen ist es zuerst wechselhaft mit Schauern, dann zunehmend sonnig bei 20 Grad im Norden. Im Süden gibt es den ganzen Tag über viel Sonne bei 27 Grad. Das waren Nachrichten von Radio SRF, verantwortlich Roger Brendlin. SRF Verkehrsinfo von 4.03 Uhr betrifft die A4 Altdorf-Brunnen zwischen Flüelen und Sissikon in beiden Richtungen gesperrt wegen Steinschlag. Dann Westschweiz A9 Vevey Richtung Martigny zwischen B Nord und Saint-Maurice ist die Straße gesperrt nach einem Unfall. Und in der Gegenrichtung A9 Martigny Richtung Vevey zwischen dem Achsilier-Tunnel und B Süd Verkehrsbehinderung nach einem Unfall, der linke Fahrstreifen ist gesperrt.

SRF Verkehrsinfo von 4.33 Uhr. A4 Altdorf-Brunnen zwischen Flüelen und Sisikon in beiden Richtungen gesperrt. Steinschlag. A9 Vevey Richtung Martigny zwischen B Nord und Samoris gesperrt nach einem Unfall. Und auf der Gegenfahrbahn Martigny Richtung Vevey A9 zwischen dem Achsilier-Tunnel und B Süd Verkehrsbehinderung nach einem Unfall. Der linke Fahrstreifen ist gesperrt.

0: Die Nachrichten von SRF um 5 mit Roger Brendlin. Neue Angriffe im Persischen Golf. Die USA schießen auf einen Tanker, der Iran auf Kuwait und Bahrain. Negative Stimmung in der Schweizer Wirtschaft. KMU waren sogar in der Pandemie optimistischer. Und zu viel Koffein im Wachmachergetränk, Energydrinks aus dem Ausland überschreiten öfter mal die erlaubten Grenzwerte. Das Wetter: im Süden sonnig bei 27 Grad, im Norden zunehmend sonnig bei 20 Grad. Die Friedensverhandlungen zwischen den USA und dem Iran stocken. Iranische Medien berichten, es fänden seit mehreren Tagen keine Gespräche mehr statt. US-Präsident Donald Trump bestreitet das jedoch und gibt sich zuversichtlich. Derweil kam es in der Nacht im Persischen Golf wieder zu größeren Angriffen. Jan von Tobel fasst zusammen.
1: Das US-Militär hat nach eigenen Angaben einen Öltanker mit einer Rakete angegriffen. Der Tanker war dem nach Lier und wollte ins Ölterminal der iranischen Insel Karg einlaufen. Mehrere hundert Kilometer südlich, in der Straße von Hormuz, waren in der Nacht Explosionen zu hören bei der Insel Keshem. Dies meldeten iranische Medien. Das US-Militär erklärte später, man habe iranische Raketen und Drohnen abgeschossen. Das iranische Militär habe erneut Nachbarstaaten am Golf angreifen wollen. Dies deckt sich mit Informationen aus Kuwait und Bahrain. Beide Länder teilten mit, sie seien aus der Luft angegriffen worden. Zwischen den USA und dem Iran gilt eigentlich eine Waffenruhe, beide werfen sich jedoch gegenseitig vor, gegen diese zu verstoßen.
0: Kleine und mittlere Unternehmen in der Schweiz sind angesichts der Weltlage pessimistisch. Pessimistischer als während der Pandemie. Zu diesem Schluss kommt eine Studie, die die Neue Zürcher Zeitung in Zusammenarbeit mit der Kaleidos Fachhochschule durchgeführt hat. Befragt wurden knapp 500 Führungskräfte von Schweizer KMU. Das jährliche KMU-Barometer notiert aktuell auf dem tiefsten Stand seit dem Start der Erhebung im Jahr 2021. Damals, also mitten in der Pandemie, wurde ein Wert von minus 4,1 Punkten ermittelt. Nun sind es minus 7,3 Punkte. Als besondere Belastung gilt das Auslandsgeschäft, erschwert durch die US-Handelspolitik mit den Zöllen. Als Lichtblick werden hingegen moderne Technologien genannt. In der Schweiz werden Energydrinks verkauft, die mehr Koffein enthalten, als erlaubt ist. Das zeigt eine Stichprobe von SRF Investigativ und der Sendung Kassensturz. Im Fokus standen Online-Shops und Läden, die Importwaren anbieten. Denn in manchen Ländern ist mehr Koffein in Energydrinks erlaubt. Grundsätzlich sind hierzulande 160 Milligramm Koffein pro halbem Liter erlaubt. Von 27 im Labor getesteten Energy Drinks enthielten 10 zum Teil deutlich mehr. Dass solche Produkte in die Schweiz gelangten, das überrasche ihn, sagt Pascal Bichonat, ehemaliger Präsident der Eidgenössischen Kommission für Konsumentenfragen.
2: Die Verkäufer haben ja eine Selbstkontrollepflicht. Sie müssen selber schauen, was sie verkaufen und ob das im Einklang mit das Gesetz ist. Und zweitens, die Behörden müssen da aktiv werden, Anordnungen machen oder eben noch speziell Tests machen, um die Drink zu finden und sagen, das geht nicht einfach so. Also ich bin sehr überrascht.
0: Zwei der angefragten betroffenen Hersteller teilten gegenüber SRF mit, die getesteten Energy Drinks seien nicht für den Schweizer Markt bestimmt gewesen. Zwei Kurzmeldungen. Die Axenstrasse zwischen Flüelen und Sisikon ist in der Nacht erneut gesperrt worden durch das automatische Alarmsystem. Die Sperrung wird ausgelöst, wenn Sensoren einen Steinschlag oder Erdrutsch feststellen. Schon am Sonntag war die Transitstrasse am Vierwaldstätter See wegen Steinschlags bis am Montagmorgen gesperrt gewesen. In Genf haben am Abend rund 900 Kantonsangestellte demonstriert, unter anderem gegen die Sparmaßnahmen, die der Kanton Genf plant. Es war nicht die erste Demo deswegen. Der Kanton Genf will bei seinen Angestellten etwa den Teuerungsausgleich einfrieren und die Lohnstufen in den nächsten Jahren nicht anpassen. Die Gewerkschaften sprechen von gut 5% Lohnverlust. In den USA wird im Hinblick auf die Zwischenwahlen im November um Wahlkreise gestritten. Das oberste Gericht der USA erlaubt nun dem Bundesstaat Alabama, einen Wahlkreiszuschnitt zu verwenden, der den Republikanern von US-Präsident Trump hilft. Und dies, obwohl ein niederes US-Gericht zuvor entschieden hatte, dass die entsprechende Wahlkreisgestaltung schwarze Wählerinnen und Wähler benachteiligt. In den USA werden Wahlkreise regelmäßig neu zugeschnitten, um der einen oder anderen Partei Vorteile zu verschaffen. Die Republikaner versuchen dabei, die schwarze Wählerschaft auf möglichst wenig Wahlkreise zu beschränken, weil diese eher demokratisch wählen und die Demokraten so zu weniger Sitzen kommen. Ein US-Bundesgesetz von 1965 verpflichtet die Staaten, die Wahlkreise so zu gestalten, dass Minderheiten reale Wahlchancen haben. Dieses Gesetz hat der Supreme Court nun geschwächt. Ein Künstler in den USA verklagt die Organisatoren der diesjährigen Fußballweltmeisterschaft auf 25 Millionen US-Dollar Schadenersatz. Ein Wandgemälde, das der Mann vor 27 Jahren gemalt hatte, wurde im Zuge der WM-Vorbereitungen überstrichen. Dieses befindet sich in Dallas. Zu sehen waren Wale auf zwei Hauswände verteilt. Der Weltfußballverband FIFA, der zu den Angeklagten gehört, erklärte, die FIFA sei an der Sache nicht beteiligt. Das Wetter. Im Norden ist es am Vormittag wechselnd bewölkt mit lokalen Regengüssen. Am Nachmittag klingen die Schauer dann ab und es wird länger sonnig bei 20 Grad im Norden. Im Süden gibt es mit Nordföhn viel Sonnenschein und das mit Temperaturen bis zu 27 Grad. Das waren Nachrichten von Radio SRF, verantwortlich Roger Brändlin.
3: 6.05 Uhr SRF Verkehrsinfo auf der A4 Altdorf-Brunnen. Wir haben es gehört in den News zwischen Flüelen und Sisikon in beiden Richtungen gesperrt wegen Steinschlages. Und dann auf der A9 Wewe Richtung Martini zwischen B-Nord und Samoris gesperrt wegen eines Unfalls. Und ebenfalls auf der A9 Martini Richtung Wewe zwischen dem Asilier-Tunnel und B-Süd Verkehrsbehinderung wegen eines Unfalls. Der linke Fahrstreifen ist gesperrt.
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3: Guten Morgen am Mittwoch, der 3. vom Monat Juni. Wo das Wetter wieder normal ist, irgendwie.
6: Wunderschönen guten Morgen.
3: Natürlich hat es ein bisschen heftige Gewitter gegeben, aber es ist wieder die Temperaturen her und so.
6: Ja.
3: Sind wieder im Normalzustand angekommen.
6: Also gestern war es schon schnell ein bisschen so, als ob irgendwie eine Autowäschanlage übers Haus hier wäre schnell. Also überall. Das hat schon schnell da.
3: Ja.
6: Wie es ja. Also, bei euch war, aber an gewissen Orten heftiger Hagel, Bäume, was ausgerissen hat. Das ist heute, glaube ich, ruhiger.
3: Ja, auf jeden Fall. Und wir starten mit wunderschöner Musik in der neuen

0: vorstellen.
1: Falls du es vergessen hast, kann man dann wieder Deutsch auch mitsingen bei Cutting Crew. Zuerst aber mal Empire of the Sun und Walking on a Dream. Guten Morgen im 5. Club.
2: Morgen.

0: Martin Crew, I Just Died in Your Arms, hat vielleicht jemand gerade so auf den Kopfhörer, wenn man gerade so die erste Morgenrunde macht. In dieser tollen Stunde zwischen 5 und 6. Im 5. Club, da wird viel gespörtelt.
1: Ja, der Sir John, wie er sich nennt, auf WhatsApp auf 079-383-33, ein Bild, wo er da schon am, Liegestützmacher ist auf einer Brücke. Oh, cool. Und er sagt, zum Tag des Laufens, beste Grüße aus Thun. Weiter geht's, Halbmarathon, sei bald gemacht, keep on running.
0: Okay, also 21 Kilometer gerade am Morgen, nicht schlecht. Global Running Day ist heute am 3. Juni, der Welttag des Laufens.
1: Es ist aber auch noch Welttag des Fahrrads, Weltfahrradtag ist heute.
0: Am gleichen Tag?
1: Ja.
0: Weißt du, sonst immer irgendwie tut man sich schwierig zu entscheiden, ob man jetzt laufen oder ob man Velo fahren.
1: Also die Entscheidung kann ich nicht, aber
0: doch.
1: Ich kann es nachher ziehen.
0: Wieso legt man denn beide Tage auf, also beides auf den gleichen Tag? Komisch. Dann müssen wir einen Triathlon machen, dann müssen wir Welttag des Schwimmens noch dazu
1: nehmen. Ich wollte sagen, das könnte ja sein, dass das ein Triathlet ist, der das gesagt hat.
0: Vielleicht.
1: Ist auch noch Welttag des Schwimmens? Na gut.
0: Ich glaube, nein. Was meint ihr? 50-50 Chance. Ist jetzt auch noch gerade Welttag des Schwimmens?
1: Nein.
0: Das ist der 24. Juni. Gut, aber das auch noch geklappt.

0: Lovebox und 72. Guten Morgen. Am Mittwoch, es ist 17:30, kurz noch ich mit Jan von Doppel.
1: Das US-Militär hat nach eigenen Angaben in der Nacht einen größeren Angriff des Irans auf Ziele in der Golfregion abgewehrt. Mehrere Raketen und Drohnen seien abgefangen worden und die USA hätten Militäreinrichtungen des Irans angegriffen. Eigentlich gilt zwischen den USA und dem Iran eine Waffenruhe. Russland rationiert den Treibstoff. In der ostukrainischen Region Luhansk dürfen Personen pro Tankfüllung noch höchstens 20 Liter kaufen. Ähnliche Beschränkungen gelten seit dem Wochenende bereits auf der Halbinsel Krim. Die Ukraine greift seit Monaten die russische Ölinfrastruktur an, mit dem Ziel, die russische Treibstoffversorgung zu stören. Kleine und mittlere Unternehmen in der Schweiz, KMU, blicken pessimistisch in die Zukunft. Das zeigt eine Befragung der Kaleidos Fachhochschule und der NZZ. Das jährliche KMU-Barometer notiert aktuell auf dem tiefsten Stand seit Beginn der Erhebung 2021.
0: Guten Morgen, Jürg Zock von SRF Meteo.
2: Guten Morgen.
0: Wo sind wir so bei den Temperaturen aktuell?
2: Ja, es hat schon ein bisschen abgekühlt hinter der Kaltform von gestern. Aktuell haben wir etwa 12 Grad. Am Nachmittag geht es dann aufwärts um 20 Grad. Rum gibt es im Wallis ein bisschen wärmer mit 24 Grad. Und sonst geht es aufwärts im Lauf vom Tag. Der Vormittag eher noch ein bisschen wechselhaft. Viel Wolken. Da und dort regnet es auch noch. Am häufigsten den Bergen noch. Dann am Nachmittag gibt es meistens Trocknungswetter. Es lockert auf und es wird zeitweise. Und im Wallis sogar ziemlich sonnig.
0: 1 Minute ab 17:30, SRF Verkehrsinfo. Es liegen zurzeit keine Meldungen über größere Störungen vor. Gute Fahrt.
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0: Schönen guten Morgen. Wir hoffen, ihr seid gut gestartet. Was sind so unsere Koordinaten? Wo gehen wir eigentlich an, Marco?
7: In der nächsten halben Stunde.
0: Gegen Ort, Himmelsrichtung. Beste.
7: Klar. Los Angeles, ist das recht?
0: Los Angeles ist sehr recht. Dort ist ja unsere Schweizer Nazi gerade gelandet.
7: Ja, vor ein paar Stunden.
0: Genau, auf dem Weg dann Richtung San Diego.
7: Sind jetzt, glaube ich, wirklich gerade unterwegs? Wir sind noch 3 Stunden unterwegs.

0: Da kommt jetzt der Einsatz vom DJ, wo jetzt hier ab dem Moment einen sauberen Übergang machen nach den Pet Shop Boys und Go West. Wenn wir aber nur Radio-DJs sind, schwätzen wir jetzt.
1: Ja.
0: Und zwar sind wir westlich orientiert. Vor allem dann ab 8 oder 9 Tagen, also gut, ein bisschen mehr als eine Woche, wenn es losgeht mit der Fußball-Weltmeisterschaft. Unsere Schweizer Nazi ist erfolgreich dort, nicht ganz komplett. Der Breel Embolo, der muss noch ein bisschen warten.
1: Ja, das ist so. Das ist das Einreiseformular, wo, ja, wo man die Reise verwirrt. Man ist gespannt, ob und wenn er dann kann noch reisen.
0: So der Mannschaft dazu stoßen. Ja. Unser Peter Schneider vom Sport ist auch dort, wird erzählen, nach der 6. dann, wie das gelaufen ist.
1: Und wir haben sogar einen Gruß bekommen, heute Morgen vom Captain. Nicht vom Granit Xhaka, sondern vom Captain, vom Pilot, vom Flüger von der Boeing 777, vom Reto Galacki. Und er tönte so nach dem Flug.
2: Es war unsere grosse Ehre, sie an Bord zu haben, sind verwöhnt worden von meiner Crew. Ein Haufen glückliche, happy Gesichter gesehen. Und ich denke, wir haben eine gute Basis, einen guten Start sozusagen für sich legen. Und wünsche Ihnen jetzt alles Gute in Kalifornien.
0: Gut, Safe and Sound gelandet also in L.A. Bringt uns zu unserem Songvoting. 3 Songs über die Stadt L.A. oder vielleicht sogar San Diego, wo dann die Schweizer Nazi jetzt gerade ist. Erster Vorschlag, Tupac, weil er beides da vereint.

0: Tage anhaltet auf 079 308 33 33. Oder dann die Liebeserklärung an die Stadt.
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2: Oh, Red Hot Chili Peppers.
0: Under the Bridge.
2: Die letzte Verbindung mit Red Hot Chili Peppers und L.A. habe ich gemacht nach den Olympischen Sommerspielen.
0: Das war der Hammer, wo sie auf einmal dort live gespielt haben in
2: Santa Monica, würde ich sagen.
0: Genau.
2: Am Strand. Oh, und so ein bisschen Werbung gemacht haben dann für Los Angeles Olympische Sommerspiele dann in ein paar Jahren.
0: Das 2, Red Hot Chili Peppers. Und das 3.
2: Ah, oh, da freuen wir uns. Schweizer Export.
0: Willkommen on my way in L.A. Das ist so richtig entspannt zurückgelernt.
2: Hast du schon 40 Jahre auf dem Buckel?
0: Ja, zum Glück sind wir nicht L.A. in unserer Entscheidung jetzt, weil es laufen sollte. Ganz durch auf 079 308 33 33.

Coldplay und We Pray und Musik über L.A. in unserem Songvoting. Oh, jetzt habe ich es verdreht. Ich wäre der Chili Peppers vorgeschlagen gewesen,

0: Hammer-Nummern. Und in einem Songvoting ist eigentlich fast schon klar, die müssen aufs Eins.
1: Logischerweise Weltstars, Weltbands, aber gewonnen hat ein Mann, der in Nidwalden aufgewachsen ist und jetzt seit Jahren selbstverständlich schon in Boynton Beach in Florida lebt, der Phil Carmer mit seinem «On My Way in L.A.».
0: Wahnsinn, der meiste Stimmen bekommen. So cool, freut uns natürlich. Ich freue mich schon auf das Trompeten. Aber jetzt von Anfang an, Dankeschön für eure Stimmen in unserem Songvoting. Heute am Mittwoch Musik über L.A. Dort, wo unsere Schweizer Nazi gut gelandet ist.

0: schöner Klassiker, Phil Carmen, On My Way in L.A. Du hast gesagt, Phil Carmen aus Nidwalden ursprünglich, lebt jetzt schon lange auch in Kalifornien und heisst eigentlich gar nicht Phil, Philipp.
1: Nein.
0: Carmen, auch nicht.
1: Nein, heisst er auch nicht. Übrigens, also in Florida wohnt er.
0: Ah, in Florida, sorry.
1: Ja, okay. Also, ja, das ist nicht ganz das Gleiche, aber wir müssen ja korrekt bleiben. Er heisst richtig Herbert Hoffmann und ist in Frankfurt am Main und in Luzern aufgewachsen und hat zu Luzern das Konzi gemacht. Also, das ist so ein
0: Musikkonservatorium.
1: Genau.
0: Schön, cool. Toller Weg gemacht. Und der Song hat er übrigens auf so einer alten Kombi gemacht, die fast verzweifelt ist. Wo, wie ausgesehen
2: hat? Ich kann mich erinnern, ich hatte einen Macintosh gehabt. Das war eine Box, die hat ausgesehen wie ein Fernseher aus den 50er Jahren. Mit einem kleinen Bildschirm in der Mitte. Und die ganze Geschichte war natürlich noch in den Anfangsschuhen und ist halbe Zeit nicht gelaufen.
0: Ja, hat sich dort ein paar weisse Haare eingefangen, wie Hans erzählt hat. Und sind einfach leer gestört, zu verhalten, so ein Computer. Bis zu den News Gotthard und Jane is not alone. Schönen Morgen am Mittwoch.
1: Guten Morgen.

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1: Die Nachrichten von SRF um 6 mit Jan von Tobel. Guten Morgen. Es gibt einen Nein-Trend bei der Abstimmung zur 10-Millionen-Schweiz. Das sagt die zweite SRG-Umfrage. Die Gegnerinnen und Gegner konnten dazu gewinnen. Dann die USA sagen, sie hätten iranische Drohnen und Raketen abgefangen, die auf Golfstaaten geschossen worden seien. Und wir schauen auf die Sorgen der Schweizer KMU. Sie sagen, die Weltlage bereite ihnen Sorge. Das Wetter, zuerst gibt es lokal noch Regenschauer, tagsüber wird es länger sonnig und rund 20 Grad. Im Süden gibt es viel Sonnenschein und 27 Grad. Es dürfte eng werden bei der Abstimmung zur sogenannten Nachhaltigkeitsinitiative der SVP. Die Initiative will die Bevölkerungszahl der Schweiz auf 10 Millionen begrenzen. Allerdings, es gibt einen leichten Nein-Trend. Das zeigt die zweite Umfrage im Auftrag der SRG. 52% hätten die Initiative abgelehnt. Michel Scherer.
2: Zeigte die erste SRG-Umfrage bei der Nachhaltigkeitsinitiative noch eine Pattsituation, haben sich die Stimmen nun Richtung Nein-Lager verschoben. So hätten Mitte Mai 45% der Stimmberechtigten ein Ja eingelegt, 52% ein Nein. Diese Verschiebung habe vor allem im politischen Zentrum stattgefunden, sagt Lukas Golder vom Forschungsinstitut GFS Bern.
3: Mehr und mehr sehen gerade im politischen Zentrum die Menschen die Risiken der Initiative und sie folgen damit nicht nur der Parole, sondern man sieht da auch ganz deutlich, dass die Nein-Kampagne insgesamt ihre Wirkung hat, nämlich dass die Risiken in den Vordergrund rücken.
2: Von einem entschiedenen Rennen könne man trotz Nein-Trend allerdings nicht sprechen. Gerade Ereignisse wie der Messerangriff in Winterthur letzte Woche könnten das Ergebnis noch beeinflussen.
3: Entschieden wird die Sache in Agglomeration, ich glaube namentlich in der deutschsprachigen Schweiz. Dort ist nach wie vor eine kleine Mehrheit eher im Ja. Die Tendenz ist Richtung Nein, aber Ereignisse wie in Winterthur können eine Neubeurteilung der Argumente mit sich ziehen und entsprechend ist die Situation dort noch immer offen.
2: Noch völlig offen ist die Ausgangslage bei der Änderung des Zivildienstgesetzes. Dort sind die beiden Lager mit 46% Nein und 48% Ja-Anteilen praktisch gleich auf.
1: Die Umfrage im Auftrag der SRG wurde zwischen dem 19. und dem 27. Mai durchgeführt. Befragt wurden 19.400 Stimmberechtigte in der deutsch-, französisch- und italienischsprachigen Schweiz. Der Fehlerbereich liegt bei plus minus 2,8 Prozentpunkten. Das US-Militär hat nach eigenen Angaben in der Nacht einen größeren Angriff des Irans auf Ziele in der Golfregion abgewehrt. Man habe mehrere Raketen und Drohnen abgefangen, sagt das US-Zentralkommando. Dies deckt sich mit Informationen aus Kuwait und Bahrain. Beide Länder teilten mit, sie seien aus der Luft angegriffen worden. Die USA sagen, sie hätten als Reaktion Militäreinrichtungen des Irans beschossen. Iranische Medien berichten von mehreren Explosionen. Zwischen den USA und dem Iran gilt eigentlich eine Waffenruhe. Beide werfen sich jedoch gegenseitig vor, gegen diese zu verstoßen. Zwei Kurzmeldungen. Seit Wochen greift die Ukraine Öllager in Russland an. Nun beschränkt Russland in weiteren Regionen den Treibstoff. In der ostukrainischen Region Luhansk dürfen Personen pro Tankfüllung noch höchstens 20 Liter kaufen. Ähnliche Beschränkungen gelten seit dem Wochenende bereits auf der Halbinsel Krim. Die Europäische Union verstärkt ihre Maßnahmen gegen Waldbrände in diesem Jahr erneut. Sie will fast 800 Feuerwehrleute in besonders gefährdeten Gegenden stationieren, so unter anderem in Frankreich, Griechenland oder Spanien. Das teilt die EU-Kommission mit. Es sind über 200 Personen mehr, als im vergangenen Jahr eingeplant waren. Die aktuelle Weltlage bereitet den KMU in der Schweiz Sorgen. Viele kleine und mittlere Unternehmen blicken pessimistisch in die Zukunft. Das sagt eine Umfrage bei 500 Führungskräften von KMU. Die Kaleidos-Fachhochschule hat sie im Auftrag der NZZ durchgeführt. Der Stand des KMU-Barometers sei so tief wie noch nie. Die Umfrage wird seit 2021 jährlich durchgeführt. Damals, also mitten in der Covid-Pandemie, wurde ein Wert von minus 4,1 Punkten ermittelt. Nun sind es minus 7,3 Punkte. Als besondere Belastung sehen die KMU das Auslandgeschäft, erschwert durch die US-Handelspolitik. Auch Währung, Lieferketten und Regulierungen bereiteten Sorgen. Die Börsendaten von SIX. Der Dow Jones Index in New York hat 0,4% gewonnen. Der Nikkei Index in Tokio steigt um 3,0%. Der Euro wird zu 91,65 gehandelt und der Dollar zu 78,81. Das waren Nachrichten von Radio SRF. Verantwortlich Lukas Siegfried.
0: Jörg Zock, wie sieht es eigentlich aus? Regnet es noch lang weiter?
4: Es kann so ein paar letzte lokale Regengüsse, kann es so gerne noch Mittag oder am frühen Nachmittag geben, trifft aber wirklich nur die wenigsten. Für ein paar ist schon jetzt vom Morgen angetroffen. Da und dort eben regnet es noch am häufigsten den Bergen noch, aber eben tendenziell gibt es die Wetterbesserung im Laufe des Tages. Am Vormittag zeigt sich die Sonne noch nicht allzu viel, am Nachmittag immer häufiger. Am meisten Sonnenschein gibt es dann im Wallis und vom Morgen weg sonnig ist auf der Alpen-Südseite. Temperaturen steigen dann auf etwa 20 Grad.
0: 6 ab 6, SRF Verkehrsinfo. Es liegen zurzeit keine Meldungen über größere Störungen vor. Gute Fahrt.
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0: Mögt ihr euch noch erinnern, welches war euer erstes Wort, das ihr heute Morgen gesagt habt? Vielleicht habt ihr bis jetzt noch gar nicht geschwätzt, außer noch mal zugelassen. Marco, du?
7: Mama! Ah nein, das ist nach der Geburt irgendwann gewesen. Am Anfang ist es eher ein Grummeln, so ein bisschen
0: so.
7: Genau so, ganz genau.
0: Ah, du bist ein Einsummer in dem Fall.
7: Ja.
0: Wie hier beim Dermot Kennedy und Medusa.

0: Schönen Mittwochmorgen bei SRF 3, 13 ab 6. Aufpassen aktuell gerade in der Zentralschweiz. SRF Verkehrsinfo Michael Kein, guten Morgen.
1: Guten Morgen, also aufgepasst auf der A2 Richtung Luzern zwischen Sempach und Neuenkirch. Dort liegen Gegenstände auf der Autobahn.
0: Und wir gehen gerade ein bisschen weiter. Happy Landing in Los Angeles. Gruß, Schweizer Fußballnazi. So könnte die Nachricht eben aussehen. Nach dem Flug gestern können wir doch von unseren Liebsten, wenn sie irgendwo so sicher gelandet sind, oder?
2: X40, der Flug gestern kurz nach der Eisen in Zürich abgeflogen und in Los Angeles gelandet. An Bord der ganze Tross von der Schweizer Fußballnazi. Viel, in Anführungszeichen, normale Touristen oder Passagiere. Und unser WM-Reporter Peter Schneider. Mit ihm haben wir ja heute kurz vor der Sendung noch schnell geredet und natürlich wissen, wie das gegangen ist.
3: Es ist sehr gut gegangen. Wir sind zeitig pünktlich abgeflogen und auch sogar ein bisschen zu früh angekommen. Es war alles tiptop gewesen, die Mannschaft vorne rein. Ein Platz ist halt frei geblieben in der Business Class.
2: Ja, Brel Embolo, irgendetwas mit dem ESTA, also mit dem Einreiseformular, hat nicht ganz geklappt. Ist man jetzt da zuversichtlich, dass er Tag zwei später schon nachreisen kann?
3: Grundsätzlich schon, aber man weiss bei dem ESTA nie. Ich habe persönlich auch schon Erfahrungen gemacht, dass es einfach nicht bewilligt worden ist. Und dann wird das nicht begründet. Und sie haben bis jetzt auch noch keine Begründung bekommen. Mindestens haben sie es noch nicht veröffentlicht. Warum? Dass das so kurzfristig abgelehnt worden ist. Also da muss man auf Gnade von den ESTA-Behörden angewiesen sein.
0: Das ist speziell. Da gibt es keine Sonderbewilligung jetzt, wenn du eben jetzt Teamplayer bist von einer Nationalmannschaft.
3: Ganz offensichtlich nicht. Also die Schweiz ist ja sicher eine von den ersten Mannschaften, die da angereist ist. Und schon hat man ein Problem, weil ein Spieler nicht einreisen kann. Denke ich mir schon sehr speziell. Habe ich jetzt noch nie gehört von sonst irgendeiner Weltmeisterschaft, dass ein Spieler nicht einreisen darf.
2: Du hast uns ein Foto geschickt aus der Echo, dort wo du gereist bist im Flüger. Jeder Sitz hat ein Schweizer Nazi-Trikot gehabt. Das ist schon noch cool. Sind das echte Trikots gewesen?
3: Ja, das sind echte Trikots gewesen. Offenbar hat der Fußballverband die gesponsert. Und ja, hat natürlich für Freude gesorgt. Nicht nur bei denen, die mitgereist sind, sondern auch bei denen, es hat vor allem Amerikaner auf dem Flieger gehabt, die gar nicht gewusst haben, was das überhaupt soll und so. Und ich habe dann dieser Frau hinten dran erklärt, was das ist. Und dann hat sie gesagt, ah, das sei Soccer-Libli und so. Ja, das sei toll. Wie sie jetzt 8 Tage in der Schweiz gewesen. Sie sei so begeistert gewesen von der Schweiz, wo sie die Alpen gesehen hat. Sie müssen berühren, sie sei in Tränen ausgebrochen. Und sie hätte einfach kein Liebli kaufen können. Und jetzt hätte sie eins geschenkt bekommen. Also, es ist wie ein Traum für sie.
0: Wo bist du denn jetzt? Was machst du jetzt noch mit dem oben in Kalifornien?
3: Also jetzt sind wir noch in L.A. und sind da sofort in das grosse, riesen Stadion gegangen, wo die Schweiz das zweite Spiel hat gegen Bosnien. Das ist ja vor etwa 3-4 Jahren ist da der Super Bowl gewesen. Also man hat gesagt, eines von den teuersten, das teuerste Stadion überhaupt von der Welt. Und da bin ich mich jetzt akkreditieren. Ich habe jetzt die Akkreditierung bekommen, die ich nachher in alle Stadion rein kann. Und jetzt geht es mit dem Bus etwa knapp 3 Stunden noch nach San Diego. Und dann hoffe ich dann endlich auf ein Feierabendbier. Ich hoffe, es wird noch am heutigen Tag und es wird nicht schon morgen sein.
0: Unser WM-Reporter Peter Schneider, oder wie er in den USA heisst,
2: Peter Taylor.
0: 22 Stunden gereist vom beschaulichen Männidorf im Kanton Zürich bis auf San Diego. Ich glaube, da hat er sich ein Feierabendbier verdient.

0: Livia Dean und So Easy am 22 ab 6. Guten Morgen, gut aufstehen mit SRF 3. Fahrt ihr heute so mit dem Bus noch zum Arbeiten? Für viele von uns ist das Alltag. Aber Busfahren kann auch richtig schön und vor allem spannend sein. In Polen fährt der Sommer wieder die Linie 666 oder 666 und zwar nach Hell. Und über Buslautsprecher wahrscheinlich immer die Nummer da. Hat er die Schlagzeile gelesen? Flixbus bringt der 666er wieder in Fahrplan von Krakau über Warschau bis zur Ostsee-Halbinsel Hell.
1: Ja, der Bus hat es früher schon mal gegeben, dann aber haben sich eine religiöse Gruppe gewehrt wegen dieser teuflischen Zahl, eben dieser 666. Jetzt ein grosser Marketing-Gag von Flixbus. Die Linie, die kommt wieder zurück.
0: Ja, aber für so spektakuläre Busreisen muss man gar nicht so bis nach Polen. Das gibt es auch bei uns hier in der Schweiz.
1: Ja, legendär, der Frühling, die Linie Null in Baden, das Besondere, kein Fahrplan, kein Ziel. Der Bus fährt einfach um, so wie es der Chauffeur oder die Chauffeuse gerade für gut findet.
2: Die Route ist nicht vorgegeben. Die entsteht einfach situativ oder der Busfahrer, die Busfahrerin machen sich vorab Gedanken, wo sie durchfahren wollen.
1: Maria Di Cerbo ist das vom Regionalverkehr Baden-Wettingen. Und so hat denn das tönt an Bord.
3: Jetzt geht's los. Wir fahren irgendwo in die Leere. Ist auch mal noch interessant. Linie
1: 0,
3: das ist
1: das
3: Ziel. Hebt euch fest.
1: Linie 0, jetzt grossartig einfach rumfahren. Das Kunstprojekt war mittlerweile fahrt der Nöms Projekt, soll aber auch noch in anderen Städten umgesetzt werden.
0: Moment, es gibt aber die Linie, die es wirklich im Fahrplan gibt. Stellen wir schnell gerade eine oder zwei vor. Die steilste Buslinie von der Schweiz, die Linie 220. Bitte schön, wo geht denn die durch?
1: Bitte schön, Start in Reichenbach. Kandertal, hinteren ins Kiental und vom Tschinglsee auf zur Griesalb ist die Strasse 28% steil. Es fahren Kleinbus, die durch die Haarnadelkurve umzirkeln müssen.
0: 28% steil. Oder dann auch die längste Postautolinie von der Schweiz, Linie 682.
1: Start in Meiringen nach den 9, dann über Grimsel, Nufen, Gotthard und sonst zurück auf Meiringen. Gibt es natürlich nur im Sommer auf jeder Passhöhe eine Viertelstunde Pause. In Airolo isst man zu Mittag. Und wer von Meiringen bis Meiringen sitzen bleibt, ist 8 Stunden und 46 Minuten unterwegs.
0: André, kommen wir hier weit über den Atlantik? Ja, oder eben, bleib schön in unserem wunderschönen Land. Bin mir sicher, ihr findet auch noch ein paar schöne, tolle Buslinien vielleicht. Die ihr fahrt und speziell ist. Welches ist eure Lieblingsbuslinie? Gehen Sie durch. Auf 079 308 33 33.

0: Oh, toller Klassiker. Boomtown Rats und I Don't Like Mondays. Kann man gut singen am Mittwoch?
1: Ja, natürlich. Geht immer.
0: Was haben wir noch für tolle Buslinien? Wir haben vorher von der Linie 666 in Polen zur Insel Hell.
1: Ja, der Gentier zum Beispiel eine. Die Linie B405 Altdorf ins Isital. Nicht so steil wie im Kiental, aber auch mega schön. Das stimmt. Müsst ihr auch wieder mal machen ins Isital. Was haben wir noch? Wir haben noch zum Beispiel eine tolle Strecke von Lugano nach St. Moritz mit ein bisschen Italianata.
0: Italianita, genau.
1: Italiener.
0: Von Lugano auf St. Moritz, toll.
1: Ja. Flums Tannenboden, sagt Marius Flums. Da gäbe es ganz viele Freizeitaktivitäten, natürlich Wandern. Oder ein bisschen Skifahren im Winter. Und da gibt es noch einiges, wo reinkommt auf 079-308-33.
0: Wir sind gespannt. Nach der Schlussnachrichten, Triana geht mit S&M und die gibt es jetzt. Kurz News mit dem Jan von Tobel. Es ist 6:30.
2: Es bleibt eng bei den Umfragen zu den nationalen Abstimmungen in 11 Tagen. Bei der SVP-Initiative Keine 10 Millionen Schweiz hat das Nein-Lager zugelegt. Bei der zweiten SRG-Umfrage 52% wollen die Initiative ablehnen. Aber einzelne Ereignisse könnten das Ergebnis entscheidend beeinflussen, sagt das Forschungsinstitut GFS Bern. Bei der zweiten Vorlage der Reform des Zivildienstgesetzes liegen die Befürworterinnen und Befürworter 2 Prozentpunkte vorne. Das US-Militär hat nach eigenen Angaben in der Nacht einen größeren Angriff des Irans auf Golfstaaten abgewehrt. Drohnen und Raketen seien abgefangen worden, sagt das US-Zentralkommando. Als Reaktion hätten die USA Militäreinrichtungen des Irans angegriffen. Und seit Wochen greift die Ukraine Öllager in Russland an. Nun beschränkt Russland in weiteren Regionen den Treibstoff. In der besetzten Region Luhansk dürfen Personen pro Tankfüllung noch höchstens 20 Liter kaufen. Ähnliche Beschränkungen gelten seit dem Wochenende bereits auf der Halbinsel Krim.
0: Jetzt ist die Fußball-Weltmeisterschaft für die Schweizer Nazi so richtig greifbar. Sie hat nämlich ein Camp in San Diego bezogen, Felix Renkli.
3: Nach 11 Stunden Flug von Los Angeles und einer gut 2-stündigen Busfahrt ist Nazi in ihrem Hotel San Diego angekommen, am Dienstagabend Ortszeit. Wenn der Stürmer Brel Embolo anreisen kann, ist noch nicht klar. Ihm haben die amerikanischen Behörden gestern kurz vor dem Abflug die Reisegenehmigung entzogen. Auf gutem Weg ist dafür der deutsche Tennisspieler Alexander Zverev von der French Open. Er gönnt sein Viertelfinal gegen den Spanier Rafael Kodar, souveräne 3 Sätze mit 7-6, 6-1 und 6-3. Ob der Reis vom Zverev zu Paris noch weitergeht, entscheidet dann der Halbfinale. Und der geht gegen den Tschech Jakub Menschik, der in 7 Viertelfinal den Brasilianer João Fonseca geschlagen hat.
0: Jürgen, wie warm wird es heute so?
4: Etwa 20 Grad haben wir am Nachmittag. Wärmer wird es im Wallis mit 24 und im Tessin mit 27 Grad. Nicht nur mit der Temperatur geht es aufwärts, sondern auch sonst. Der Vormittag eher noch wechselhaft. Da und dort regnet es noch. Die Sonne zeigt sich erst lokal. Am Nachmittag wird es dann meistens trocken und zeitweise und im Wallis sogar ziemlich sonnig.
0: 2:30 SRF-Verkehrsinfo mit Michael Krein und du kannst entwarnen in der Zentralschweiz.
5: Und dort von der A2 Richtung Luzern zwischen Sembach und Neuenkirch sind die Gegenstände wieder fort. Was wir in der Zentralschweiz noch zu haben, ist die Achsenstrasse zwischen Flüelen und Sisikon. Die nächste Beurteilung ist am 8. Dann haben wir Stau in Basel von Frankreich her Richtung Wiesen ab St. Johann in Region Solothurn Richtung Bern zwischen Herkingen und Wangen an der Aare. Im Aargau auf dem Weg nach Zürich zwischen Aarau-Ost und Birfeld. Dann steht er in Zürich vor dem Gubristunnel Richtung St. Gallen ab Dietikon und ab Urdorf Süd.
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0: harmonieren sehr gut die beiden, der Stress und der Sian. How to deal am 20 vor 7. Guten Morgen.
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0: schön entspannt. Am Mittwochmorgen, ich glaube, das ist die Unplugged-Version von Leila. So ein bisschen die Ruhe nach dem Sturm.
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0: Oder auch ein bisschen die Ruhe vor dem Sturm. Es ist immer ein bisschen ein Auf und Ab mit dem Wetter, Jürg Zock.
2: Ja, heute geht es mal aufwärts. Der Vormittag eher noch wechselhaft. Noch viel Wolken da und dort regnet es auch noch. Am häufigsten in den Bergen noch. Am Nachmittag ist es dann höchstens noch vereinzelt nass. In den meisten Orten trocken. Und es wird zeitweise und im Wallis ziemlich sonnig. Das bei etwa 20 Grad. Und eben im Wallis noch ein bisschen wärmer. Und 24 Grad gibt es dort. Heute eben aufwärts, morgen dann wieder abwärts. Da ist der Vormittag noch trocken und zum Teil sonnig. Nach Zeichen von Westen wieder neu. Regenwolken auf, zum Teil schüttet es mal kräftig. Dazu bläst ein böiger Westwind und die Temperatur liegt um an bei etwa 20 Grad.
0: Tendenz so ein richtig Wochenende.
2: Eher wieder aufwärts, der Freitag, ganz ähnlich wie heute, Vormittag noch wechselhaft, am Nachmittag zeitweise sonnig, eher kühl bis so etwa 19 Grad. Dann das Wochenende, ja, sieht eigentlich relativ gut aus, zeitweise bis ziemlich sonnig, mehrheitlich trocken und wieder wärmer, am Samstag etwa 22 und am Sonntag 24 Grad.

0: Clay und Falling for You am 8.7. Guten Morgen im Juni, der dritte Tag und Festivalsommer, wir spüren ihn schon wieder. Das heisst für euch bei SRF 3 am Dienstag jeweils Ticket Dienstag mit richtig coolen VIP-Tickets zum Gewinnen.
1: Ja, gestern gerade für das Open St. Gallen verlost worden und SRF 3 hört ein, wo Juncker aus Weinfelden hat zugeschlagen.
0: Ja, er hat sich enorm gefreut über die Beilage. Ja.
2: Schönen Tag! Ihr seid die Besten! Geile Scheiße!
1: Geile Scheiße! Ja, nächstes Dienstag den Tickets für das Morning Stars in Locarno, das schon mal vormerken.
0: Genau, machst du mal. Ich habe einmal zwei Tickets gefunden, die sind aber nicht für das Morning Stars, die sind für den Moment die XX. Oh, heute oben, ausverkauft im Landesmuseum Zürich.

0: machen wir denn jetzt mit diesen Bielen?
1: Ich würde vorschlagen, unser Soundsmoderator Andi Rohr war ja gestern im Konzert, es war ein Doppelkonzert. Er berichtet ja darüber, wie es war. Ich könnte mir vorstellen, dass wir nach dem Gespräch mit dem Andi die könnten verlosen.
0: Okay, gut.
1: Was für ein Wort ist dir gestern während dem Konzert immer wieder durch den Kopf, Andi?
2: Zeitlos ist das Wort, das mir gestern immer wieder durch den Kopf gegangen ist. Es ist unglaublich, wie die zum Teil 15 Jahre alten Songs immer noch wie brandneu und aktuell wirken.
0: Die XX, Billett fürs Landesmuseum. Heute dann nach der Nacht, also einmal zwei Stück. Vor allem von euch, durch großen XX-Fan. Voraussetzung. Das sind Aha mit Forever Not Yours. Guten Morgen am Mittwoch.

0: Tara Karma und She Said. Guten Morgen, wir sind auf 3 am Mittwoch.
1: Die Nachrichten von SRF um 7 mit Jan von Tobel. Guten Morgen. Das Nein-Lager hat zugelegt. Eine Mehrheit lehnt die SVP-Initiative Keine 10 Millionen Schweiz nun ab. Es bleibt aber weiter eng. Dann blicken wir in den Nahen Osten. Dort gibt es wieder mehr gegenseitige Angriffe. Und die Weltlage macht Sorgen, das sagen die KMU in der Schweiz. Sie blicken pessimistisch in die Zukunft. Das Wetter, zuerst gibt es lokal noch Regenschauer, tagsüber wird es länger sonnig und rund 20 Grad. Im Süden gibt es viel Sonnenschein und 27 Grad. Es dürfte eng werden bei der Abstimmung zur sogenannten Nachhaltigkeitsinitiative der SVP. Die Initiative will die Bevölkerungszahl der Schweiz auf 10 Millionen begrenzen. Allerdings, es gibt einen leichten Nein-Trend. Das zeigt die zweite Umfrage im Auftrag der SRG. 52% hätten die Initiative abgelehnt. Michelle Scherer berichtet.
2: Zeigte die erste SRG-Umfrage bei der Nachhaltigkeitsinitiative noch eine Pattsituation, haben sich die Stimmen nun Richtung Nein-Lager verschoben. So hätten Mitte Mai 45% der Stimmberechtigten ein Ja eingelegt, 52% ein Nein. Diese Verschiebung habe vor allem im politischen Zentrum stattgefunden, sagt Lukas Golder vom Forschungsinstitut GFS Bern.
3: Mehr und mehr sehen gerade im politischen Zentrum die Menschen die Risiken der Initiative und sie folgen damit nicht nur der Parole, sondern man sieht da auch ganz deutlich, dass die Nein-Kampagne insgesamt ihre Wirkung hat, nämlich dass die Risiken in den Vordergrund rücken.
2: Von einem entschiedenen Rennen könne man trotz Nein-Trend allerdings nicht sprechen. Gerade Ereignisse wie der Messerangriff in Winterthur letzte Woche könnten das Ergebnis noch beeinflussen.
3: Entschieden wird die Sache in Agglomeration, ich glaube namentlich in der deutschsprachigen Schweiz. Dort ist nach wie vor eine kleine Mehrheit eher im Ja. Die Tendenz ist Richtung Nein, aber Ereignisse wie in Winterthur können eine Neubeurteilung der Argumente mit sich ziehen und entsprechend ist die Situation dort noch immer offen.
2: Noch völlig offen ist die Ausgangslage bei der Änderung des Zivildienstgesetzes. Dort sind die beiden Lager mit 46% Nein und 48% Ja-Anteilen praktisch gleich auf.
1: Die Umfrage im Auftrag der SRG wurde zwischen dem 19. und 27. Mai durchgeführt. Befragt wurden 19.400 Stimmberechtigte in der deutsch-, französisch- und italienischsprachigen Schweiz. Der Fehlerbereich liegt bei plus minus 2,8 Prozentpunkten. Das US-Militär hat nach eigenen Angaben in der Nacht einen größeren Angriff des Irans auf Ziele in der Golfregion abgewehrt. Man habe mehrere Raketen und Drohnen abgefangen, sagt das US-Zentralkommando. Dies deckt sich mit Informationen aus Kuwait und Bahrain. Beide Länder teilen mit, sie seien aus der Luft angegriffen worden. Die USA sagen, sie hätten als Reaktion Militäreinrichtungen des Irans beschossen. Iranische Medien berichten von mehreren Explosionen. Zwischen den USA und dem Iran gilt eigentlich eine Waffenruhe. Beide werfen sich jedoch gegenseitig vor, gegen diese zu verstoßen. Wir kommen zu zwei Kurzmeldungen. Seit Wochen greift die Ukraine Öllager in Russland an. Nun beschränkt Russland in weiteren Regionen den Treibstoff. In der ostukrainischen Region Luhansk dürfen Personen pro Tankfüllung noch höchstens 20 Liter kaufen. Ähnliche Beschränkungen gelten seit dem Wochenende bereits auf der Halbinsel Krim. Die Europäische Union verstärkt ihre Maßnahmen gegen Waldbrände in diesem Jahr erneut. Sie will fast 800 Feuerwehrleute in besonders gefährdete Gegenden stationieren, so unter anderem in Frankreich, Griechenland oder Spanien. Es sind über 200 Personen mehr, als im vergangenen Jahr angeplant waren. Die aktuelle Weltlage bereitet den KMU in der Schweiz Sorgen. Viele kleine und mittlere Unternehmen blicken pessimistisch in die Zukunft. Das zeigt eine Umfrage bei 500 Führungskräften von KMU. Die Kaleidos-Fachhochschule hat sie im Auftrag der NZZ durchgeführt. Der Stand des KMU-Barometers sei so tief wie noch nie. Die Umfrage wird seit 2021 jährlich durchgeführt. Als besondere Belastung sehen die KMU das Auslandgeschäft, erschwert durch die US-Handelspolitik. Auch Währung, Lieferketten und Regulierung bereiteten Sorgen. Die Börsendaten von SIX. Der Dow Jones Index in New York hat 0,4% gewonnen. Der Nikkei Index in Tokio steigt um 2,7%. Der Euro wird zu 91,66 gehandelt, der Dollar zu 78,85. Das waren Nachrichten von Radio SRF. Verantwortlich Lukas Siegfried.
4: Und Jörg Zock, es gibt heute wieder ein bisschen mehr Sonne.
5: Ja, mit etwa 6 Stunden Sonnenschein kann man rechnen. Das meiste davon gibt es eher am Nachmittag, weniger am Vormittag. Dann gibt es so Gegenden, wo es noch ein bisschen mehr Sonne gibt. Beispielsweise im Wallis und Orten, wo es ein bisschen weniger ist. Gerade so in den Bergen von der Zentral- und Ostschweiz. Jetzt eben am Vormittag hat es noch relativ viele Wolken da und dort regnet es auch noch. Am Nachmittag ist es dann höchstens nur noch ganz vereinzelt nass. Und eben zeitweise sonnig bei etwa 20 Grad.
4: 5 ab 7 SRF Verkehrsinfo mit Michael Krein und der Stadt in der Region Basel.
6: Und hier steht es wieder von Frankreich her, kommt richtig Wissen ab dem Grenzübergang Saint-Louis, dann Region Solothurn richtig Bern zwischen Herkingen und Wangen an der Aare, im Aargau richtig Zürich zwischen Aarau Ost und Birfeld, in Zürich vor dem Gubristunnel richtig St. Gallen ab Spreitenbach und ab Burdorf Süd. In Zentralschweiz mindestens bis am 8. zu ist noch die Achsenstrasse zwischen Flüelen und Sisikon. Die Alternativroute geht über die A14 via Luzern und auf dieser A14 stauen sie jetzt Richtung Luzern ab Buchrein und der Gegenrichtung zwischen Gisikon-Roth und der Verzweigung Rüttihof.
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0: Deutschland und Let You Go am 13. ab 7. schon die Schlagzeile gesehen. Der Höllenbus fährt wieder.
1: Die Linie 666 von Krakau auf Warschau auf die Halbinsel Hell an der Ostsee. Ja, Flixbus liefert da gerade ein bisschen Promo für die Sommerferien, die kommen.
0: Der Bus hat es nämlich schon mal gegeben und ist dann von der Kirche kritisiert worden. Klar, weil eben 666, eine teuflische Zahl. Und dann noch nach Hell, so, das ist irgendwie ein bisschen zu viel gewesen. Aber was Polen kann mit dem Highway to Hell, das kann die Schweiz schon lange. Die besten Buslinien fahren nämlich bei uns, haben wir herausgefunden.
1: Ja, zum Beispiel die Linie 0 in Baden. Ein Bus ohne Ziel, ohne Fahrplan, ist der Frühling als Kunstprojekt unterwegs gewesen in Baden. Die ganze Welt hat darüber berichtet.
2: Take a look at this. It's a one-of-a-kind bus rolling through a city in Switzerland, and it's called the Line Zero.
3: Called Line Zero, and it travels through the Swiss city of Baden.
0: Ja, aber wir haben auch die längste Postautolinie.
1: Ja, fast 9 Stunden von Meiringen nach Meiringen, über Grimseln, Nuffenen, Gotthard und sonst die Linie 682.
0: Oder aber auch die offiziell gefährlichste Buslinie von der Schweiz, Linie 331 von Sion nach Dermorans.
1: Ja, an hohen Felswänden entlang, neben der Adrab, Abgrund, enge Tunnels und Kurven. Man darf auf keinen Fall mit dem Chauffeur reden, weil sich der muss konzentrieren. Nur 6 Menschen in der Schweiz dürfen die Linie 331 fahren.
0: Und schließlich dann die wohl kurvigste Linie, die Nummer 821.
1: Ja, startet im Val Müstair auf den Umbreilpass, kurzen Abstecher zum Stilfser Joch und dann runter nach Bormio Tirano in Italien. Insgesamt 65 Serpentinen, 33 darauf, 32 darauf.
0: Hast du gerade ein bisschen Luft?
1: Ja.
0: Stimmt. Also
1: jetzt. Ich habe gerade müssen daran denken, wenn ich jetzt nicht
0: immer sitze. Ja. Sandra aus Liechtenstein hat sich gemeldet.
1: Ja, vielleicht nicht die längste, aber eine Linie, die durch 3 Länder fährt. Linie 11 aus Sargans, der Liechtenstein auf Feldkirch in Österreich. Und ja. Lea Kaufmann aus Zürich sagt, übrigens können die Linie 1 in Amsterdam.
0: Nö.
1: Die kann man bei der Haltestelle Matron einsteigen und bei der Station Pilatus aussteigen.
0: Ist denn cool? Ja. Welches ist eure liebste Busstrecke? Bin mir sicher. Ihr habt auch noch so eine gute Buslinie. 079 308 33 33.
1: Hauptsache keine angeschlagene Scheibe, oder?

0: Guten Morgen am Mittwoch, 22 ab 7. Schreibst du denn, wenn du gelandet bist, gell? Das kennen wir doch alle, wenn ein Familienmitglied oder jemand sonst jemand auf eine längere Flugreise geht.
1: Ja, das Happy Landing in Los Angeles haben wir die Nacht bekommen von unserer Schweizer Fußballnazi, die gestern ins WM-Abenteuer gestartet ist. Mit dem Flug LX40 nach L.A. Mit dem Ball war auch unser WM-Reporter Peter Schneider. Offenbar hat alles geklappt.
2: Es ist sehr gut gegangen. Wir sind pünktlich abgeflogen und auch sogar ein bisschen zu früh angekommen. Wir sind sofort durch die Passkontrolle durchgekommen, keine grossen Fragen gestellt, sondern mehr oder weniger reingeschickt worden. Das Einzige war dann, wir haben bei den Göffern fast eine Stunde gewartet und auch die Spieler haben sehr lange warten, bis ihre Göffern gekommen sind, auch ungefähr eine Stunde.
0: Also der Captain Granit Xhaka und sein Team in der Business Class.
1: Der Captain von der Swiss, der Pilot Reto Galacki im Cockpit.
3: Das war unser grosser Ehre, sie an Bord gekommen, sind verwöhnt worden von meiner Crew. Ein Haufen glückliche, happy Gesichter gesehen und ich denke, wir haben eine gute Basis, einen guten Start sozusagen für sich legen und wünsche Ihnen jetzt alles Gute in Kalifornien.
1: Ja, der LX40, ein ganz normaler Linienflug von Zürich nach Los Angeles. Die Nazi hat die ganze Business Class für sich gehabt, hinten in der Economy. Zwar weniger Platz, aber auf jedem Sitz ein Originaltrikot von den Schweizer.
4: Das ist Ihr Geschenk, da wir heute die Nationalmannschaft nach Los Angeles fliegen. Einen schönen Flug.
0: Ja, cooles Foto. Alles so schön rot sitzt und ganz zur Freude auch vor allem von der amerikanischen Passagierin, wie der Peter Schneider sagt.
2: Ah, das sei so cool und so. Ja, das sei toll. Wir sind jetzt 8 Tage in der Schweiz gewesen. Sie sind so begeistert gewesen von der Schweiz, wo sie die Alpen gesehen hat. Sie müssen berühren, sie sind in Tränen ausgebrochen. Und sie hat einfach kein Liebli können kaufen. Und jetzt hat sie eins geschenkt bekommen. Also, es sei wie ein Traum für sie.
0: Aktuell ist die Nazi und auch Journalisten draussen unterwegs. Und die Unterkunft, 3 Autostunden. Und im Fan von San Diego, also eigentlich, wenn ich auf Tour, ja, sollte es jetzt sein. Im Camp raus. Ja.

0: Milün, Schweizer Musik mit Harz, Last und nach der halben Nacht. Der Kurznachrichter denn? Der Riesenhit Dance Monkey von Tones and I. Guten Morgen, jetzt ist halbi. Kurz News hat der Jan vom Dobel.
1: Es bleibt eng bei den Umfragen zu den nationalen Abstimmungen in 11 Tagen. Bei der SVP-Initiative Keine 10 Millionen Schweiz hat das Nein-Lager zwar zugelegt, bei der zweiten SRG-Umfrage 52% wollen die Initiative ablehnen. Aber einzelne Ereignisse könnten das Ergebnis entscheidend beeinflussen, sagt das Forschungsinstitut GFS Bern. Bei der zweiten Vorlage, der Reform des Zivildienstgesetzes, liegen die Befürworterinnen und Befürworter 2 Prozentpunkte vorne. Das US-Militär hat nach eigenen Angaben in der Nacht einen größeren Angriff des Irans auf Golfstaaten abgewehrt. Drohnen und Raketen seien abgefangen worden, sagt das US-Zentralkommando. Als Reaktion hätten die USA Militäreinrichtungen des Irans angegriffen. Schweizer Exporte in die USA sollen mit 12,5% Zoll belegt werden. Das schlägt der US-Handelsbeauftragte vor. Auch 59 weitere Länder sollen mit Zöllen von 10 bis 12,5% belegt werden. Als Begründung sagt er, die Länder machten zu wenig gegen die Einfuhr von Produkten, die mit Zwangsarbeit hergestellt wurden.
0: Das Problem mit der Einreise in ein Land hat nicht nur der Fußball-Nationalspieler Breel Embolo, der noch nicht können mit der Nazi in die USA reisen, sondern auch dem Tennisspieler Alexander Zverev seine Großmutter Felix Ränkli.
2: Aber am deutschen Tennisprofi seine Großmutter ist im Stadion zu Paris dabei gewesen, wo der Zverev im Halbfinale der French Open eingezogen ist. Und das ist nicht selbstverständlich, weil die Oma Natalia einen russischen Pass hat und es sehr lang gegangen sei mit dem Visum für sie, hat der Zverev nach dem Spiel gesagt. Und sie hat dann auch alles gegeben auf den Rang. Immer wieder hat man nämlich die Oma Natalia gesehen, wie sie ihren Enkel stehend angeführt hat. Der nächste Einsatz vom Zverev und der Oma Natalia ist jetzt der Halbfinale, wo es gegen den Tschech Jakub Menschik geht. Und vielleicht klappt es ja dann dank dem Support mit dem ersten Grand-Slam-Sieg für den Alexander Zverev.
0: Jürg Zock, heute bekommen wir von der Sonne wieder ein bisschen Support.
3: Ja, am Vormittag zeigt es sich erst ab und zu. Die Wolken sind noch in der Mehrheit. Zum Teil gibt es auch noch lokale Regengüsse am Nachmittag. Da ändert es dann. Es wird nur noch ganz vereinzelt nass. Dafür zeigt sich die Sonne häufiger. Das bei Temperaturen von etwa 20 Grad.
0: 2:30, 8 Uhr, SRF Verkehrsinfo mit Michael Krein. Taxistrasse in dieser Woche immer wieder mal Thema. Wie sieht es aktuell aus?
4: Ja, aktuell ist der Stand immer noch, dass am 8. neu beurteilt wird. Durch das ist sie zwischen Flüelen und Sisikon in beiden Richtungen gesperrt. Alternativroute geht über die A14 via Luzern und auf dieser staut es Richtung Luzern ab Rütihof. Stau tut es in der Region Solothurn, Richtung Bern zwischen Herkingen und Wangen an der Aare, dann in Zürich vor dem Gubristunnel Richtung St. Gallen ab Spreitenbach und ab Burdorf Süd und von Winterthur her ab Frettikon.
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0: Kann das sein, dass wir in dieser Woche noch keine Gewinnerrunde hatten im ABC SRF 3?
7: Das ist so. Das ist absolut richtig. Ja.
0: Das werden wir definitiv ändern heute oder am Mittwoch.
7: Ja, beides mal so knapp gewesen, so blöd. Mm. Wir hätten gern wieder mal, dass wir könnten das ABC SRF 3 Gewinnerinnen und Gewinner Zertifikat verschicken.
0: Zu einem Buchstaben im Minimum 12 Punkte holen. Wer hat Lust aufs ABC SRF 3 am 10:08 unser Lieblingsspiel? 0848 300 333.

0: Queen und You Don't Fool Me am 20 vor 8. Guten Morgen.
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0: Uns vergeht kein Tag, wo wir nicht irgendwelche News hören über Bomben, Drohnen und Raketen. Der Nahe Osten ist ein Pulverfass. Betroffen sind auch Metropolen und touristische Zentren wie Dubai und Doha. Der Krieg in dieser Region trifft auch den Tourismus und Gäste aus der Schweiz. Manuel Rentsch von der SRF Wirtschaftsredaktion, das Reisebüro von der Schweiz, ziehen jetzt eine Zwischenbilanz. Wie haben Sie so die Turbulenzen erlebt?
2: Ja, die Reisebüro haben sehr viel zu tun natürlich. Sie haben in der heissen Phase des Krieges etliche Leute müssen helfen, die in der Region sind, unterwegs waren. Und jetzt gibt es zum ersten Mal auch Zahlen dazu. Die Reisebüro haben insgesamt mehr als 1600 Kundinnen und Kunden aus dem Krisengebiet müssen zurückholen mit Sonderflügen und Zwischenaktionen. Das sind Leute, die irgendwo gestrandet sind, auch in Asien und Australien. Es hat über 3400 Umbuchungen gegeben und die Reisebüro hatten zusätzliche Kosten gehabt von über 2 Millionen Franken. Das sind Zahlen, die der Schweizer Reiseverband herausgegeben hat. Es betrifft die Zeit vom 1. März bis Mitte Mai, also nachdem die USA und Israel der Iran völlig überraschend angegriffen haben und der Flugraum zum Teil komplett ist gesperrt war.
0: Wie repräsentativ sind es die Zahlen, die der Verband herausgegeben hat?
2: Ja, der Verband deckt schon den allergrössten Teil der Branche ab. Der Schweizer Reiseverband hat mehr als 600 Mitglieder. Das sind Reisebüro, Reiseveranstalter und auch Online-Reisebüro, die gehören auch dazu. Also Firmen, die den allergrössten Teil vom Umsatz ausmachen.
0: Das sind ganz viele Schicksal natürlich, Geschichten, die man durchmachen musste. 1600 Leute, du hast gesagt, haben die Reisebüro aus dem Krisengebiet zurückgeholt. Ich nehme an, das ist nicht ganz einfach gewesen. Der Luftraum ist ja schon lange gesperrt.
2: Ja, wir müssen improvisieren. Zum Teil hat das Recht Zeit gebraucht auch und gestern sind blockiert gewesen in irgendwelchen Hotels oder Flughafen. Die Reisebüro haben in dieser Zeit über 20'000 Kundenkontakt gehabt. Also Telefon, E-Mail, Kurznachrichten und so weiter. Die Reisenden wollen wissen, wie es weitergeht. Es hat Angriffe gegeben in den verschiedensten Städten, gerade auch Dubai, wo man ja das so nicht unbedingt erwartet hat. Und die Reisebüro haben den grössten Teil der Kosten übernommen. Das ist der Vorteil, dass bei Pauschalreisen die Verantwortung bei den Veranstaltern liegen.
0: In der letzten Zeit ist es wieder ein bisschen ruhiger geworden rund um die Golfstaaten. Es gibt weniger Schlagzeilen. Wie ist es eigentlich so mit dem Flugverkehr? Kann man wieder nach Dubai fliegen?
2: Es kommt so ein bisschen darauf ab. Der Flughafen von Dubai ist wieder offen, aber es fliegen noch nicht alle dorthin. Die Swiss zum Beispiel hat die direkten Flüge nach Dubai weiter bis Mitte September gestoppt. Die warten also weiter ab. Die ganze Region ist immer noch heikel. Das sieht man auch bei der Reiseempfehlung vom EDA, vom Eidgenössischen Departement für auswärtige Angelegenheiten. Die raten immer noch davon ab, in Länder wie Katar, Saudi-Arabien und die Vereinigten Arabischen Emirate zu reisen, wenn es nicht unbedingt muss sein.

0: Aktuelle Single von den Rolling Stones in der Stars auf SRF 3. In 12 Minuten ist 8. Schauen wir schnell in die Region Winterthur. Michael Krein.
1: Ihr heisst vorsichtig gefahren auf der A1 Richtung Zürich zwischen Winterthur Nord und Wülflingen. Dort liegt ein Blache auf der Autobahn.

0: Katy Perry und Band-Aids am 9 vor 8. Guten Morgen.
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0: Unsere Kandidatin heute Morgen ist Céline Jetzer von Däniken. Guten Morgen, Céline.
3: Guten Morgen.
0: Komm, jetzt lassen wir es gerade raus. Du hast gesagt, du bist so nervös. Du hättest nicht gedacht, dass du durchkommst.
3: Genau.
4: Ja, aber wir haben ja gesagt, dass es natürlich nicht so einfach ist, wenn man live dran ist, wie am Küchentisch, im Auto. Das ist mir immer ein bisschen besonders nervös, aber wir schaffen das zusammen. Das
0: genau, kommt gut. Wir sind ja unter uns, ja, und du denkst vielleicht an etwas Schönes, zum Beispiel an dein Ross. Wie heisst es eigentlich?
3: Das ist der Kim.
0: Der Kim? Gut.
3: Der Kim, genau.
0: Gut, und heute oben gehst du noch?
3: Nein, heute gehe ich nicht zu einem. Heute geht meine Reitbeteiligung. Aber sonst eigentlich jeden Tag.
0: Okay, schön. Nicht so weit weg, 5 Minuten Autofahren, dann bist du bei dem Kim. Sehr, sehr cool. 45 Sekunden wird jetzt der Ritt. Ich hoffe, du ziehst hier im Galopp gerade durch, um auf 12 Richtige zu kommen. Und Marco gibt dir den Buchstaben.
4: S wie San Diego. Unsere Schweizer Nazi ist ja in San Diego angekommen. Fürs WM-Abenteuer alles parat und ich hoffe, es bringt dir Glück.
3: Super.
0: Gut, wenn du etwas nicht weißt, Céline, ganz schnell weitersagen zum Zeitsparen. Wirklich dort nicht lange Kurven machen im Hirn, so den Schnurstracks durchziehen, dann kommt das gut. 45 Sekunden auf der Uhr, deine Zeit startet jetzt. Da gibt es Schatten.
3: Schirm.
0: Dort drin ist es heiß.
3: Sauna.
0: Eine Himmelsrichtung.
3: Wieder.
0: Nicht waagrecht.
3: Bankrecht.
0: Zitronen sind?
3: Dur.
0: Ein Frauenname.
3: Susan.
0: Ein Eingeklemmtes heisst auch?
3: Sandwich.
0: Italienische Wurst?
3: Salami.
0: Hat es viel am Strand?
3: Sand.
0: Nach dem Putzen ist es?
3: Duber.
0: Fußballbild in Dusch?
3: Sammeln.
0: Ein grösstes Gewässer?
3: See.
0: Eine Art Glasse?
3: Sorbe.
0: Nicht in einer Beziehung?
3: Dinge.
0: Mehr Wasser ist?
3: Salzig.
0: Eine bekannte Wüste?
3: Sahara.
0: Offene Schuhe. Sehr schön. Sahara ist noch auch.
4: Sehr gut. Ja, wir haben gemerkt, dass du nervös bist, dass du dich jetzt vor der ganzen Schweiz blamiert hast. Natürlich ja, nicht. Céline, grossartig gemacht. Bist du ein bisschen erleichtert gerade nachher jetzt?
3: Ja.
4: Und du weisst es natürlich schon auch, gell? Wie alle anderen auch. Du hast es super gemacht. Mit 16 Punkten.
0: Nein. Und ich habe es auch gesagt, du bist wirklich da durch galoppiert.
4: Ja, Wahnsinn.
0: Céline, du hast das super gemacht. Geht gar nicht zum Auflösen, gell?
4: Nein, geht nicht zum Auflösen.
0: Ich wünsche dir einen guten Ritt in der Mittwoch. Du bekommst
3: ja, danke vielmals.
0: Einen IFA-Gutschein im Wert von 100 Franken und ein goldiges Gewinnerinnen-Zertifikat.
3: Yay, yeah, danke.
0: Tschüss,
4: danke, liebe Grüße. Tschüss.
3: Tschüss zusammen. Ciao.
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0: Merkst du, wenn irgendjemand ein Ross hat, da hat es mich gerade. Ich als Philipp, der Pferdefreund.
4: Ich habe es gemerkt und ich sehe es so gut. Da könntest du das Ross nicht einschlagen und galoppieren, bitte.
0: Sehr gern.
4: Herrlich.
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0: Pink mit You and Your Hand. Guten Morgen am Mittwoch, das ist SRF 3.
1: Die Nachrichten von SRF um 8 mit Jan von Tobel. Das Nein-Lager liegt vorne bei der Umfrage zur SVP-Initiative keine 10 Millionen Schweiz. Dann, es liegen wieder neue US-Zölle gegen Produkte aus der Schweiz in der Luft und die wären höher als die für die EU. Und die Situation im Nahen Osten spitzt sich wieder zu nach gegenseitigen Angriffen. Das Wetter, zuerst gibt es lokal noch Regenschauer, tagsüber wird es länger sonnig und rund 20 Grad. Im Süden gibt es viel Sonnenschein und 27 Grad. Es dürfte eng werden bei der Abstimmung zur sogenannten Nachhaltigkeitsinitiative der SVP. Die Initiative will die Bevölkerungszahl der Schweiz auf 10 Millionen begrenzen. Allerdings, es gibt einen leichten Nein-Trend, das zeigt die zweite Umfrage im Auftrag der SRG. 52% hätten die Initiative abgelehnt. Michelle Scherer berichtet.
2: Zeigte die erste SRG-Umfrage bei der Nachhaltigkeitsinitiative noch eine Pattsituation, haben sich die Stimmen nun Richtung Nein-Lager verschoben. So hätten Mitte Mai 45% der Stimmberechtigten ein Ja eingelegt, 52% ein Nein. Diese Verschiebung habe vor allem im politischen Zentrum stattgefunden, sagt Lukas Golder vom Forschungsinstitut GFS Bern.
3: Mehr und mehr sehen gerade im politischen Zentrum die Menschen die Risiken der Initiative und sie folgen damit nicht nur der Parole, sondern man sieht da auch ganz deutlich, dass die Nein-Kampagne insgesamt ihre Wirkung hat, nämlich dass die Risiken in den Vordergrund rücken.
2: Von einem entschiedenen Rennen könne man trotz Nein-Trend allerdings nicht sprechen. Gerade Ereignisse wie der Messerangriff in Winterthur letzte Woche könnten das Ergebnis noch beeinflussen.
3: Entschieden wird die Sache in Agglomeration, ich glaube namentlich in der deutschsprachigen Schweiz. Dort ist nach wie vor eine kleine Mehrheit eher im Ja. Die Tendenz ist Richtung Nein, aber Ereignisse wie in Winterthur können eine Neubeurteilung der Argumente mit sich ziehen und entsprechend ist die Situation dort noch immer offen.
2: Noch völlig offen ist die Ausgangslage bei der Änderung des Zivildienstgesetzes. Dort sind die beiden Lager mit 46% Nein und 48% Ja-Anteilen praktisch gleich auf.
1: Die Umfrage im Auftrag der SRG wurde zwischen dem 19. und dem 27. Mai durchgeführt. Befragt wurden 19.400 Stimmberechtigte in der deutsch-, französisch- und italienischsprachigen Schweiz. Der Fehlerbereich liegt bei plus minus 2,8 Prozentpunkten. Die USA planen, Waren aus der Schweiz mit 12,5% Zoll zu belegen. Das mindestens der Vorschlag des US-Handelsbeauftragten. Auch Dutzende weitere Länder wären betroffen. Grund sei, dass diese Länder kein ausdrückliches Importverbot für Produkte kennen würden, die unter Zwangsarbeit hergestellt werden. Für Waren aus der Schweiz würden höhere Zollsätze gelten als für Waren aus der EU. Dort schlägt der US-Handelsbeauftragte 10% vor. Weil die EU zwar Regeln gegen Produkte aus Zwangsarbeit kenne, aber diese nicht durchsetze. Aktuell erheben die USA mindestens 10% Zölle. Donald Trump hatte diese im Februar festgelegt. Im Juli laufen diese Zölle aber aus. Das US-Militär hat nach eigenen Angaben in der Nacht einen größeren Angriff des Irans auf Ziele in der Golfregion abgewehrt. Man habe mehrere Raketen und Drohnen abgefangen, sagt das US-Zentralkommando. Dies deckt sich mit Informationen aus Kuwait und Bahrain. Beide Länder teilten mit, sie seien aus der Luft angegriffen worden. Die USA sagen, sie hätten als Reaktion Militäreinrichtungen des Irans beschossen. Iranische Medien berichten von mehreren Explosionen. Zwischen den USA und dem Iran gilt eigentlich eine Waffenruhe. Beide werfen sich jedoch gegenseitig vor, gegen diese zu verstoßen. Zwei Kurzmeldungen. Seit Wochen greift die Ukraine Öllager in Russland an. Nun beschränkt Russland in weiteren Regionen den Treibstoff. In der ostukrainischen Region Luhansk dürfen Personen pro Tankfüllung noch höchstens 20 Liter kaufen. Ähnliche Beschränkungen gelten seit dem Wochenende bereits auf der Halbinsel Krim. Die Europäische Union verstärkt ihre Maßnahmen gegen Waldbrände in diesem Jahr erneut. Sie will fast 800 Feuerwehrleute in besonders gefährdeten Gegenden stationieren, so unter anderem in Frankreich, Griechenland oder Spanien. Es sind über 200 Personen mehr, als im vergangenen Jahr angeplant waren. Die Börsendaten von SIX. Der Dow Jones Index in New York hat 0,4% gewonnen. Der Nikkei Index in Tokio steigt um 3,0%. Der Euro wird zu 91,64 gehandelt und der Dollar zu 78,85. Das waren Nachrichten von Radio SRF. Verantwortlich Lukas Siegfried.
0: Jörg Zog, wie viele Regen gibt es heute eigentlich noch?
4: Ja, am Vormittag gibt's noch dann dort mal einen Regenguss. Vielleicht trifft's nicht alle, aber man muss zumindest damit rechnen. Am Nachmittag, da müssen wir dann wirklich Pech haben, dass man mal noch kurz duscht wird. Da ist in den meisten Orten trocken, die Wolken lockern dann auf und es wird zeitweise und im Wallis sogar ziemlich sonnig. Die Temperaturen, die steigen auf etwa 20 Grad.
0: 5 ab 8 die SRF Verkehrsinfo. Michael Krein, du kannst entwarnen in der Region Winterthur.
5: Und dort von der A1 Richtung Zürich, zwischen Winterthur Nord und Wölflingen, ist die Plache wieder fort. Denn wenn es weiter Richtung Zürich geht, steht es näher an Befretikon. Und in Zürich steht er vor dem Gubristunnel Richtung St. Gallen, ab Dietikon und ab Burdorf Süd. Dann haben wir einen Unfall passiert in Basel, vom Jura her Richtung Basel, vor Angenstein. Unter das steht er im Stau ab Grellingen Ost. In Zentralschweiz haben wir gute Nachrichten. Dort ist die Achsenstrasse vor wenigen Minuten wieder aufgegangen. Es hat aber noch ein bisschen Stau dort auf der Umfahrungsstrecke Richtung Luzern ab Rütihof. Stau durch so eine Region Solothurn, Richtung Bern zwischen Herkingen und Wangen an der Aare. Und im Tessin Richtung Gotthard zwischen Chiasso und Lugano Süd hat er 45 Minuten länger.
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0: Schönen Mittwoch. Ah, wir sind auf einem guten Ritt gerade unterwegs. Am Mittwochmorgen dürfen wir euch ein gutes Gefühl geben.
8: Ja, das Wetter wird wieder ruhiger wie gestern. Ja. Hat ein paar Orte wirklich recht da. Das haben wir gehört von mir Zock. Dann 16 Punkte haben wir im Abend SRF 3. Zellin aus Teniken mit ihrem Ross.
0: Ja, das hat geholfen, dass sie an ihren Kim denken. Das ist richtig gut. Ja. Auf das Abend von der Melanie noch ein schönes mal ein Video bekommen von einem Schimmel, der hier im Meer. Das muss Gamma sein oder so. Im Galopp. Ah, oh, das ist herrlich. Wunderbar.
8: Und wir haben noch puren Goldstaub. Ja. Nächste halbe Stunde 2 Tickets für das ausverkaufte DXX-Konzert heute Abend im Landesmuseum Zürich.
0: Hast du gefunden, eine Satteltasche?
8: Ja, ich spiele noch ein bisschen Robin Hood.
0: Billet für DXX. Gerade als nächstes. Zuerst mal Picture This. Get on my love.
8: Guten Morgen.

0: Eine Band mit den ganz grossen Schiessen auf der Bühne. Creed und Rain mit Mark Tremonti mit dabei, unter anderem Lied Sänger bei der Alter Bridge und eben bei der Creed. Gerade gehört. Rain, der Song ganz anders, die Band. I thought I had you on hold. Die XX, eine Band mit so wenig, was so viel auslöst. Das britische Indie-Trio haben dort mit ihrem Minimalistischen ganz sicher auch schon irgendwo gehört. Jetzt hört man sie wieder. Die XX sind nach 9 Jahren Pause wieder da. Und gestern und heute spielen sie das ausverkaufte Open-Air-Konzert in Zürich. Und zwar so, als ob sie nie weg gewesen, oder Marco?
1: Ja, also SRF3, Musikredakteur Andi Rohr, der hat gesagt, die XX-Factor, eben das, was die Band so besonders macht, das ist wie an und dazumal.
2: Zeitlos ist das Wort, das mir gestern immer wieder durch den Kopf gegangen ist. Es ist unglaublich, wie die zum Teil 15 Jahre alte Songs immer noch wie brandneu und aktuell wirken. Songs, die gefühlt auch immer präsent sind, werden unendlich oft in Werbungen, Serien, Hollywood-Filme und YouTube-Videos verwendet. Und das unterstreicht auch die Vielseitigkeit von dem Sound. Genauso träumerisch für den Sonnenuntergang wie tanzbar im Club. Und so hat sich das gestern schon auch irgendwie angefühlt, als ob die Band nie weg gewesen wäre.
0: Und fühlt sich die Band immer noch so ein bisschen bahnbrechend an?
2: Beeindruckend ist, wie sie mit ihrem eigenen Erbe umgehen. Das ist weniger ein Abliefern von den grossen Hits, sondern ein kreatives Spielen mit den tollen Sachen, die man hier im Katalog hat. Immer wieder haben sich die Leute angeschaut, ist jetzt das ein neuer Song? Nur zum kurz darauf haben, bei einer bekannten Melodie wieder in kollektive Euphorie zu verfallen. Und Stichwort neue Songs. Man wartet natürlich auf ein frisches Album. Gestern Abend hat es keine neuen Töne zu hören gegeben. Die Band hat aber jüngst verlauten lassen, sie seien im Studio gewesen. Man darf also schon davon ausgehen, dass dann bald einmal Neues von die XX kommt.
0: Für absolute Liebhaberinnen und Liebhaber die XX im Moment gerade also in der Schweiz im Landesmuseum, bevor es dann auf Barcelona geht. Und jetzt gibt's bis zwar
1: pure Goldstaub. Einmal zwei Tickets für genau das Konzert heute Abend im Landesmuseum in Zürich.
0: Schon lange ausverkauft, wir kriegen euch rein. Da sind sie, die XX Crystallized. 079 308 33 33.

0: Berühmt und geliebt wegen ihrem reduzierten Sound. Die XX heute zu oben im Zürcher Landesmuseum beim Unique Moments Festival. Und mit dabei bei diesem ausverkauften Konzert ist jetzt auch noch
1: Ursula Gföller aus Nottwil, Kanton Luzern.
0: Gratuliere und wünsche viel Spass heute oben.

0: Ich bin im Umf. Jetzt fahre ich im Umzer-Umzer-Modus. Ich muss gerade mal eine spielen, weil Banane ist. Aber wir haben euch etwas noch weiter erzählt.
1: Ich wollte sagen, genau, okay. Musik ist schön und gut. Ja, der Martin folgt. Er ist ein leidenschaftlicher Unterschriftensammler, der wirklich seit Jahren immer wieder versucht, alle irgendwie vor seine Karte oder Fotos zu bringen. Er schafft es auch viel.
0: Ja. Und er hat unglaubliche Sammlung, muss
1: ja,
0: ich
1: sagen. Ja, mega. Und auf 079-308-3330 hat er zwei Nazi-Shirts geschickt, also die Foti, natürlich nicht die ganze Shirt, und zwar das Auswärts- und das Heimtrikot mit allen Unterschriften von der Schweizer Fußball-Nazi, die gestern am Flughafen war.
0: Was hast du mit dabei gewesen? Bevor sie abgeflogen sind, hat er noch schnell ein paar Unterschriften machen.
1: Ich habe gefragt, ja, ist denn einfach gewesen gestern?
2: Guten Morgen, Marco und Philipp.
1: Hallo Martin.
2: Hey. Also, es war auch ziemlich einfach gewesen gestern. Am Anfang sind schön einzeln gekommen, und dann sind die Dreiergrüppchen gekommen, und dann am Schluss ist es hektisch geworden. Und dann habe ich sogar noch miterlebt, wie der Breel Embolo von zwei rausgezogen worden ist. Und dann sind sie weggelaufen. Habe ich schon gemerkt, dass seine Laune in den Bach abgegangen hat, etwas nicht gestimmt.
0: Das ist natürlich als Autogrammjäger, bekommst du auch noch mega viel mit. Oder?
1: Natürlich.
0: Kannst du immer mal
1: nicht können einreisen, irgendetwas nicht gestimmt mit dem ESTA, mit dem Einreiseformular. Wie es weitergeht, wissen wir auch nicht. Ihr würdet es hören auf SRF 3. Martin ist nach dem Flughafen, noch ins Landesmuseum. So, die XX.
0: Wo wir gerade vorher Tickets verlost haben.
1: Ganz genau. Und? Hat sie da probiert, dann sei ein Manager auf ihn zugekommen und hat gesehen, dass er Vinyl hat zum Signieren.
0: Aha, also Platte mit Stil.
1: Sie hat die Platte mitgenommen und von allen lassen signieren. Und er hat auch noch Fotos geschickt von allen Unterschriften von die XX.
0: Ah, ist unser Hörerheld heute Morgen, der Martin. Grandioser Tag. Wünschen wir dir auch heute mit Musik von Nina Valotti.

0: Orangenblütenstaub.
1: Guten Morgen am Mittwoch mit SRF 3, es ist 8:30 und da sind Kurznachrichten bei dem Jan von Dobel.
2: Es bleibt eng bei den Umfragen zu den nationalen Abstimmungen in 11 Tagen. Bei der SVP-Initiative «Keine 10 Millionen Schweiz» hat das Nein-Lager zugelegt. Bei der zweiten SRG-Umfrage 52% wollen die Initiative ablehnen. Aber einzelne Ereignisse könnten das Ergebnis entscheidend beeinflussen, sagt das Forschungsinstitut GFS Bern. Bei der zweiten Vorlage, der Reform des Zivildienstgesetzes, liegen die Befürworterinnen und Befürworter 2 Prozentpunkte vorne. Schweizer Exporte in die USA sollen mit 12,5% Zoll belegt werden. Das schlägt der US-Handelsbeauftragte vor. Auch 59 weitere Länder sollen mit Zöllen von 10 bis 12,5% belegt werden. Als Begründung sagt er, die Länder machten zu wenig gegen die Einfuhr von Produkten, die mit Zwangsarbeit hergestellt wurden. Das US-Militär hat nach eigenen Angaben in der Nacht einen größeren Angriff des Irans auf Golfstaaten abgewehrt. Drohnen und Raketen seien abgefangen worden, sagt das US-Zentralkommando. Als Reaktion hätten die USA Militäreinrichtungen des Irans angegriffen.
1: Die Schweizer Fussball-Nazi hat im Moment Nachtruhe, nachdem sie in San Diego angekommen ist. Aber schon bald ist dann das erste Training auf amerikanischem Boden, Felix Renkli.
3: Am 11. Uhr am Morgen in San Diego, also am 8. Uhr abends Schweizer Zeit, trainiert unsere Nazi zum ersten Mal vor Ort. Noch kein Update gibt es zum Breel Embolo, der nicht konnte mit der Nazi mitreisen, weil die amerikanischen Behörden ihm kurz vor Abflug die Einreisebewilligung entzogen haben. Dafür ist klar, wer im Tennis heute um den Einzug in Halbfinale der French Open spielt. Das sind unter anderem die Weltnummer 1, Arina Sabalenka und Diana Schneider. Das Duell von diesen zwei ist live am Fernsehen auf SRF 2 ab Mittag.
1: Es sind schon noch viele Wolken rum, aber wie sieht es mit Sonne aus, Jürgen Zock?
4: Aktuell scheint sie vor allem auf der Alpen-Südseite. Sonst macht sie sich noch rar. Und dort gibt es schon ein paar Wolkenlücken, aber die dicken Wolken bringen nur noch ein paar Regengüsse. Am Nachmittag gibt es dann aber kaum mehr Regengüsse oder wirklich nur noch ganz vereinzelte. Dafür werden die sonnigen Phasen immer länger. Am häufigsten zeigt sich dann die Sonne und noch im Wallis. Die Temperaturen steigen auf etwa 20 Grad.
1: 8:30, SRF Verkehrsinfo mit dem Michael Krein und du schaust in der Region Basel, da hat es einen Unfall gegeben.
5: Ja, der Unfall ist auf der A18 passiert, Richtung Basel vom Jura her. Unter das hat man jetzt den Eckflutunnel dort müssen sperren. Die Autos werden dort abgeleitet. Dementsprechend hat es eine halbe Stunde Stau Richtung Basel. Und dann haben wir gerade noch einen zweiten, nein, es ist kein Unfall, eine Panne in Basel. Und zwar auf der A2 Richtung Luzern. Im Schweizer Hallentunnel ist das Auto geblieben stehen. Unter das staut es ab Kleinhünigen. Stau tut es in der Region Solothurn Richtung Bern zwischen Herkingen und Wangen an der Aare und der Zentralschweiz Richtung Luzern ab Rütihof, dann noch in Region Zürich vor dem Gubristunnel Richtung St. Gallen ab Dietikon und ab Burgdorf Süd und Richtung Zürich ab Frettikon.
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1: Schönen Mittwochmorgen.
8: Guten Morgen.

0: Alex Samson und How Lucky I Am am 18 vor 9 und WM-Weltmeisterschaft. Wir sind so langsam ein bisschen ins Fieber gekommen, ich fühle es. Spätestens jetzt, wo die Schweizer Nazi gelandet ist und angekommen ist in ihrem Camp in San Diego.
1: Ja, das stimmt. Jetzt der Murat Yakin, der Trainer, kurz vor Abflug, zuversichtlich.
2: Platz nehmen im Flieger und nachher wissen wir, jetzt geht es richtig los. Also das ist jetzt eine Woche, ja, das Eintreffen gewesen mit einem Testspiel, wo wir jetzt gut erfolgreich abschließen mit einem guten Gefühl. Und von dem her freuen wir uns jetzt, wenn es dann echt losgeht.
0: Ja, 9 Stunden liegen sie zurück, sind jetzt im Bett am liegen, pfusen, und am 11 ihrer Zeit haben sie dann das erste Training.
1: Ja, mal schauen, ob das dann geht mit Jetlag. In einer guten Woche geht sie los, die Fußball-WM in den USA, Kanada, Mexiko, die Rekord-WM.
0: Ja, und die Schweiz ist ja mittlerweile eben Stammgast an einer Weltmeisterschaft, auch dank einem Haufen Spieler, die Vorfahren haben aus anderen Ländern, ob Vorfahren aus dem Kosovo, aus Kamerun oder auch aus Nigeria. All die Spieler haben sich irgendwann mal für die Schweiz müssen entscheiden.
3: Die Gelder drüber haben wir schon in unserer Familie, aber die Entscheidung ist immer mir überlassen worden. Wir haben darüber geredet, als ich schon kleiner war, wie es sein wird, wenn ich mal in dem Alter sein werde, wenn ich Fußballprofi werde, wenn ich mich könnte entscheiden für beide Nationen zu spielen. Aber die Entscheidung ist immer mir überlassen worden.
0: Das ist der Manuel Akanji. Sein Vater kommt aus Nigeria und er hat seinem Sohn immer freigelaufen, weil er das Land eben dann will spielen.
1: Ja, das erzählt der Manuel Akanji in einer neuen Doc auf Sky. The Belonging heisst sie. Es geht genau um Zugehörigkeit, wenn man sich eben plötzlich muss entscheiden, auch wenn der Pass doch eigentlich gar nicht so wichtig wäre.
4: Ich habe ein Schweizer und ein nigerianisches Herz, aber es spielt für mich keine Rolle auf dem Feld. Also ich gebe für jede Mannschaft alles und es spielt für mich dann keine Rolle, ob ich 25% Schweizer bin, ob ich 75% Schweizer bin oder ob ich 100%, was auch immer.
1: «The Belonging», neue Serie auf Sky. Zu Wort kommt nicht nur der Manuel Akanji, sondern auch der Beryl Embolo oder der Ivan Rakitic, der sich bewusst für Kroatien statt für die Schweiz entschieden hat.
0: Ja, was die Serie taugt, das klären wir mit unserem Filmemann, Enno Reins, dann nach den 9 Professor auf der

0: Alan Walker und Faded. Wir lieben Live-Musik und da haben wir zwei Empfehlungen.
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0: Und bei diesem Schweizer Musikerdorf folgt ein intensives Jahr aufs nächste. 2025 der Durchbruch beim EDB inklusive dem Label SRF 3 Best Talent. Bei SRF 3 dann eben nominiert für den Swiss Music Award.
2: Es war verrückt. Manchmal vergisst man es, wenn man mitten drinnen ist im Geschehen. Aber es ist so viel passiert, dass ich ehrlicherweise den Best Talent-Monat schon wieder vergessen hatte. Darum ist es noch schön, schließt sich jetzt wieder Kreis.
0: Ja, und jetzt, ein Jahr später, ist der EDB aus Bern ein unglaublich gefolgter Musiker. Spielt morgen an den Music Days in Steffisburg, am Samstag am Imagine in Basel und später dann im Juni auch noch am Open Air St. Gallen oder im Juli dann am Stars in Town in Schaffhausen. Kommt zur Ruhe, der EDB. Wenn ihr statt dem Berner Pop lieber vielleicht auf Thuner Rock steht, dann haben wir die da. Die Rooftop Sailors. Machen seit 13 Jahren Indie-Rock, angefangen als Schierer-Band, mittlerweile eine Grösse in der Schweizer Musikszene. Sie erleben dir auch den Morgen in Steffisburg an den Music Days. Und nicht weit weg von Steffisburg steht der Berg, der im Sommer dann besonders beliebt ist.
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0: sich zu wehren. 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
1: Mark Forster und Chöre auf SRF 3.
2: Die Nachrichten von SRF um 9 mit Jan von Tobel. Die Nein-Lager haben zugelegt vor den Abstimmungen in anderthalb Wochen. Bei der SVP-Initiative Keine 10 Millionen Schweiz liegen die Gegnerinnen vorne. Beim Zivildienstgesetz haben sie aufgeholt. 12,5% Zoll für Schweizer Exporte in die USA. Der US-Handelsbeauftragte legt seinen Zollplan vor. Die Schweiz steht schlechter da als die EU. Das Wetter. Im Norden gibt es zuerst lokal noch Regenschauer, dann wird es sonniger. Im Süden gibt es viel Sonnenschein. 52% Nein, 45% Ja zur Keine 10 Millionen Schweiz Initiative der SVP. Das ist das Ergebnis der zweiten SRG-Umfrage zur Abstimmung in anderthalb Wochen, durchgeführt von GFS Bern. Bei der ersten Umfrage lagen beide Lager noch gleich auf. In den letzten Wochen hat das Nein-Lager nun zugelegt. Aber es bleibe eng, sagt Lukas Golder von GFS Bern. Viele Leute erwarteten, dass die Initiative angenommen werde.
3: Es gibt tatsächlich eine recht klare Schere zwischen dem, was die Menschen selber für sich sagen, was sie stimmen werden und was sie das Gefühl haben, was in ihrem Umfeld läuft, dass die Initiative eben eine Mehrheit überzeugen wird. Und das zeigt eben, dass die SVP einen ganz wichtigen Punkt aufgenommen hat, der breit abgestützt ist, nämlich der dichte Stress. Aber wir sehen eben, dass jetzt die Schwächen in den Vordergrund rücken, obwohl man diesen Druck auf die Infrastruktur sieht.
2: Aber die Stimmung könne rasch wechseln. Bei der zweiten nationalen Vorlage ist es noch enger, bei der Reform des Zivildienstgesetzes. 2 Prozentpunkte lag das Ja-Lager noch vorne. Es hat deutlich Vorsprung eingebüßt seit der ersten Umfrage vom April. Das sei ungewöhnlich für eine Vorlage, die von Bundesrat und Parlament befürwortet wird, sagt Martina Musson von GFS Bern.
4: Die Meinungsbildung war sehr wenig gefestigt noch vor einem Monat. Die Vorlage steht ganz klar im Schatten der 10 Millionen Schweiz. Sie ist nicht die Hauptvorlage und entsprechend spät setzt die Meinungsbildung ein.
2: Die Umfrage wurde in der zweiten Maihälfte durchgeführt. 19.400 Stimmberechtigte wurden befragt. Der Fehlerbereich liegt bei plus minus 2,8 Prozentpunkten. Die USA planen, Waren aus der Schweiz neu mit 12,5% Zoll zu belegen. Das schlägt der US-Handelsbeauftragte Jameson Greer vor. Auch Dutzende weitere Länder wären von den neuen Zöllen betroffen. Für Waren aus der Schweiz würden dabei höhere Zollsätze gelten als für Waren aus der EU. Aktuell erhebt die USA mindestens 10% Zölle. Donald Trump hatte diese im Februar festgelegt. Im Juli laufen diese Zölle aber aus. Wirtschaftsredaktorin Jasmin Gut berichtet.
5: Mit dieser Ankündigung geht der US-Zollstreit, der jetzt schon über ein Jahr andauert, in eine weitere Runde. Der offizielle Grund für die Einführung der Zölle lautet dieses Mal Zwangsarbeit. Die USA werfen der Schweiz, wie auch anderen Ländern vor, sie würden nicht genügend gegen den Import von Produkten vorgehen, die in Zwangsarbeit entstanden sind. Der inoffizielle Grund jedoch liegt auf der Hand. Nachdem das oberste Gericht der USA frühere Zölle für illegal erklärt hat, ist die US-Regierung nun auf der Suche nach einer anderen rechtlichen Basis, um Handelszölle einführen zu können. Ob diese zusätzlichen Zölle in Kraft treten, ist indes noch unklar. Die Schweiz und auch die anderen betroffenen Länder haben einen Monat Zeit, darauf zu reagieren.
2: Jasmin Gut hat berichtet. Wir kommen zu zwei kurzen Meldungen. Der internationale Flughafen von Kuwait ist angegriffen worden mit Drohnen und Raketen. Es gebe Verletzte und Schäden, sagen die Behörden. Der Flughafen wurde geschlossen. Das US-Militär hatte in der Nacht gesagt, der Iran habe Golfstaaten angegriffen, man habe Drohnen und Raketen abgefangen. Bei einem ukrainischen Angriff auf die von Russland besetzte Region Donetsk sind laut russischen Angaben mindestens 7 Menschen getötet und 11 verletzt worden. Die ukrainische Drohne habe einen Reisebus getroffen. Erst gestern griff Russland ukrainische Städte massiv an. Mehr als 20 Menschen kamen ums Leben. Zu den Devisendaten geliefert von SIX. Der Euro wird zu 91,67 Rappen gehandelt, der Dollar zu 78,92 Rappen. bleibt noch der Blick aufs Wetter. Im Norden ist es am Vormittag wechselnd bewölkt mit lokalen Regengüssen. Am Nachmittag wird es länger sonnig bei 20 Grad. Im Süden gibt es mit Nordföhn viel Sonnenschein und bis zu 27 Grad. Das waren Nachrichten von Radio SRF, verantwortlich Lukas Siegfried.
1: 5 ab 9 SRF Verkehrsinfo mit Michael Krein und 2 guten Meldungen aus der Region Basel.
6: Und die erste kommt von 18 Richtung Basel. Dort ist der Eckflutunnel wieder off und auch der Stau hat sich dort in der Zwischenzeit aufgelöst. Und auch nicht da ist das Pannenauto auf der A2 Richtung Luzern im Schweizer Hallentunnel. Geblieben ist dort aber noch Stau ab Kleinhünigen und auch von Frankreich her ab St. Johann. Dann haben wir einen Unfall. Jetzt passiert die Region Zürich im Gubristunnel Richtung St. Gallen. 4 Autos sind dort ineinander und stehen auf der linken Spur. Das steht ab Dietikon und ab Burdorf Süd.
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1: Guten Morgen am Mittwoch.
9: Wunderschönen guten Morgen.
1: Mit einer Prise 80 Euro Musik jetzt. 80 Euro angehaucht. Purple Disco Maschine, Sophie and the Giants in the Dark.

0: Drive Safe, Miles Smith und Niall Horan um 12 ab 9. Guten Morgen noch. Eine gute Woche und dann geht's los. Nächste grosse Event im Sport, die Fußball-WM in den USA, Kanada und Mexiko.
1: Ja, die Schweiz seit Jahren Stammgast an der Fußball-Weltmeisterschaft. Auch dank vielen Spielern, die nicht nur für die Schweiz hätten können spielen, doppelte Staatsbürger.
0: Und genau da setzt die Serie The Belonging an, wo wir jetzt ein bisschen genauer anschauen wollen. Es geht um Zugehörigkeit. Enno Reins, unsere Filmemann. Du hast sie schon gesehen.
2: Ich habe sie schon gesehen. Und es geht um Zugehörigkeit und um irgendwie diese schwierige Entscheidung. Spiele ich für die Schweizer Nationalmannschaft oder eben nicht? Und da erzählen dann Spieler wie Akanji, Embolo und Rakitic ihre Geschichten. Und zum Beispiel die vom Embolo ist ja wirklich hart, weil der musste sich ja schon mit 17, also total jung, entscheiden, ob er nun für Kamerun und die Schweiz spielt. Und das war schon echt hart.
3: Ich muss immer betonen, dass ich keine Entscheidung sehe gegen Kamerun, sondern eher für Schweiz, weil das Land mir alles gehört. Ich habe nie realisiert bei der ganzen Entscheidung, dass ich mein kamerunesischen Pass muss abgeben.
0: Brill Imbolo hat sich für die Schweiz entschieden, Ivan Rakitic. Rakitic meine ich natürlich bekanntlich dagegen.
2: Genau, und auch er erzählt, was für eine schwierige Entscheidung das war. Und er macht auch klar, er sieht sich als Schweizer aus Kroatien, der halt eigentlich sein Multikulti-Leben liebt. Weil er hat ja eine spanische Ehefrau, hat lange in Spanien gelebt, liebt den Flamenco. Er erzählt aber auch nochmal, wie widerlich damals die Reaktion waren, als er sich entschieden hat, für Kroatien zu spielen.
4: Morddrohungen, immer daheim anrufen, Graffitis auf die Autos oder auf die Wand daheim, Situationen mit Ausländern hin und her und nicht ein Teil von der Schweiz. Psychologisch ist es sehr schwer in dem Sinn zu verstehen, dass du musst entscheiden musst.
1: Ja, es geht um Rassismus im Alltag und im Sport.
2: Genau, über Rassismus sprechen fast alle Spieler, die hier auftreten in dieser Doku-Serie. Und zum Beispiel Manuel Akanji und seine Familie erzählen, wie er als Kind beleidigt wurde, wie bei Familienausflügen sie im Restaurant nicht bedient wurden. Manuel Akanji spricht von einem Sponsor, der ihn nicht schweizerisch genug fand. Er erzählt von den teilweise auch sehr seltsamen Reaktionen, als er damals den Elfer gegen England verhauen hat. Aber generell, sagt er, ist es eigentlich besser geworden.
5: Ich würde sagen, in meinem Fall hat sich das schon verändert. Ich habe jetzt wenig Probleme gehabt, seit ich Profifußballer bin mit Rassismus. Also sagen wir jetzt mal, wo jemand mir etwas ins Gesicht gesagt hat oder mir ein Fan irgendetwas Rassistisches gesagt hat.
0: Der Belonging, neue Doc auf Sky, lohnt sich's?
2: Nee, anschauen. Das ist wirklich eine gute Sport-Doc-Serie. Die Spieler sprechen wirklich offen und ehrlich. Es geht halt darum, dass Rassismus leider immer noch ein Thema ist. Es geht aber auch darum, aufzuzeigen, wie wichtig diese Spieler für den Schweizer Fußball sind. Und so diese ganze Grundsituation dieser Spieler mit Doppelbürgerschaft fasst irgendwo Manuel Akanji in dieser Serie mal sehr gut zusammen, wo er sagt, hey, in meiner Brust schlägt irgendwie ein nigerianisches Herz, ein Schweizer Herz. Aber auf dem Spielfeld ist das total egal wie, weil ich und alle anderen Spieler, wir wollen eigentlich nur eins, gewinnen und Erfolg.
0: Danke, Enno. Zu The Belonging lohnt sich also, sich dort mal so ein bisschen einfühlen und mitzufühlen.
2: Ein tiefes Vergnügen, wirklich anschauen, kann ich nur sagen.

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Guten Morgen, es ist 9:30 Uhr. SRF Verkehrsinfo, Vorsicht in der Region Freiburg auf der A1 Yverdon-Murten. Zwischen Avanche und Murten in beiden Richtungen besteht Gefahr durch Tiere auf der Fahrbahn. Dann in der Region Zürich konnte die Unfallstelle im Kubristunnel Richtung St. Gallen geräumt werden, jedoch noch Stau ab Dietikon und folglich auf dem Westring ab Urdorf Süd. Und dann noch Stau in der Region Basel auf der A2 Richtung Luzern zwischen Kleinhünigen und dem Schweizerhalle-Tunnel sowie Rückstau auf der A3 ab St. Johann.

0: Ray Garvey und Halo am 21:10. Guten Morgen. Die Schweizer Nazi-Spieler wachen heute an einem Ort auf, wo viele von euch vielleicht noch so ein paar verschwommene Erinnerungen haben vom Spruchaufenthalt in San Diego.
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0: Jörg Zock, du bist nicht in San Diego gewesen, Spruchaufenthalt gemacht.
2: Nicht für den Sprachaufenthalt, aber so schon ein paar Mal.
0: Ich kenne nicht, aber ich kenne ganz viele, die dort so ein bisschen Englisch aufbessert haben oder probiert haben. Nicht besser Englisch zu reden oder Party machen, ist das Ziel von unserer Schweizer Nazi, sondern primär natürlich jetzt die gute Vorbereitung auf die WM, die dann gut in einer Woche losgeht. Spannend auch, wetterseitig, unterschiedliches Wetter natürlich, wenn es dann losgeht in Mexiko, Kanada und den USA. Ein spezielles Wetter auch in diesen Zeiten in San Diego und Kalifornien. Wir kennen ja das Sprichwort,

0: in Kalifornien May Gray and June Gloom. Was bedeutet das genau?
1: Also heisst so ein bisschen grob übersetzt, Gau, Mai, Trüben, Juni. Das Sprichwort, da gibt es eben vor allem an der kalifornischen Küste. Und es spricht eben darauf an, auf den typischen Küstennebel, den man dort um die Jahreszeit häufig hat. Dann steht durch grosse Temperaturgegensätze. Der Pazifik von Kalifornien, der ist ja im frühen Sommer eher noch so ein bisschen ziemlich kalter Tümpel. Von San Diego aktuell gerade nur knapp 19 Grad. Im Landesinneren ist es dagegen schon sehr heiß. Und beim Zusammentreffen von diesen verschiedenen Luftmassen bildet sich dann eben auch die Küste, Nebel und Hochnebel.
0: Mit der Melfi in kalifornischer Zeit hat die Schweizer Nazi ihr erstes Training auf amerikanischem Boden. Wie wirkt sich denn das Wetter so bei der Schweizer Nazi in San Diego aus?
1: Ja, eben, wahrscheinlich ist es am Vormittag eben noch zum Start vom ersten Training eher noch drüben am Melfi. Da fühlen sich die Schweizer sicher wohl. Hochnebel und Nebel kennen sie ja von daheim aus. Und dann ist es wahrscheinlich etwa ein bisschen wie bei uns im Frühherbst. Das Nebelgrau ist nicht allzu zäh, lockert sich meistens dann bis am Mittag rum oder am frühen Nachmittag auf und macht dann auch noch den Sonnenplatz. Und wenn man Geduld nicht hat zum Warten, bis sich der Nebel eben auflöst, dann müssen wir einfach so 10, 20 Kilometer ins Landesinnere fahren, ein bisschen weg vom Meer. Dort ist es dann meistens den ganzen Tag sonnig.
0: Und wie zeigt sich denn das bei den Temperaturen so?
1: Ja, gibt natürlich auch gute Temperaturgegensätze in der Nähe vom Meer. Da ist die Temperatur dann ziemlich von dem kühlen Wasser prägt. Das heisst, hier am Nachmittag trotz Sonne gibt es nicht viel mehr wie 20 Grad. Mit jedem Kilometer weiter ins Landesinnere wird es aber wärmer. Da hat man dann bald mal 30 Grad und in die Wüsten sogar dann bis zu 40 Grad, wenn wir so ein bisschen den Grossraum LA mal noch ein bisschen konkreter anschauen. Also beim Flughafen, der liegt ja direkt am Meer, da gibt es dann Höchsttemperaturen heute, morgen und übermorgen von nur so gut 20 Grad. Downtown kann es dann aber schon aufwärts gehen gegen die 30 Grad und in den östlichen Vororten sogar bis zu 35 Grad, also riesige Temperaturgegensätze innerhalb von dem Grossraum LA. Wenn man sich da also auf einer Prognosen-App Prognosen anschauen, muss man natürlich gut achten darauf, welchen Ort dass man da auswählt.
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Mercy und Amine Manera am Viertel von 10. Und falls ihr jetzt zufälligerweise gerade vorhabt, dass euch der Hammer aus der Hand geht oder ihr alle Küchentürchen aufs Mal zumachen, dann wartet und zwar 3 Minuten und 40 Sekunden, bis es dann so tut. Das ist einfach perfektes Timing an dem Mittwoch, 3. Juni. Klassiker jetzt auf SRF 3. Phil Collins, In the Air Tonight.

Hearts on fire. Gavin James, Hearts on fire, um 6:14. Noch bis vor den News, denn Della Soul, all good. Und jetzt Musik aus der Schweiz, aus Zürich, Küsnacht, Elena Fluri, Winter Soldier, auf SRF 3.

0: De La Soul mit der Legende Chaka Khan auf SRF 3. All good. Schönen Mittwoch.
1: Die Nachrichten von SRF um 10 mit Ronja Bollinger. Das Parlament will das Zünden von lauten Böllern verbieten. Nach dem Nationalrat hat heute auch der Ständerat einem solchen Verbot zugestimmt. Es ist ein indirekter Gegenvorschlag zur sogenannten Feuerwerksinitiative. Mit dieser wollen Natur- und Tierschutzverbände Feuerwerk für Private in der Schweiz größtenteils verbieten. Die Initiative geht den Räten zu weit. Aber bei Feuerwerkskörpern, die nur Lärm machen, hat man Handlungsbedarf erkannt, sagte der St. Galler Mitteständerat Benedikt Wirth.
2: Wir haben eine Lücke bei dem Thema Böllerverbot. Also dort, wo es eigentlich um Böller geht, die keinerlei visuelle Wirkung erzielen. Hier sind wir zur Auffassung gekommen, da sollte man eigentlich die Sprengstoffgesetzgebung anpassen, diese Lücke füllen.
1: Der Gegenvorschlag will außerdem den Import von Feuerwerk durch Private aus dem Ausland beschränken auf 2,5 Kilo pro Tag. Dann zur 13. AHV-Rente und zur Frage, wie diese finanziert werden soll. Da sind sich National- und Ständerat weiterhin nicht einig. Der Nationalrat hat heute an seiner Lösung festgehalten. Er will die 13. AHV nur über eine Erhöhung der Mehrwertsteuer finanzieren. Das Geschäft geht nun wieder in den Ständerat. Dieser hat sich bislang immer für eine Mischfinanzierung aus höherer Mehrwertsteuer und höheren Lohnbeiträgen ausgesprochen. Die 13. AHV-Rente wurde vor gut 2 Jahren vom Stimmvolk angenommen. Ende dieses Jahr wird sie erstmals ausbezahlt. 2 Meldungen in Kürze. Der internationale Flughafen von Kuwait ist angegriffen worden mit Drohnen und Raketen. Es gebe Verletzte und Schäden, sagen die Behörden. Der Flughafen wurde geschlossen. Das US-Militär hatte in der Nacht gesagt, der Iran habe mehrere Golfstaaten angegriffen. Bei einem ukrainischen Angriff auf die von Russland besetzte Region Donetsk sind laut russischen Angaben mindestens 7 Menschen getötet und 11 verletzt worden. Die ukrainische Drohne habe einen Reisebus getroffen. Erst gestern hatte Russland mehrere ukrainische Städte massiv angegriffen. Die Börsendaten von SIX, der Swiss Market Index, liegt im Moment bei 13.242 Punkten, minus 0,5%. Der Euro wird zu 91,70 gehandelt, der Dollar zu 78,92. Das Wetter: im Norden ist es am Vormittag wechselnd bewölkt mit lokalen Regengüssen. Am Nachmittag wird es länger sonnig bei 20 Grad. Im Süden gibt es mit Nordföhn viel Sonnenschein und bis 27 Grad. Das waren Nachrichten von Radio SRF, verantwortlich Lukas Siegfried.
3: SRF Verkehrsinfo um 2 nach 10. Vorsicht in der Region Freiburg auf der A1 Yverdon Richtung Murten. Zwischen Avanches und Murten in beiden Richtungen besteht die Gefahr durch Tiere auf der Fahrbahn. Und Stau in der Region Zürich vor dem Gubristunnel Richtung St. Gallen ab Dietikon und folglich auch auf dem Westring ab Urdorf Süd. Ab 10 Uhr, am 3. Juni, Woche Mitte, Mittwoch. Und wie sind ihr so unterwegs? Eher so? Oder so? Egal ob gemütlich oder schon tiefig, Hauptsache der Motor, der ist schon gestartet. Und die, die Startschwierigkeiten haben, für die gibt es Starthilfe von Gossip und Perfect Worlds. Und auf dem Beifahrersitz mit euch unterwegs sind Selina Delis. Hallo zusammen.

0: Home Record Summer, wo übrigens auch Teil ist vom Festival Sommer in der Schweiz. Und zwar kommt er als Open Air Campbell am Donnerstag, 20. August, ist er dort auf der Red Stage. Ja, während dem Samba vielleicht gerade noch Kaffee rausgelassen. Im eigenen Büro, der eigenen Bude. Kann gut sein, dass sie nicht angestellt sind, sondern selbstständig. Weil Firma gründen, bevor man 30 ist. Das ist doch etwas, wo ich so denke, leck, ey, vor 30. Ich glaube nicht, dass ich mir das so zutraut hätte. Aber es sind anscheinend nicht wenige, die unter 30 in der Schweiz gründet. Letztes Jahr sind von über 55'000 neue Firmen, die im Handelsregister eingetragen worden sind. Ein Viertel davon Gründerinnen und Gründer, die noch keins drei auf dem Rücken hatten.
1: Das, was wir einfach immer wieder hören in den Beratungssprüchen, ist klassische Karriere, verliert Attraktivität, was dafür dazu gewöhnt ist, eben Freiheit, Selbstbestimmung. In einem Grossbetrieb weiss ich heute ja auch nicht, wie lange dass sie die behalten oder wenn du gehen musst. Und wenn ich eigene Firma habe, habe ich es unter eigener Kontrolle.
0: Das ist der Start-up-Berater, der Michele Balsucci. Er hilft jungen Menschen mit ihrer eigenen Firma. Ein Beispiel ist der Gendrim. Er hat sich mit 26 selbstständig gemacht als Architekt. Das hat eine Überwindung gebraucht. Und fast zeitgleich ist auch noch der Corona-Lockdown gewesen.
2: Ich habe ihm fast schon Schiss gehabt, zum Teil auch so ein bisschen Existenzängste.
0: Aber im Job als Angestellter hat er es einfach nicht mehr ausgehalten. Er hat das Gefühl gehabt, seine Entwicklung stagniere. Als Kind von Migranten sei er sich aber schon auch seit immer gewohnt gewesen, so Verantwortung zu übernehmen.
2: Wenn irgendwie so ein Brief kam von der Gemeinde oder so, ist irgendetwas, das ist so wie der Classic, oder wo jeder Migrantenkind irgendwie so erzählt, dass irgendwie den Brief hast müssen übersetzen.
0: Also schon grosses Knowledge sich angeeignet und eben die Verantwortung übernommen. Und das hat ihm definitiv geholfen beim Schritt in die Selbstständigkeit.
2: So Verantwortung zu übernehmen, irgendwie Sachen auszuprobieren und so das Neugierige. Weißt du, wenn du zum Beispiel wenn zwei, drei Mal so ins kalte Wasser geschmissen wirst, dann gewöhnst du dich irgendwie an das Gefühl und hast du irgendwie auch noch gerne nachher.
0: Ja, und weißt du, irgendwie geht es dann immer. Und den Drives ausprobieren, will es nicht aufgeben, dranbleiben, das braucht es, wenn man eine Firma gründet. Und besonders typisch sagt das bei Menschen mit Migrationshintergrund, sagt der Start-up-Berater Michele Balsucci.
1: Ein ausgeprägter Leistungs- und Aufstiegswillen ist da. Für viele ist es halt auch eine Chance, um ein bisschen schneller vorankommen, schneller Verantwortung übernehmen und halt etwas Eigenes aufbauen.
0: Ja, etwas Eigenes aufbauen, selbstständig werden und alles auf eine Karte setzen. 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

0: zu ausbauen. Der Baschi. Ah, okay, gut. Ausbauen lassen würde ich jetzt wirklich auch nicht, nachdem ich den Song gehört habe. Das ist der Info um 10.30 Uhr in Tornung in der Region Freiburg. Auf der A1 Yverdon Richtung Murten zwischen Avanche und Murten. In beiden Richtungen besteht keine Gefahr mehr durch Tiere auf der Fahrbahn. Und Stau in der Region Zürich vor dem Kubris-Tunnel Richtung St. Gallen ab Tietikon und folglich auf dem Westring ab Urdorf Süd.
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0: So, jetzt spicken wir uns zurück zu den 90er Rom-Coms. Damals, als so die Filme gehabt mit Namen wie Nothing Hill, kann man gut, oder? My Best Friend's Wedding, Sleepless in Seattle, Pretty Woman oder The Wedding Planner. Der Titelsong zu The Wedding Planner hat die Hauptdarstellerin neben dem Matthew McConaughey gerade selber geschrieben. Ist niemand Geringeres als Jennifer Lopez. Ain't it funny? Bin ich mit euch mitlos, erzählen wir Delis. Freut mich, dass ihr euch geschaltet. Hallo zusammen.

0: Bam, bam, bam! Foo Fighters, da habe ich jedes Mal eine grosse Bewunderung für den Schlagzeuger, wie der hier rumtrommelt, rumhält auf dem Schlagzeug, so wie bei dem Learn to Fly. Hey, wie würdet ihr euch drei Worte beschreiben? So ganz spontan, top of mind. Ich weiss nicht, ganz einfache Frage. Chaotisch, herzlich und willensstark würde ich für die Noemi Besa wählen. So tönt unser Best Talent von diesem Monat. Best Talent ist das Gütesiegel, das wir an Künstlerinnen und Künstler an Bands aus der Schweiz einmal im Monat vergeben, wo man findet, hey, die wollen wir, dass sie die besser kennenlernen. Musikalisch, aber auch persönlich. Zum Beispiel Geschichten erfahren, wie dass man aus Faulheit zu einem lebensverändernden Aha-Moment kommt.
1: Ich bin mit mega viel Musik rundherum aufgewachsen und habe mein ganzes Leben lang gesungen. Und dann, wie in der Sek, auch ein bisschen aus Faulheit, ich hätte auch etwas anderes machen können, aber den Song wie eigentlich schon gehabt. Ich so gesehen, ja, ich tue jetzt den schreiben. Ich hoffe, meine Lehrpersonen lassen nicht so. Ich tue jetzt den schreiben und mal in einem Studio aufnehmen. Und dort ist dann, ich war im Studio drin, bei meinem heutigen Produzenten, wir arbeiten bis heute noch zusammen, bei Joni Müller, und bin dort reingeguckt und wir haben es ein bisschen besprochen und so, und dann bin ich einfach mal ans Mikrofon gegangen. Und ich habe irgendwie noch nie in meinem Leben so ein, ich habe mich noch nie so richtig an einem Ort gefühlt wie dort.
0: Etwas zücken, das man schon lange in der Schublade hat und das dann als Neuverkäufer hat noch immer gemacht mit einem Song. Ja, kann man sagen, ist faul. Ich finde aber, das ist einfach schlau. Und das ist sie definitiv auch. Schlau und begabt. Unsere Noemi Besa, da ist sie für euch mit «Hear Me».

0: Amy Beisler mit «Hear Me». Unser SRF 3 Best Talent von diesem Monat ist 20, wirkt aber viel älter. Hat sicher auch mit ihrer Geschichte zu tun. Sie ist nämlich als Baby adoptiert worden und hat sich schon früh als Knopf mit Rassismus auseinandersetzen müssen, weil sie in Zielschlacht im Thurgau eines der einzigen Kinder war, zusammen mit ihrer Schwester mit der anderen Hautfarbe. Es ist ihr darum wichtig, auch die Leute zu sensibilisieren, bis heute noch. Sie selber reagiert nicht immer gleich auf Alltagsrassismus.
1: Es kommt ein bisschen aus dem Moment raus und ich habe schon wie auch ein paar Sachen, gerade zum Beispiel, wenn es mir in die Haare langt, und wo soll ich die ranlangen, wenn es mir gefällt? Und da hat schon so sehr viel sprachlose Gesichter dann geführt, oder ja, aber es ist doch schön, und, ja, und wenn ich die schön finde, soll ich die auch einfach anlangen, oder wie hast du es gedacht? Und wieso die Leute nachher selber darauf auflaufen, hey, hupet's bei dir, was läuft gerade falsch? Und wenn ich dann aber eher emotional reagiere, dann hat es wie auch schon gegeben, dass ich die Leute ein bisschen zusammengestaucht haben.
0: Absolut verständlich. Und Noemi Beser sagt auch, heutzutage ist immer noch so, dass Rassismus-Betroffene meistens die Aufklärungsarbeit machen müssen. Sie würde sich aber natürlich anders wünschen.
1: Es ist halt aber leider einfach ein Fakt, dass es sehr viel noch bei den Betroffenen hängen bleibt. Und ich habe gerade letztens ein mega cooles Gespräch mit einer Kollegin von mir, die auch aus Äthiopien adoptiert ist. Und sie hat dann so gesagt, weißt du, eigentlich müssen sie schon anfangen bei den Kinderbüchern. Und irgendwie, was die Eltern den Kids mitgeben und wie man darüber redet, ob es ein Thema ist oder überhaupt gar keins.
0: Noemi Beser, wahre Worte. Man könnte lernen von ihr diesen Monat, 20. Ich bin absolut beeindruckt von ihr, wie hinterfragend sie ist, wie reflektiert sie ist und was für ein Riesentalent. Darum eben auch hat sie uns ein Gütesiegel diesen Monat verdient. Wir werden sie also noch ab und zu bei uns hier hören.

0: Super Lonely und ich habe wunderschöne Musik aus der Schweiz. Von ihr da.
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0: Luzerner Musikerin Tor Athena. Wir geben uns die Live-Session, die sie bei uns gespielt hat. Ein Teil vom neuen Album. Zuerst aber Schnius angesagt. Unter anderem, ja, wie soll die 13. HV-Rente finanziert werden? Eins von den Themen geht jetzt kompakt für die News. Da bin SRF 3.
2: Die Nachrichten von SRF um 11 mit Ronja Bollinger. National- und Ständerat sind sich weiterhin nicht einig, wie die 13. AHV-Rente finanziert werden soll. Der Nationalrat hat am Morgen an seiner Lösung festgehalten. Er will die 13. AHV nur über eine Erhöhung der Mehrwertsteuer finanzieren. Eine Minderheit wollte eine Mischfinanzierung aus höherer Mehrwertsteuer und einer Erhöhung der Lohnbeiträge. Das Geschäft geht nun wieder in den Ständerat. Dieser hat sich bislang immer für eine Mischfinanzierung aus höherer Mehrwertsteuer und Lohnbeiträgen ausgesprochen. Die 13. AHV-Rente wurde vor gut 2 Jahren vom Stimmvolk angenommen. Ende dieses Jahr wird sie erstmals ausbezahlt. Zu 2 weiteren Meldungen aus dem Bundeshaus in Kurzform. Das Parlament will das Zünden von lauten Böllern verbieten. Nach dem Nationalrat hat heute auch der Ständerat einem solchen Verbot zugestimmt. Es ist ein indirekter Gegenvorschlag zur sogenannten Feuerwerksinitiative. Diese will Feuerwerk für Private in der Schweiz größtenteils verbieten. Der Gegenvorschlag wiederum verbietet nur Feuerwerkskörper, die nur Lärm machen. Auch für Lastwagen, die mit Strom oder Wasserstoff fahren, muss ab 2031 die LSVA, die leistungsabhängige Schwerverkehrsabgabe, bezahlt werden. Das hat das Parlament beschlossen. Bis 2035 gibt es für diese Lastwagen aber noch Rabatte. Der Bundesrat wollte die Elektrolastwagen schon 2 Jahre früher der LSVA unterstellen. Die Schweizer Wirtschaft dürfte im laufenden Jahr um 1,1% wachsen. Davon geht die OECD aus, die Organisation für wirtschaftliche Zusammenarbeit und Entwicklung. Für das nächste Jahr rechnet sie mit einem Plus des Bruttoinlandprodukts von 1,5%. Für das Wachstum verantwortlich sei vor allem die Nachfrage im Inland, also das, was Einwohnerinnen und Einwohner, Unternehmen und der Staat im Land kaufen. Gebremst wird das Wachstum laut OECD durch höhere Energiepreise und das unsichere internationale wirtschaftliche Umfeld. Zum Sport Eishockey. Die ZSC Lions haben einen neuen Trainer verpflichtet. Claude Julien hat laut dem Verein einen 2-Jahres-Vertrag unterschrieben. Der Kanadier war während mehreren Jahren in der NHL als Coach tätig. 2011 gewann er mit den Boston Bruins den Stanley Cup. Und Fußball, die Schweizer Nationalmannschaft, ist am frühen Morgen Schweizer Zeit in Kalifornien eingetroffen, wo sie ihr WM-Quartier in San Diego bezogen hat. Noch nicht bei der Mannschaft ist Stürmer Breel Imbolo, dessen Abreise aus der Schweiz sich verzögert wegen einer nicht vorhandenen Einreiseberechtigung der US-Behörden. Am Samstag findet das letzte Testspiel der Schweiz statt gegen Australien. Das erste WM-Spiel der Schweiz ist in 10 Tagen gegen Katar. Das Wetter: im Norden ist es am Vormittag wechselnd bewölkt mit lokalen Regengüssen. Am Nachmittag wird es länger sonnig bei 20 Grad. Im Süden gibt es mit Nordföhn viel Sonnenschein und bis 27 Grad. Das waren Nachrichten von Radio SRF, verantwortlich Thomas Fuchs.
0: SRF Verkehrsinfo um 3:50 vor dem Gotthardtunnel Richtung Süden. Start es 4 Kilometer, das bedeutet eine Wartezeit von 1,75 Stunden ab Amsteg. Die Einfahrt Göschenen ist gesperrt. Sonst sollte der freie Fahrt haben. Wenn ihr jetzt aber findet, wer Delis? Nein, habe ich nicht. Dann gebt das unbedingt schnell durch via gratis Hotline 0800 888 123. Heute für und mit euch unterwegs, Céline Verdelis. Und den Mittwoch, der hat es ja schon im Namen, oder? Woche Mitte. Und ich hoffe, eure Woche Mitte, die fühlt sich so an, wie ihr in der Hälfte von eurem Lieblingsessen wärt. Ihr habt nicht mehr gerade so viel Hunger, weil die Hälfte ist schon im Bauch, also so zufrieden, halb satt. Und dass ihr aber noch Freude habt, weil die andere Hälfte noch vor euch auf dem Teller liegt. Ich bin nicht Fan von Wochen mit «Ja, wir haben es selber geschafft» und so. Nein, nein, nein. Ich hoffe wirklich, ihr habt einen Alltag, den ihr cool findet und euch noch auf den Rest der Woche freut. Wenn es gleich ein bisschen zäh ist, hey, Dann hoffe ich, kann euch wenigstens musikalisch ein bisschen unter den Arm greifen. Gerade jetzt mit dem.

0: Der Sonnenschein in Person. So kommt mir auch mal vor, der Nico Santos, als würde irgendjemand am Morgen so ein Knöpfchen anknipsen. Tack! Hat er ein Smile drauf, vom einen Tour bis zum anderen. Der Nico Santos mit Alltime Heim, haben wir ihn gehört. Und sie ist für mich so ein bisschen wie ein Einhorn. Kann man das jetzt vorhin noch lange überlegen? Mit was kann ich da das Bild zeichnen und so und euch das versuchen zu erklären? Ein Einhorn passt aber schon. Weil es ist etwas, wo man das Gefühl hat, das gibt's doch gar nicht. Hat etwas Magisches und auch so ein bisschen mystisch. Man fragt sich, wie ist das möglich?
1: Es brennt vor unserer Tür.
0: Wie ist das möglich, dass jemand einem so mit der Musik kann verzaubern kann, so wie das Tua Athena immer schafft?

0: macht Musik, wo man Hühnerhaut vom Haaransatz zu oberst oben auf dem Kopf bis zum kleinen Zehen bekommt. Ernste Themen wie im neuen Album Missbrauch oder Burnout spricht sie an. Und gleich ist sie dann wiederum mega lustig. So ein richtiger Witzbolle, kann sie bei sich selber lachen und ist sie sich auch nicht schade, um sich zum Aff zu machen. Aber die beiden Welten, die sie so in sich hat, das hat sich Tor Athena nicht immer getraut, zu verknüpfen und auch auszuleben.
1: Also ich habe gewusst, wie, wenn ich mir keine Regeln gebe, dann kommt ziemlich etwas Trauriges aus mir raus in der Musik. Wo sonst in meinem Leben eigentlich nicht so präsent. Also ich bin kein Kind der Traurigkeit, glaube ich. Aber ich glaube, ich kann wie einfach, also ja, es gibt halt immer beide Seiten. Und als zu Athena habe ich wie gelernt, das dürfen zuzulassen. Und ich glaube mehr, dass beide Elemente existieren an einem Konzert, in meinen Zwischenansagen, wo ich halt einfach auch rumblödeln darf. Und auch gemerkt habe, es tut nicht Musik kaputt machen, wenn ich wie ein bisschen mehr noch von meiner anderen Seite dazugebe. Sondern manchmal ist es vielleicht eine kleine Auflockerung, wo man das Leben doch nicht so schwer muss nehmen.
0: Ja, das kann ich also bezeugen. Ich bin erst gerade an der Plattentaufe von ihr, im schon lange ausverkauften Kaufleute in Zürich. Es ist wirklich von herzhaft rauslachen bis brüllen alles mit dabei gewesen. Und sie war auch bei uns gewesen. Klickt hier auf srf3.ch. Schöne Live-Session gewesen. Tor Athena, sonst am 9. auf der Bühne mit Streicherinnen, Streicher, sogar Harfen. Bei uns hat sie aber für euch in einem intimen Setting zu dritten gegeben. Zwei Gitarren. Und sie, die Stimme. Wir geben uns einmal eine von dieser Live-Session. Der ist auch auf ihrem neuen Album, geht um Burnout. Heisst Collide. Tor Athena. Live-Aufnahme von ihrer Schweizer Musiksendung.ch.

0: sind ein paar Nachrichten von Ihnen gekommen, 079-308-3333, unter anderem von der Meli, die findet, wieso geht eigentlich nicht Athena für unseren Eurovision Song Contest? Das würde passen. Ja, würde man wahrscheinlich auch gewinnen. Tor Athena, haben wir gerade gehört. Have I Lost My Magic heisst der Tor Athena, ihr neues Album Collide. Die Live-Aufnahme, die wir gerade gehört haben, dort geht es um Burnout, wo sie vor rund 3 Jahren selber eins gehabt hat und sich zwischenzeitlich gefragt hat, habe ich meine Magie, mein innerer Feuer fürs Leben, so das Lebensmotörli, habe ich das verloren? Hat natürlich auch mit Abgrenzung zu tun und nicht immer auch wollen gefallen.
1: Ja, mega fest mit Abgrenzung. Und ich glaube, in meinem Fall hat das auf dem Weg auch noch viel mit Enttäuschung zu tun gehabt. Es klingt jetzt ein bisschen blöd, aber ich habe wie immer so Angst gehabt, alle Leute zu enttäuschen. Und ich glaube, eine wichtige Erkenntnis war, dass ich ja nur Leute enttäuschen kann, wenn ich sie zuerst täusche. Weil sonst geht das ja gar nicht. Und das hat mir wirklich geholfen, mehr herauszufinden, wer ich denn wirklich bin und zu dem zu stehen.
0: Also dich zu sein und nicht zu täuschen mit jemand anderem, wo du eigentlich gar nicht bist.
1: Ja, und auch mit irgendwelchen Ideen und Erwartungen, von wie ich es genau machen sollte in diesem Business. Sondern einfach herausfinden, was sich richtig anfühlt, sich mit den richtigen Leuten umgeben und irgendwie eben das innere Feuer wieder als Antrieb haben und nicht etwas von aussen.
0: Das hat sie wieder gefunden, das innere Feuer, eine ehrliche Athena, wie man sie kennt und liebt. In der schweizermusiksendung.ch ist sie vorbeigekommen, kann man nachhören bei uns auf srf3.ch und dort findet ihr auch ein Video von der Live-Session.

0: Damiana David mit Next Summer. Nächste Sommer. Nein, wir wollen jetzt zuerst mal noch in diesen Sommer, wo wir vor uns haben, eintauchen.
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0: In anderthalb Wochen, da stimmen wir über 10 Millionen Initiativen von der SVP ab. Die Initiative, die verlangt, dass die Schweiz nicht mehr als 10 Millionen Einwohnerinnen und Einwohner soll haben. Marco Koller vom Info 3, im Schlussspurt vor der Abstimmung nehmen wir die Kampagne noch mal ein bisschen genauer unter die Lupe.
2: Genau, es sind die teuersten Abstimmungskampagnen überhaupt, seit das Parteien- und Komiteekosten auflegen müssen. 15 Millionen Franken investieren die Gegner und Befürworter insgesamt in dem Abstimmungskampf. Und es fällt auf, dass die Kampagne von der SVP in den letzten Wochen noch ein bisschen schärfer worden ist im Ton. Und es fällt auf, dass die SVP eine Art Doppelstrategie fährt. Wie genau, das erklärt uns eine Kollegin aus der Bundeshausredaktion in einer halben Stunde im Info 3.
0: SRF Verkehrsinfo um 11.31 Uhr vor dem Gotthardtunnel Richtung Süden. Stellt es aktuell 5 Kilometer, das bedeutet eine Wartezeit von einer Dreiviertelstunde ab Amsteg. Die Einfahrt Göschenen ist gesperrt. Sonst sollte der freie Fahrt haben, wenn es aber irgendwo stockt, wenn es irgendwo staut. Wenn wir das noch nicht auf dem Schirm haben, dann gerne jederzeit durchgehen, telefonisch via Gratis-Hotline 0800 888 123. Kurz nach der 11:30. Da fragt man sich manchmal schon so vor, wenn man die heisst, was soll ich jetzt kochen? Vielleicht hat unser Valentino Ivace für euch ein bisschen Inspiration.
3: Etwas, was ich sehr gerne mache, ist so ein sommerliches Rezept, so Linguine mit einer Zitrone, Münze, Zucchinesauce und Parmigiano.
0: Klingt total sophisticated. Wie wäre es mit einem Kochblock, lieber Valentino?
3: Das Problem ist, dass ich eben eigentlich immer einen riesen Puff habe in der Küche. Und darum zum Filmen ist nicht das Beste. Darum muss es etwas Einfaches sein.
0: Super sympathisch, kann man gut chaotisch sein in der Küche. Also vielleicht ihr nicht. Vielleicht muss ich das jetzt wirklich auf mich nehmen, chaotisch sein in der Küche. Gut, Item, ja. Valentino Vivace, vielleicht gerade ein bisschen Food Inspiration gewesen. Er wartet auf euch mit einem seiner neuesten Fiore. Gerade nach ihr da, Ritora. I will never let you down. Noch mitlose heute, Céline Verdelis. Hallo zusammen.

The Black Eyed Peas mit Don't Lie. Wenn ihr drei Mundart-Songs müsstet auswählen, die am prägendsten sind für die Schweizer Musik, welcher wäre da dabei? Sicher der von Patent Duchs noch, oder? Nicht fehlen darf natürlich, denke ich, auch MASH.

0: Zürich West.
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0: Und ja, es geht natürlich noch weiter mit 079, Hemmingen, Scharlachrot, Lauensee, der Sohn vom Pfarrer und dieser bekannten Blume da. Pollenhofer und Schmetterband. Im 85 rausgekommen. Und bis heute eine der wichtigsten Schweizer Mundart-Hymnen. Es gibt diverse Covers davon, Parodien und sogar mal ein Alpenrosen-Musical hat es gegeben. Geschichte dahinter, nicht ganz jugendfrei, ja, wenn man das mal so sagen. Es geht um eine Liebesnacht nach einer Bergtour auf der Blümlisalp im Berner Oberland. Was auch immer dort passiert ist. Da ist er für euch. Paul Hoven, die Schmetterband Alpenrose.
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Wahnsinn! Könnt ihr jetzt gerade im Loop hören, hat man da Conny geschrieben. Studio auf 079-383-3333. Es tut mir leid, gerade nochmal auf Play drücken kann ich nicht, sonst bekomme ich einen Rüffel. Aber wir können nochmal eine kleine extra Runde, um richtig nochmal mit Jolen singen, laufen lassen. Aus dem 85, doch schon so alt, der Pullover und Schmetterband Alpenrosen. Definitiv einer der wichtigsten Schweizer Mundart-Hymnen. Ja, das sind Songs, die nur bei uns gibt in der Schweiz. 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

0: Lone Assembly, you're pulling at the same strings. Anna Schell, vor dem Info 3, ein Blick auf die Straße. Vor dem Gotthardtunnel Richtung Süden steht das 5 Kilometer. Das heisst, eine Wartezeit von einer Viertelstunde ab Amsteg. Und die Einfahrt Göschenen ist gesperrt. Und jetzt wünsche ich euch einen guten und viel Freude mit dem heutigen Info 3.
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2: Es ist noch immer nicht klar, wie die 13. AHV-Rente finanziert werden soll. Der Nationalrat beharrt auf seiner Lösung. Wie geht es nun weiter? Die USA drohen der Schweiz mit einem neuen Zoll von 12,5%. Was ist das geplante Zollabkommen da überhaupt noch wert? Und in anderthalb Wochen kommt die SVP-Initiative gegen eine 10-Millionen-Schweiz an die Urne. Wie hat sich die Abstimmungskampagne entwickelt? Antworten darauf jetzt im Info 3. Ich bin Marco Koller. Im Dezember erhalten die Pensionierten zum ersten Mal eine 13. AHV-Rente. Das ist klar. Woher das Geld dafür kommen soll, ist aber immer noch nicht klar, Sandro Peter.
3: National- und Ständerat sind sich nämlich noch immer nicht einig über die Finanzierung. Der Nationalrat hat heute erneut entschieden, dass die 13. AHV-Rente nur über eine Erhöhung der Mehrwertsteuer finanziert werden soll. Höhere Abzüge beim Lohn will der Nationalrat nicht. Der Ständerat hingegen will eine Mischfinanzierung aus höherer Mehrwertsteuer und höheren Lohnabzügen.
2: Die beiden Räte beharren also auf ihren Positionen. Nun gibt es eine sogenannte Einigungskonferenz, vermutlich heute in einer Woche. Frage an Andreas Stüdli live im Bundeshaus. Ja, welche der beiden Varianten dürfte sich bei dieser Einigungskonferenz denn durchsetzen?
4: Wenn ich mich in der Wandelhalle umhöre, dann denken viele Parlamentsmitglieder, dass sich die Lösung des Ständerats durchsetzen wird. Also eine höhere Mehrwertsteuer und eine Erhöhung der Lohnbeiträge. Denn in der Einigungskonferenz kommen ja die Mitglieder der zuständigen Kommissionen von National- und Ständerat zusammen. Da stimmen die Vertreter des Ständerats in der Regel etwas geschlossener für ihre Ratslösung und die Vertreter des Nationalrats dürften gespaltener sein. Allerdings müssen sich das die Befürworter der Mischlösung, also Mitte, SP und Grüne, gut überlegen, denn sie würden damit auch das Risiko eingehen, dass diese Lösung am Ende der Session scheitern könnte.
2: Also mit anderen Worten, eine solche Mischlösung droht Ende Session in der Schlussabstimmung zu scheitern.
4: Ja, die Gefahr ist groß, dass diese Mischlösung in der Schlussabstimmung im Nationalrat scheitert. Auch heute haben ja die Grünliberalen, die FDP und die SVP nochmals betont, dass höhere Lohnbeiträge für sie nicht in Frage kämen. Und diese Parteien haben eine Mehrheit im Nationalrat, wenn auch nur eine knappe. Zudem lehnen auch der Arbeitgeberverband, der Wirtschaftsdachverband Economie Suisse und der Gewerbeverband so eine Lösung ab. Und sie drohen bereits, eine Variante mit Lohnbeiträgen in einer allfälligen Abstimmung zu bekämpfen. Es droht also der Absturz noch in der Schlussabstimmung, in der Sommersession oder dann an der Urne. Mitte links muss sich deshalb überlegen, ob es nicht noch eine andere Kompromisslösung braucht, vielleicht in dieser Einigungskonferenz.
2: Am Schluss geht es ja um die Frage, wer mehr im Portemonnaie hat, die Arbeitstätigen oder die Rentnerinnen und Rentner. Wie unterscheiden sich da die verschiedenen Finanzierungsvarianten für die Betroffenen?
4: Wenn einzig die Mehrwertsteuer erhöht wird, dann zahlen grundsätzlich alle mit. Also die Rentnerinnen und Rentner und die arbeitstätige Bevölkerung, da ja alle Altersgruppen konsumieren. Das betrifft auch die kleineren Einkommen und dem trägt die befristete Erhöhung, so wie sie der Nationalrat jetzt vorschlägt, auch Rechnung. So soll die Mehrwertsteuer auf Güter des täglichen Bedarfs, wie etwa Lebensmittel, Bücher oder Medikamente, nicht erhöht werden. Bei der Lösung des Ständerats betrifft der Teil der Mehrwertsteuer alle und jene der Lohnbeiträge zur Hälfte Arbeitnehmer und Arbeitgeber. Im Ständerat wird vor allem diese Lösung favorisiert, weil Menschen mit hohen Löhnen dann mehr zur Finanzierung der 13. AHV-Rente beitragen müssten. So oder so, am Schluss wird die Rechnung von der Bevölkerung bezahlt.
2: Andreas Stüdli, vielen Dank. Zu weiteren Meldungen aus dem Parlament. Dieses will laute Böller verbieten.
3: Nach dem Nationalrat hat auch der Ständerat einem solchen Verbot zugestimmt. Es ist ein indirekter Gegenvorschlag zur sogenannten Feuerwerksinitiative. Diese will Feuerwerk für Private in der Schweiz größtenteils verbieten. Der Gegenvorschlag wiederum verbietet lediglich Feuerwerkskörper, die nur Lärm machen. Und das Parlament hat auch einen Entscheid gefällt zu Lastwagen, die mit Strom oder Wasserstoff fahren. Diese sollen ab 2031 die leistungsabhängige Schwerverkehrsabgabe LSVA bezahlen. Das hat das Parlament beschlossen. Bis 2035 gibt es für diese Lastwagen aber noch Rabatte. Der Bundesrat wollte die Elektrolastwagen schon 2 Jahre früher der LSVA unterstellen.
2: Es waren mal 39%, dann 15% und schließlich 10%. Die Rede ist von den Zöllen, die US-Präsident Donald Trump gegenüber der Schweiz verhängt. Die 10%, die jetzt gelten, laufen Ende Juli aus. Nun planen die USA, Waren aus der Schweiz mit 12,5% Zoll zu belegen. Und auch Dutzende weitere Handelspartner wären betroffen. Die USA werfen diesen Ländern vor, nicht genug gegen die Einfuhr von Produkten vorzugehen, die unter Zwangsarbeit hergestellt worden sind. Bei mir im Studio ist jetzt Wirtschaftsredaktor Damian Rast. Ja, was ist von dieser Begründung zu halten?
5: Also ich halte die Begründung für einen Vorwand. Das Problem ist die aktuelle Grundlage für die 10% Zusatzzölle, die die USA auf Schweizer Produkte erheben. Die läuft im Juli aus. Und Trump will aber nach wie vor auf Zölle setzen. Er braucht die Einnahmen und er hofft sich auch, dass durch diese Zölle die US-Wirtschaft gestärkt wird. Und deshalb sucht seine Regierung nun nach neuen Begründungen, um Zölle weiterhin zu rechtfertigen und verwendet eben nun diesen Vorwurf, die Schweiz mache zu wenig gegen den Handel mit Waren, die mit Zwangsarbeit hergestellt wurden. Dazu muss man sagen, es stimmt zwar, dass die Schweiz kein generelles Importverbot kennt für Waren, die mit Zwangsarbeit hergestellt wurden. Das Schweizer Wirtschaftsdepartement weist die Vorwürfe der USA aber zurück. Es schreibt mir auf Anfrage sinngemäß, die Schweiz habe andere Methoden, um gegen Zwangsarbeit vorzugehen, die ebenso zielgerichtet und wirksam seien wie ein Importverbot. Nun kann man das im Detail sicher kritisch sehen und sagen, die Schweiz tue in diesem Bereich zu wenig. Dass aber den USA durch die Schweizer Regeln im grossen Stil Nachteile entstehen, das scheint mir doch sehr abenteuerlich zu sein von der Argumentation her. Und es ist auch zu bezweifeln, das ist jetzt ein bisschen eine Unterstellung, dass das Thema Zwangsarbeit der US-Regierung so am Herzen liegt. Der Verband der Maschinenindustrie Swissmem, der bezeichnet die Begründung dann auch auf Anfrage als absurd und Economist sagt, die Vorwürfe seien völlig unbegründet.
2: Wie heikel ist denn diese neuerliche Drohung für die Schweiz?
5: Ja, die Drohung ist natürlich unschön. Die neuen Zusatzzölle, die wären mit 12,5% etwas höher als die aktuellen 10% und sie wären 2,5% höher als die Zölle, welche die Firmen in der EU zahlen müssten. Allerdings wäre das für die Schweizer Industrie keine Katastrophe. Der Verband Swissmem sagt mir, diese Erhöhung liege im Bereich des Bewältigbaren. Und der Chefökonom von Economy Swiss, Rudolf Minch, sagte, diese Erhöhung sei, Zitat, nicht matchentscheidend. Schwerer als die Erhöhung wiegt eher die Unsicherheit, die mit dieser Drohung einhergeht. Wir dürfen nicht vergessen, eigentlich laufen ja im Moment Verhandlungen zwischen der Schweiz und den USA. Die Absichtserklärung, die im Herbst unterschrieben wurde, die soll in eine verbindliche Form gegossen werden. Und diese erneute Drohung jetzt parallel zu diesen Verhandlungen, die untergraben natürlich das Vertrauen in die Verhandlungen und die verunsichern weiter. Dies umso mehr, als die US-Regierung auch noch eine weitere Untersuchung gegen die Schweiz angekündigt hat, wegen Überkapazitäten. Und diese Untersuchung könnte zu weiteren Zolldrohungen in den nächsten Wochen führen.
2: Eben, es gibt ja diese Absichtserklärung mit den USA. Ja, jetzt angesichts dieser neuerlichen Zolldrohung fragt sich, was ist die Einigung inzwischen überhaupt noch wert?
5: Also, dass diese Vereinigung die Probleme zwischen der Schweiz und den USA lösen wird, davon gehe ich, glaube ich, fast niemand mehr aus. Alle sagen, die Unsicherheit, die wird im Grundsatz bleiben. Die Exponenten, die das Abkommen zwischen der Schweiz und den USA schon von Anfang an kritisch sahen, zum Beispiel wegen dem Vorgehen der Milliardäre im Oval Office, die fühlen sich jetzt bestätigt. Die sagen, das Abkommen macht keinen Sinn mehr. Aus der Wirtschaft höre ich da differenziertere Töne. Swissmem sagte mir zum Beispiel, dass es auch schon gut sei, wenn es gelinge, die Unsicherheit graduell zu reduzieren. Und das Wirtschaftsdepartement, das teilt mir mit, aktuell wolle es die Verhandlungen weiterführen. Aber was ich auch immer deutlicher höre, vor allem in Hintergrundgesprächen, ist, dass eine Einigung um jeden Preis, die sollte die Schweiz nicht abschließen.
2: Informationen live im Studio von Damian Rast.
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2: In anderthalb Wochen entscheidet sich, ob die Einwohnerzahl der Schweiz auf 10 Millionen begrenzt wird. Die SVP verlangt das mit einer Volksinitiative. Es dürfte eng werden, die Gegner haben aber ein bisschen Boden gut gemacht. Die zweite SRG-Umfrage zeigt, 52% der Befragten hätten die Initiative abgelehnt. Es ist ein intensiver Abstimmungskampf, vor allem jetzt, in der Schlussphase, da wurde der Ton noch schärfer. Frage nun live an Bundeshausredaktorin Ruth Wittwer. Ja, die Abstimmungskampagnen von Gegnern und Befürwortern waren die teuersten, seit die Spenden veröffentlicht werden müssen. Warum investieren beide Lager so viel Geld?
6: Es ist eben eine der umstrittensten Abstimmungen. Die Volksinitiative kann große Auswirkungen haben auf die Zuwanderungspolitik der Schweiz und ihr Verhältnis zur EU. Deshalb haben die beiden Lager ihre Schatullen natürlich ordentlich gefüllt. Weit über 15 Millionen Franken sind dort drin. Für die Gegner gibt es rund 9 Millionen, für die Befürworter über 6,5. Dass die Gegner mehr Geld ausgeben, überrascht nicht. Im Nein-Lager wird die Vorlage als gefährlich eingestuft und der Ausgang der Abstimmung ist offen. Das führt zu Nervosität und auch mehr Spenden als sonst. Eine derart polarisierende Initiative braucht auch grundsätzlich mehr Ressourcen. Denn wenn eine Abstimmung im Kampagnenverlauf deutlich im Ja oder Nein ist, dann wird man das auch mit viel Geld nicht umkehren können.
2: Auffällig ist, wenn man die klassische Plakatkampagne und die Kampagne in den sozialen Medien vergleicht, dann hat die SVP da unterschiedliche Tonalitäten. War das schon immer so?
6: Nein, die Partei hat einige neue Akzente gesetzt in ihrer Kampagne. Der GFS-Politologe Lukas Golda spricht von einem etwas anderen Kampagnenstil, einer Doppelstrategie.
7: Es ist jetzt zum ersten Mal in meiner Beobachtung eine klare Doppelstrategie mit einer Emotionalität und einer negativen Kampagne in den sozialen Medien und im öffentlichen Raum bei Plakaten ein eher moderater Ton, der eben auf diese Nachhaltigkeit im Bereich der Infrastruktur setzt.
6: Mit dieser Doppelstrategie wollte die SVP wohl mit Blick auf das kommende Wahljahr und die Europaabstimmung zuerst die eigenen Reihen schließen und dann eben weitere Kreise ansprechen, solche, die giftige Töne nicht mögen. Etwa die Leute im Zentrum des Politspektrums, die wollte sie mit sachlichem Inhalt überzeugen, dem Druck durch die Zuwanderung auf die Infrastruktur. Und das ist der SVP sehr gut gelungen. Erst später hat die Partei dann ihre Botschaften verschärft. Aus der Landidylle etwa wurden plötzlich Asylanten, die 11-mal häufiger vergewaltigen würden als die Schweizer. Und diese Doppelstrategie, muss man auch sagen, die könnte wegweisend sein für weitere Kampagnen. Im öffentlichen Raum, auf Plakaten sachlich moderat, aber digital in den sozialen Medien, werden Emotionen geschürt, mit prägnanten Slogans die Stimmung aufgeheizt.
2: Schauen wir noch kurz auf die Gegner. Was haben Sie im Abstimmungskampf anders gemacht als früher?
6: Sie sind sehr präsent und vielseitig und das schon früh. Und nach den ersten Umfragen, die zeigten ja ein knappes Resultat, ein sehr knappes, eine Pattsituation, da ging nochmals ein Ruck durch das Nein-Lager. Die Gegner wurden lauter, bisher Unbekannte kamen dazu und sie mobilisierten sich in verschiedenen Komitees. Dazu kam ein sehr aktiver Bundesrat. Justizminister Beat Jans hat sich außergewöhnlich stark für ein Nein eingesetzt. Er ist dafür ja auch kritisiert worden.
2: Informationen live aus dem Bundeshaus von Ruth Wittwer. Dann hat Sandro Peter noch eine Meldung vom Eishockey.
3: Die ZSC Lions haben einen neuen Trainer verpflichtet. Claude Julien hat laut dem Verein einen Zweijahresvertrag unterschrieben. Der Kanadier war während mehreren Jahren in der NHL als Coach tätig. 2011 gewann er mit den Boston Bruins den Stanley Cup. Zu den Börsendaten von SIX. Der Swiss Market Index liegt im Moment bei 13.195 Punkten, ein Minus von 0,8%. Der Euro wird zu 91,70 Rappen gehandelt und der Dollar zu 78,92 Rappen. Das Wetter. Heute Nachmittag wird es freundlich mit sonnigen Phasen. Morgen kommt im Lauf des Tages Regen auf. Es gibt rund 20 Grad.
2: So viel Info der Reihe für den Moment. Heute mit Sandro Peter und Marco Koller.
0: Für euer Mondrandi vom Mikrofon da, Céline Vadelis. Jetzt gerade mit «Haus am See» von Peter Fox und ich finde, das hat so etwas Tröstendes. So ein das Gefühl, von, es kommt schon gut mit all den Wendungen, die das Leben kann nehmen kann. «Haus am See» für euch.
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0: Musikus Klebünde, Red Echo sind das gesehen mit Painkiller. Ich heute Morgen müssen schmunzeln, als ich unserem Morgenduo Gerber Thomann zugelassen habe. Sie haben mit dem Peter Schneider vom Sport telefoniert. Der ist gestern abgeflogen mit unserer Schweizer Nazi in die USA, die Fußball-WM. Wir wissen, ein Platz ist in der Business Class frei geblieben. Der Brille Embolo, der Puff gehabt wegen dem SF-Formular. Aber unherzig, praktisch alle dem Flüger haben ein Schweizer Fußballtrikot gehabt.
1: Offenbar hat der Fußballverband die gesponsert und hat natürlich für Freude gesorgt. Nicht nur bei denen, die mitgereist sind, sondern auch bei denen, es hat vor allem Amerikaner auf dem Flüger gehabt, die gar nicht gewusst haben, was das überhaupt soll und so. Und ich habe dann dieser Frau hinten dran erklärt, was das ist. Und dann hat sie gesagt, das sei Soccer-Libli und so. Ja, das sei toll, weil sie jetzt 8 Tage in der Schweiz gewesen. Sie sei so begeistert von der Schweiz, wo sie die Alpen gesehen hat, sie müssen berühren, sie sind in Tränen ausgebrochen und sie hätte einfach kein Liebling kaufen können und jetzt hat sie eins geschenkt bekommen. Also es ist wie ein Traum für sie.
0: Zwei schöne Sachen da drin, finde ich. Einerseits, sie müssen berühren ab den Alpen, merke ich mal wieder, was für ein crazy schönes Land wir eigentlich wohnen. Und das hat einfach immer wieder die kleinen Sachen, Gesten und Überraschungen im Alltag sind, was ausmacht. Schöne Geschichte von unserem Sportreporter Peter Schneider, der mit unserer Schweizer Nazi Richtung Los Angeles ist. Und von dort geht es dann weiter nach San Diego. Dort haben sie dann ihr Basislager. Ernst gilt es dann für uns am 13. Juni, dann das erste WM-Spiel gegen Katar und vorhin aber schon den Samstag, 6. Juni, das Testspiel gegen Australien am 12. Uhr Mittag Ortszeit oder dann am 9. Uhr Abend Schweizer Zeit.

To Know a Girl, der Lucas Graham, hier bei SRF 3. SRF Verkehrsinfo um 12.30 Uhr. Von dem Gotthardtunnel Richtung Süden sind wir mittlerweile bei 6 km Stau. Das heisst, eine Wartezeit von einer Stunde wartet bei euch ab Amsteg. Die Einfahrt Göschenen, die ist gesperrt. Und wenn ihr sonst irgendwo etwas seht auf der Straße, stockt, klemmt, staut, jederzeit schnell durchgeben via unserer Gratis-Hotline 0800 888 123. Ich finde Pink, die hat immer so Songs, die so empowerend sind. So ein bisschen, you got this, das schaffen wir. So, keine Ahnung, löst irgendwie so etwas aus, wo ich das Gefühl habe, kann man immer brauchen. Vor allem so am Mittwochnachmittag, nach dem Mittag. Darum habe ich gefunden, Trouble, wäre doch jetzt einer. Im Übrigen habe ich nicht gewusst, 2004, ja, ich weiss, wissen wir wieder mal, wie alt wir sind, habe ich auch nicht gewusst, hat er anscheinend einen Grammy geholt. Und zwar Award for the Best Female Rock Vocal Performance. Ah, du redest von dem. Pink mit Trouble.

0: SRF 3 an dem Mittwochnachmittag, Punkt 20 vor 1 haben wir. 3. Juni ist es. Ja, und der Campino, das ist derjenige, der letztens vorbeikam ist. Der Campino von den Toten Hosen hat Platz genommen auf unserem gemütlichen Sofa. Und er hat geplaudert. Man kann das wirklich so sagen, weil die Plauderlaune ist ja wirklich auch mit unserer Judith Wernli. Er hat erzählt, welche Songs ihn besonders prägt haben. Seine Playlist und das ganze Gespräch findet ihr bei uns auf srf3.ch. Und es gibt dann bei ihm den einen Song, mit dem alles angefangen hat. Hang on, Sloopy. Von den McCoys sagt er, hey, der Song, bei dem hat sich alles verändert für mich damals als kleiner Bub.
1: Ich erinnere mich jetzt, ich sehe die Single vor mir mit grünem Label und aus irgendeinem Grund war die geschmolzen und hatte so eine Welle bei uns. Aber es hat den Song nicht beeinflusst, die Tonnadel ist drauf geblieben, es hat nie geraschelt oder sowas. Der Song ist erschienen 1965. Ich bin 62 geboren. Mein Bruder John ist 12 Jahre älter als ich. Da war der also, zu der Zeit muss er so 17 gewesen sein und als ich 5 war. Und da hat er den mit nach Hause gebracht und ich war in Schock verliebt in dieses Ding und wurde jeden Abend zu Bett gebracht, aber bin nicht schlafen gegangen, bevor ich das nicht einmal hören durfte. Und das, also wir sprechen über Lieblingslieder.

0: vieles wabert hin und her und vieles könnte ich sagen, würde ich täglich anders bewerten. Aber den Song kann ich klar festmachen, als erstes Rocklied meines Lebens, das sich in mich reingefressen hat bis zum heutigen Tage.
1: Schönes Wort, Schock verliebt, schon lange nicht mehr gehört und so herzig, oder? Nicht ins Bett, bevor er nicht den Song gehört hat, damals kleine Andreas Joachim Wolfgang Konrad Frege, wie er eigentlich heisst, der Campino. Er hat so ein richtiges Schwärmen, wo Judith ihn gefragt hat, ja, wie hast du dich denn da gefühlt, amigo, den Song gehört hast?
0: Ich sehe mich selber dabei träumend in der Band zu spielen. Ich höre ohne, also wenn das Lied losgeht, warte ich schon auf den Refrain, und zwar am besten auf den zweiten, wo die Stimme so hysterisch wird. Da ist schon alles drin, was auch Punk ausgemacht hat. Eine Stimme an der Kante zum Scheitern, zum Überkippen. Ein primitives Schlagzeug, was einfach nur Radau macht. Und sehr überschaubare Gitarrenakkorde. Und mehr hat es im ganzen Leben nicht gebraucht. Ich bin von diesem Startpunkt wahrscheinlich nicht sehr viel weitergekommen, aber es gefällt mir immer noch.
1: Der Startschuss-Song. Wir müssen uns natürlich jetzt in voller Länge geben, nachdem der Campino so geschwärmt hat von dem Song, wo er sagt, hey, der ist dafür verantwortlich, dass ich nachher den Rest von meinem Leben das gemacht habe, was ich gemacht habe. McCoy ist mit Hang on Slow.

Jetzt stellt ihr euch vor, wir sind noch ganz kleine Kids und vor dem Einschlafen braucht ihr jeden Abend diesen Song. Sonst gibt es Kämpfhaus und sonst gibt es Radau, McCoy's Hang On Sloopy. Das war wirklich der Fall beim Campino. Der Song, das ist der Song, der irgendwie alles ausgelöst hat bei ihm schon als Kind. Die ganze Playlist, welche Songs, dass er findet, die haben ganz fest mein Leben geprägt. Playlist und auch warum, welcher Song, inwiefern, wie, wo, was mit den Toten Hosen und dem Campino zu tun hat. Ihr findet das ganze Gespräch und die ganze Playlist bei uns online auf srf3.ch.

0: Stephanie Heinzmann, myself.
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0: Sina Lenkenhagen von SRF Media. Die Abkühlung, die hat jetzt gut da. Ich bin jetzt aber schon wieder so auf einen richtig heißen Sommertag.
2: Also heiß wird es heute nicht mehr, aber die Sonne kommt heute definitiv noch ein bisschen mehr dazu. Von dem her könnte man sagen, heute hat man ein bisschen beides. Einerseits Abkühlung, aber auch sonniges Wetter. Im Moment ist es so zwischen 13 und 18 Grad. Am Nachmittag gehen die Temperaturen aber doch noch ein bisschen hoch. Im Mittelland erwarten wir so um die 20 Grad. Im Wallis bis 24 Grad. Wie schon gesagt, nicht nur Wärme, sondern generell ein bisschen freundlicher. Die Regengüsse werden seltener, es gibt längere sonnige Abschnitte. Am meisten Sonne gibt es auch da wieder im westlichen Mittelland und auch im Wallis. Aber auch im Osten gibt es dann spätestens auf den Abend doch eine Wetterberuhigung.
0: Das heisst, das war eher eine kurze Geschichte, gewesen, die Wetterberuhigung?
2: Ja, es ist momentan wirklich so ein bisschen auf und ab, während es heute wieder eher, ich sage jetzt mal, schöner oder trockener wird, sonniger wird, geht es dem morgen wieder abwärts. Man startet zwar zuerst noch trocken und trotz Wolkenfelder zum Teil auch sonnig, das dann vor allem in der Zentral- und Ostschweiz. Aus Westen kommen nämlich schon wieder die nächsten Regenwolken auf, die breiten sich dann vor allem im Laufe des Nachmittags, also am besten vielleicht schon ein bisschen vor dem Mittag, breitet sich es dann so über die ganze Schweiz aus. Es kommt wieder verbreitet, regnet. Einzig über Graubünden bleibt es wahrscheinlich bis am späteren Nachmittag trocken. Und die Schneefallgrenze kommt auch schon wieder ins Spiel, Mann. Gegen Abend könnte es dann nämlich zum Teil bis gegen 200 Meter schneien.
0: Was? Okay, und du redest da wirklich von auf und ab, ist ein bisschen alles mit dabei. Was heisst denn das fürs Wochenende? Auf oder ab?
2: Ja, dort geht es wieder eher darauf. Der Freitag ist wieder ähnlich wie heute. Im Norden zuerst noch wechselhaft mit lokalen Regengüssen. Am Nachmittag dann wieder häufig sonnig. Und am Wochenende ist dann so ein Wechsel aus Sonne und Wolken. Es ist nur noch selten nass. Und die Temperaturen, die gehen wieder drauf. Der Freitag ist wahrscheinlich der kühlste Tag, noch so um 19 Grad. Und am Sonntag dann schon wieder sommerlich 25 Grad.

0: Fever Dream von Alex Warren. Und jetzt haben wir dann gerade Zeit für die News. Und es geht unter anderem darum, um die 13. AV-Rente. Ja, ein Thema, das man immer mal wieder natürlich hört und weiss, da wird darüber diskutiert. Jetzt ist es aber so, dass der Nationalrat anscheinend heute Morgen gefunden hat, wir wollen es nicht von unserem Standpunkt, von unserer Lösung abrücken. Ja, was jetzt passiert, wie das man sich findet, National- und Ständerat. Und auch, was das für eine Lösung ist, die der Nationalrat gefunden hat. Nein, wir wollen von dem jetzt wirklich nicht abweichen. Das ist eines von den Themen, die es gerade jetzt gibt für euch in den News. Kompakt das, was ihr wissen müsst, bei SRF 3.
1: Die Nachrichten von SRF um 1 mit Manuel Risi. National- und Ständerat sind sich weiterhin nicht einig, wie die 13. AHV finanziert werden soll. Der Nationalrat hat am Morgen an seiner Lösung festgehalten, er will die 13. AHV nur über eine Erhöhung der Mehrwertsteuer finanzieren. Der Ständerat hingegen will zusätzlich eine Erhöhung der Lohnbeiträge. Am Ende wird wohl eine Einigungskonferenz über die Finanzierung der 13. AHV entscheiden müssen, sagt Bundeshausredaktor Andreas Stüdli. Und dort dürfte die Variante des Ständerats am meisten Chancen haben.
2: Denn in der Einigungskonferenz kommen ja die Mitglieder der zuständigen Kommissionen von National- und Ständerat zusammen. Da stimmen die Vertreter des Ständerats in der Regel etwas geschlossener für ihre Ratslösung und die Vertreter des Nationalrats dürften gespaltener sein. Allerdings müssen sich das die Befürworter der Mischlösung, also Mitte, SP und Grüne, gut überlegen, denn sie würden damit auch das Risiko eingehen, dass diese Lösung am Ende der Session scheitern könnte.
1: Die 13. AHV-Rente wurde vor gut 2 Jahren vom Stimmvolk angenommen. Ende dieses Jahr wird sie erstmals ausbezahlt. Die USA planen, neue Zölle zu erheben auf Schweizer Waren. Künftig sollen nicht mehr 10, sondern 12,5% gelten. Auch Dutzende weitere Länder wären von dieser Erhöhung betroffen. Die USA werfen diesen Ländern vor, nicht genug gegen die Einfuhr von Produkten zu unternehmen, die unter Zwangsarbeit hergestellt worden sind. Diese Begründung halte er für einen Vorwand, sagt Wirtschaftsredaktor Damian Rast. Die Motivation der US-Regierung sei eine andere. Die Grundlage für die aktuellen Zölle laufe aus. US-Präsident Donald Trump brauche aber weiterhin die Zolleinnahmen.
3: Und deshalb sucht seine Regierung nun nach neuen Begründungen, um Zölle weiterhin zu rechtfertigen und verwendet eben nun diesen Vorwurf, die Schweiz mache zu wenig gegen den Handel mit Waren, die mit Zwangsarbeit hergestellt wurden. Dazu muss man sagen, es stimmt zwar, dass die Schweiz kein generelles Importverbot kennt für Waren, die mit Zwangsarbeit hergestellt wurden. Das Schweizer Wirtschaftsdepartement weist die Vorwürfe der USA aber zurück. Es schreibt mir auf Anfrage sinngemäß, die Schweiz habe andere Methoden, um gegen Zwangsarbeit vorzugehen, die ebenso zielgerichtet und wirksam seien wie ein Importverbot. Nun kann man das im Detail sicher kritisch sehen und sagen, die Schweiz tue in diesem Bereich zu wenig. Dass aber den USA durch die Schweizer Regeln im grossen Stil Nachteile entstehen, das scheint mir doch sehr abenteuerlich zu sein von der Argumentation her. Und es ist auch zu bezweifeln, das ist jetzt ein bisschen eine Unterstellung, dass das Thema Zwangsarbeit der US-Regierung so am Herzen liegt.
1: Sagt Wirtschaftsredaktor Damian Rast. Nach Portugal. Dort ist das öffentliche Leben in weiten Teilen lahmgelegt wegen eines Generalstreiks. Hunderte Flüge fallen heute aus, Züge stehen still, Schulen bleiben wegen Personalmangels geschlossen und Spitäler müssen Operationen verschieben. Gewerkschaften riefen zum Protest auf gegen eine geplante Arbeitsmarktreform der Regierung. Sie will so die Produktivität und das Wachstum ankurbeln. Die Wetteraussichten. Heute Nachmittag wird es freundlich mit sonnigen Phasen. Morgen kommt im Lauf des Tages verbreitet Regen auf. Die Temperatur liegt um 20 Grad. Das waren Nachrichten von Radio SRF. Verantwortlich Thomas Fuchs.
0: SRF Verkehrsinfo um 3:01. Vorsicht in der Region Schaffhausen auf der A4 Richtung Winterthur. Zwischen U-Wiesen und Bänken besteht die Gefahr durch Gegenstände auf der Fahrbahn. Und vor dem Gotthardtunnel Richtung Süden sind es 8 Kilometer Stau. Das bedeutet eine Wartezeit von 1 Stunde und 15 Minuten. Ab Amsteg die Einfahrt Göschenen ist gesperrt. Das Astra empfiehlt euch, via der A13 über den San Bernardino auszuweichen. Ich hätte einen Vorschlag. Wie wär's, wenn wir heute Nachmittag zusammen würden? Nein, nicht Fensterscheiben putzen. Nein. Disco-Kugeln putzen, meine Lieben. Hey, irgendwo an einem Mittwochnachmittag einfach so random, egal wo ihr gerade sind, der Ort in eine kleine Disco verwandeln. Und das ist der Soundtrack dazu. Black Star Dancing, Noel Gallagher's High Flying Birds. Und damit, also bin ich, Celine Medilis. Freut mich heute zusammen.

0: Sie ist letzten Monat unser SRF 3 Best Talent gewesen, Dailene Allister. Jeden Monat vergeben wir so ein Gütesiegel und diesen Monat ist es Noemi Beso. Neue Musik entdecken. Hier bei SRF 3 aus der Schweiz können wir stolz sein. Wir haben eine sehr vielseitige, tolle Musiklandschaft. Und was wir auch toll, was wir auch stolz darauf können sie sind, wie mutig ihr seid. Ja, sind ihr Team angestellt sein oder Team eigene Chefin, eigener Chef sein? Wenn zweiteres zutrifft, dann habe ich Fragen. Wann habt ihr euch in die Selbstständigkeit gewagt? Dann, wo alles rumgelaufen ist? Oder in Krisenzeiten? In der Regel, in der Krise. Das sagt Michele Balsucci. Er beratet Jungunternehmerinnen und Startups bei der Firmengründung.
1: Man sieht, dass genau in Krisensituationen eben viele Menschen erkennen, dass sie ihre Zukunft selber in die Hand nehmen müssen. Wenn zum Beispiel die Arbeitslosenquote hoch war, eben in Krisensituationen, haben wir zum Teil sogar mehr Gründungen gehabt als in Hochkonjunktur.
0: Und gerade aktuell beobachtete Michele Blasucci in dem Zusammenhang zwei interessante Entwicklungen. Trotz globaler Krise, der unsicheren Weltlage, der steigenden Preise und finanziellen Unsicherheiten machen sich so viele Leute selbstständig wie noch nie. 55'000 neue Firmen hat es letztes Jahr gegeben. Das sind rund ein Viertel mehr als noch vor 10 Jahren. Und eine wachsende Gruppe unter den Selbstständigen sind junge unter 30. Und eine von ihnen ist Melanie aus Kerzers.
2: Man setzt halt alles auf eine Karte. Und wenn es nicht läuft, scheiße, ja.
0: Es ist schon nicht wie, wenn man angestellt ist. Klar, vor 3 Jahren hat sie sich selbstständig gemacht. Damals als 20-Jährige hat sie ihre eigene Bäckerei eröffnet. Das war am Anfang eine teure Sache. Mehrere 10'000 Franken hat sie investiert. Aber sie hat es wollen. Vor allem hat sie selber bestimmen. Weil in den Betrieben, die sie vorher geschafft hat, da war man kaum offen für Veränderungen.
2: Das gibt Cremeschnitte oder es gibt weiss nicht was. Und so ist es und so wird es gemacht. Und manchmal war es so ein bisschen schade, wenn man gesagt, ja, wenn man es vielleicht oder das Produkt sagt, wenn man ja, es läuft nicht so, haben sie gesagt. Und dann gesagt, ja, man kann es ja mal wechseln oder etwas ändern. Nein, das macht man schon immer so.
0: Und darum muss man es auch nicht ändern. Ja. Jetzt aber sieht es anders aus, jetzt kann sie sich ausleben. Saisonale Brot backen, Eigenkreation entwickeln, aber natürlich ist da schon auch ein mega Druck gekommen. Die Verantwortung für 13 Angestellte, ihre Löhne und auch die unsichere Weltlage gibt ihr zu denken.
2: Sei es irgendwie Schocke, sei es Getreide. Es geht immer wieder irgendetwas auf, fast alle Jahre oder so. Man muss halt auch die Preise anpassen.
0: Ja, von den verschiedenen Produkten. Aber eins sechs sind sich wirklich sicher.
2: Brot braucht es immer. Also, ja. Essen ja allgemein, also Leute müssen ja etwas essen.
0: Sagt Melanie, die mit 20 den Schritt in die Selbstständigkeit gewagt hat. Ich finde es mega beeindruckend, wenn ich denke, wie grün hinter der Uhr, dass ich noch gewesen bin mit 20. Keine Ahnung genau, was ich überhaupt arbeiten im Leben. Nicht, dass ich nichts gemacht habe, aber auf der Suche war. Und auf der anderen Seite so jemand wie die Melanie. Warum immer mehr Junge sich selbstständig machen, sich in die Selbstständigkeit wagen, auch in Krisenzeiten und so unsicheren Zeiten, das ist das Thema von der aktuellsten Folge vom Input, unserem Hintergrund-Podcast. Findet ihr überall dort, wenn ihr Podcasts hört. Und wenn ihr noch mehr wollt, ist in die Wirtschaftsbubble eintauchen. SRF 3 sendet morgen und am Freitag live vom Swiss Economic Forum. Hier wird es ab Mais und jetzt fragen wir uns, was es braucht, damit man sich eben trotz der unsicheren Weltlage und vielen Herausforderungen psychisch und gesund fühlt.

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das ist der. Ein bisschen schmunzeln, habe ich ehrlich gesagt schon müssen. Das ist der David Langhart. So heisst er mit bürgerlichem Namen als Künstler. Ein bisschen spektakulärer. Der Admiral James T. haben wir gehört mit I'm Gonna Be Ready. So klingt die Musik aus Winterthur. Und jetzt habe ich da eigentlich. Hallo, es ist Zeit für Verkehr. Wo bist denn du? Da. SRF Verkehr sind wir um 19:30 Uhr. Entwarnung in der Region Schaffhausen auf der A4 Richtung Winterthur. Zwischen Uwiesen und Bänken besteht keine Gefahr mehr durch Gegenstände auf der Fahrbahn. Und vor dem Gotthardtunnel Richtung Süden sind wir mittlerweile bei 9 km Stau. Das bedeutet eine Wartezeit von einer Stunde und einer halben. Ab Erstfeld, die Einfahrt Küschenen ist gesperrt. Das Astra empfiehlt euch, via der A13 über den San Bernardino auszuweichen. Ich habe immer mega Freude, wenn ich so ein bisschen merke, von wo ihr uns überall zulässt. Auf 079-8-33-33 habe ich gerade den Post bekommen von der Zerin. Wunderschön, sonniger Balkon. Sieht nach einem sehr schönen Haus aus in Sardinien. Grüße gehen raus. Ciao, Belli!

0: Stampft sich in unsere Herzen der sympathische Miles Smith mit Stargazing. Ich habe ihn noch ganz fest im Kopf, wie er als Vorband rumgekumpelt ist auf der Bühne am letzten Konzert vor dem Ed Sheeran. Und apropos Konzert, Hühnerhaut, Tränen, eine heisere Stimme am nächsten Morgen. Was macht für euch ein gutes Konzert aus? Ich glaube, wo ihr mir sicher alle beipflichten könnt, ist, wenn es etwas mit uns macht. Oder?
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0: Und da bei Konzerten, die bleiben, die nachhallen, da kommen wir ins Spiel. Weil wir haben immer wieder so Perlen für euch.
2: Irgendein ist heiliges Zeug, haben sie gesagt, um Meereskrämel.
0: Du, Athena, habe ich gerade selber mal wieder dürfen erleben. Am Sonntag hat sie im schon lange ausverkauften Kaufleuten-Plattentaufe gehabt. Und ein Konzert von ihr, das ist pure Magie. Und hält es noch lang, lang nach. So zum Beispiel hat das live gedönt, wo sie bei uns war, in der Schweizer Musiksendung.ch.
3: Es brennt für unsere Tür.
0: Von dieser unschönen Live-Session gibt es ein Video, das findet ihr online auf srf3.ch. 9 Leute hat sie auf der Bühne, mit Streicherinnen, sogar mit einer Harfe und aktuell mit neuer Musik, weil sie hat ein neues Album draussen. «Have I Lost My Magic» heisst das, hat sie definitiv nicht. Wer die To Athena Magic live erleben will, kann das, und zwar am 19.06. am Lake Sound in Rapperswil-Jona. Am 17.07. am Guten Festival in Bern oder am 9.08. an der Winterthur Musikfest, eine Woche, eines der tollsten Festivals im Sommer, zumindest in der Altstadt von Winterthur. Am 29.08. ist sie bei Musik in der Altstadt Aarau, auch mega cool. Am 15.11. dann in der Mühle Hunziken. Das nur gerade mal 5 und einen Haufen Daten mehr, wo ihr hier Athena live schauen könnt. Der zweite Tipp ist das Konzert von der Jamila. Oh, SRF 3 Bestseller, Gütesiegelträgerin und Nominierte für den Swiss Music Award in dieser Kategorie. Sie hat schon als kleiner Knopf auf dem Schulweg im Dorf für Unterhaltung gesorgt.
4: Wenn ich einfach Lieder erfunden und Leute, die mir vorbeigelaufen sind, haben irgendwie gedacht, das Kind ist... Das spinnt so, weil ich einfach laut vor mich am Singen war. Ich war so noch nicht richtig Englisch können, so halb Englisch, so irgendwelche Wörter erfunden und so. Aber das war einfach schon immer etwas Spielvolles für mich gewesen, etwas, wo ich han können mich ausprobieren, wo ich irgendwie leidenschaftlich gewesen bin, ist die Musik.
0: Die Liebe und die Leidenschaft zu der Musik, die ist bis heute geblieben. Gibt bei ihr auch keine halbe Sache, weiss sie, das braucht einen langen Schnuff, bis ihr ein Ziel erreicht hat. Und so als Ziel irgendwann können von der Musik leben. Wenn aber sie macht es gut, ist auf gutem Weg. Jamila, ihr könnt sie live sehen. Am 5.6. spielt sie am Imagine Festival in Basel. Das ist ja doch schon übermorgen, am 27.6. dann am Open Air St. Gallen. Oder am 12.7. auch schön, wenn noch nie war, im Seebad Engi, in einer Bade direkt am See. Wie es der Name sagt, in Zürich.
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0: Töne kommen da mit dem Hallen am Schluss. Das wäre irgendwo in der Kirche zusammen mit den Killers. Blowback haben wir gehört. Und jetzt ist Zeit für das Update, was in der Welt und der Schweiz beschäftigt. Geht jetzt für euch kompakt in den News bei SRF 3.
1: Die Nachrichten von SRF um 2 mit Sandro Peter. Der Nationalrat will Opfer von häuslicher Gewalt besser schützen. Der Zoo Zürich schläfert einen Elefanten kurz nach der Geburt ein. Und was unser Wirtschaftsredaktor zu den geplanten neuen US-Zöllen gegen die Schweiz sagt. Das Wetter, am Nachmittag ist es freundlich mit sonnigen Phasen bei rund 20 Grad. Opfer von häuslicher oder sexueller Gewalt sollen in der Schweiz mehr Unterstützung erhalten. Der Nationalrat hat einer Änderung des Opferhilfegesetzes zugestimmt. Aus dem Bundeshaus Frank Estermann.
2: Wer Opfer wird von häuslicher, sexueller oder geschlechtsspezifischer Gewalt, soll überall in der Schweiz die gleiche Behandlung bekommen. Die Kantone sollen sicherstellen, dass Opfer kostenlos rechtsmedizinisch untersucht und Spuren gesichert werden. Und zwar auch, wenn sie noch keine Strafanzeige gestellt haben. Das sei entscheidend, sagte SP-Nationalrätin Tamara Funicello.
3: Viele Betroffene stehen nach einer Tat unter Schock. Sie können oder wollen in diesem Moment noch nicht entscheiden, ob sie Anzeige erstatten. Genau deshalb braucht es die Möglichkeit, Spuren zeitnah und fachgerecht zu sichern, damit diese später verwertbar sind, falls sich die betroffenen Personen für eine Anzeige entscheiden.
2: Weiter hat der Nationalrat entschieden, dass die Kantone in Zukunft genügend Unterkünfte für Opfer und ihre Angehörigen zur Verfügung stellen müssen, etwa Frauenhäuser. Es brauche mehr Plätze, sagte auch Justizminister Beat Jans.
4: Viele Kantone melden schon heute eine hohe Zahl an außerkantonalen Schutzsuchenden, weil andernorts eben Plätze fehlen.
2: Gegen die Verpflichtung der Kantone, mehr Unterkünfte zur Verfügung zu stellen, wehrte sich einzig die SVP. Das Geschäft geht nun in den Ständerat.
1: Weitere Meldungen aus dem Parlament in der Übersicht. Bei einer Verkehrskontrolle sollen Führerausweise und Fahrzeugausweise in Zukunft auch elektronisch vorgezeigt werden können. Nach dem Nationalrat hat auch der Ständerat einem entsprechenden Vorstoß zugestimmt, ohne Gegenstimme. Der elektronische Führer- und Fahrzeugausweis soll aber freiwillig bleiben. Und Social-Media-Plattformen, Suchmaschinen und KI-Anwendungen sollen strengere Kinder- und Jugendschutzvorschriften umsetzen. Der Ständerat hat einen entsprechenden Vorstoß angenommen. So sollen Plattformen beispielsweise gewisse Inhalte nicht mehr an junge Personengruppen verbreiten dürfen. Und Algorithmen sollen eingeschränkt werden. Der Zoo Zürich hat ein Elefantenbaby eingeschläfert, kurz nach der Geburt. Der Elefant war vorgestern zur Welt gekommen, er konnte aber nicht selber aufstehen, schreibt der Zoo. Der Elefant habe keine Aussicht gehabt, ohne Komplikationen und lebensfähig aufzuwachsen. Im Sinne des Tierwohls sei das Tier deshalb eingeschläfert worden, so der Zoo. In den vergangenen Jahren sind mehrere junge Elefanten im Zoo Zürich gestorben. Teils wurden sie nicht lebensfähig geboren, eines wurde wohl von anderen Elefanten totgetrampelt und ein weiteres starb nach einer Beinverletzung. Tierschützer forderten den Zoo schon verschiedentlich dazu auf, mit der Nachzucht von Elefanten aufzuhören. In Portugal ist das öffentliche Leben in weiten Teilen lahmgelegt, wegen eines Generalstreiks. Hunderte Flüge fallen aus, Züge stehen still und Schulen bleiben geschlossen. Zum Streik aufgerufen hatten Gewerkschaften. Er richtet sich gegen eine geplante Arbeitsmarktreform der Regierung. Sie will damit die Produktivität und das Wachstum ankurbeln. Die USA planen, neue Zölle zu erheben auf Schweizer Waren. Künftig sollen nicht mehr 10, sondern 12,5% gelten. Auch Dutzende weitere Länder wären betroffen. Die USA werfen ihnen vor, nicht genug gegen die Einfuhr von Produkten zu unternehmen, die unter Zwangsarbeit hergestellt worden sind. Diese Begründung halte er für einen Vorwand, sagt Wirtschaftsredaktor Damian Rast. Die Motivation der US-Regierung sei eine andere. Die Grundlage für die aktuellen Zölle laufe aus. US-Präsident Donald Trump brauche aber weiterhin die Zolleinnahmen.
5: Und deshalb sucht seine Regierung nun nach neuen Begründungen, um Zölle weiterhin zu rechtfertigen und verwendet eben nun diesen Vorwurf, die Schweiz mache zu wenig gegen den Handel mit Waren, die mit Zwangsarbeit hergestellt wurden. Dazu muss man sagen, es stimmt zwar, dass die Schweiz kein generelles Importverbot kennt für Waren, die mit Zwangsarbeit hergestellt wurden. Das Schweizer Wirtschaftsdepartement weist die Vorwürfe der USA aber zurück. Es schreibt mir auf Anfrage sinngemäß, die Schweiz habe andere Methoden, um gegen Zwangsarbeit vorzugehen, die ebenso zielgerichtet und wirksam seien wie ein Importverbot. Nun kann man das im Detail sicher kritisch sehen und sagen, die Schweiz tue in diesem Bereich zu wenig. Dass aber den USA durch die Schweizer Regeln im grossen Stil Nachteile entstehen, das scheint mir doch sehr abenteuerlich zu sein von der Argumentation her. Und es ist auch zu bezweifeln, das ist jetzt ein bisschen eine Unterstellung, dass das Thema Zwangsarbeit der US-Regierung so am Herzen liegt.
1: Sagt Wirtschaftsredaktor Damian Rast. Inzwischen hat Bundespräsident Guy Parmelin den US-Handelsbeauftragten getroffen, am Rande eines OECD-Treffens in Paris. Er habe ihm den Standpunkt der Schweiz zum Thema Zwangsarbeit erläutert, teilt Parmelin mit. Die Börsendaten von SIX, der Swiss Market Index, liegt im Moment bei 13.180 Punkten, ein Minus von 0,9%. Der Euro wird zu 91,63 gehandelt, der Dollar zu 78,89. Und das Wetter? Am Nachmittag ist es freundlich mit sonnigen Phasen und nur noch lokalen Schauern. Morgen ist es zunächst teils sonnig, teils bewölkt. Am Nachmittag kommt aus Westen verbreitet Regen auf. Die Höchstwerte liegen im Norden jeweils um 20 Grad. Im sonnigen Süden gibt es heute mit Nordföhn bis 27 Grad. Das waren Nachrichten von Radio SRF. Verantwortlich Michael Wieland.
0: SRF Verkehrsinfo um 6 nach 2. Vor dem Gotthardtunnel Richtung Süden startet es 9 Kilometer. Das bedeutet eine Wartezeit von 1,5 Stunden ab Erstfeld. Die Einfahrt Göschenen ist gesperrt. Das Astra empfiehlt euch, via die A13 über den San Bernardino auszuweichen. Dann in der Region Zürich auf dem A3 Westring Richtung Gubristunnel staut es aktuell ab Urdorf Süd. Für euch aus der Box heute Céline Verdelis. Und ist euch auch schon aufgefallen, U2 geben einem immer so das Gefühl, als sei man auf der Startrampe Richtung Freiheit. So beautiful day. Irgendwo auf der Route 66 mit dem oben ohne Karren, die Haare in der Luft und die in den Ohren. Vielleicht liegt es aber auch daran, dass der Bono, der immer schreit, irgendwie bei diesen Songs so für die Aufbruchstimmung sorgt. So oder so, U2 geben das gutes Gefühl als Probe für euch mit Bad. Geht mit dem nach dem da. Avicii, zusammen mit dem Dan Timinski. Hey, Brother.

Kennt doch einfach wirklich so etwas richtig episches YouTube, wenn es gehört mit A Bad. Auch schön, mal nicht Beautiful Day oder With or Without You, sondern eben so einer wie der Bad aus dem 84. Und da kommen wir gerade zu einem Punkt, wo Musik ist ja wirklich etwas so Schönes, aber sie kann eben wirklich auch gnadenlos sein. Hört man nämlich den Lieblingssong, ja, begleitet einem schon lange. Und dann fährt man dann manchmal eben den Jahrgang. Dann merkt man, wie alt das man ist. Der da zum Beispiel. Was denkt ihr, wann war der in den Charts gewesen? Oder Eishockey im Fußball-WM, sei Dank, gerade sehr aktuell der da. Jetzt müsst ihr euch festheben. Vor 20 Jahren. Also muss man sich zuerst mal auf der Zunge vergehen lassen. 20 Jahre, 2006 sind die alle in den Charts, in den Top 5 gewesen, die zwei. Und auf dem 1 damals. Shakira, zusammen mit dem Wyclef Jean. Auf dem 2. der Bashir. Und auf dem 3 war es einer der ersten Songs, der durch digitale Downloads zum grossen Welthit geworden ist. Für die Musikindustrie 2006 damals ein Meilenstein. Geschafft hat das Crazy vom Nas Barkley. Nas Barkley, kein Einzelkünstler, wie man vielleicht vermuten könnte, sondern ein Musikprojekt. Dahinter sind zwei US-amerikanische Musiker. Der Soul-Sänger CeeLo Green und der Hip-Hop-Produzent Danger Mouse. Und Fun Fact über den Song. Anscheinend sei das ein One-Taker gewesen. Also einmal Aufnahmeknopf gedrückt, der CeeLo Green eingesungen und zack, so hat es dann tönt, wie es jetzt tönt, der Song. Mit dem sage ich jetzt auch Tschüss. Wir hören dann natürlich in voller Länge. Hat mich gefreut. Sehr fest zu gehen. Weiter geht's mit Mario Turiani. Mein Name ist Selin Vedelis. Ich wünsche noch einen tollen Mittwochnachmittag und Abend.

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SRF-Verkehrsinformation von 14.31 Uhr. Vor dem Gotthardtunnel Richtung Süden 9 Kilometer Stau und mindestens 1 Stunde und 30 Minuten Wartezeit ab Erstfeld. Die Einfahrt Göschenen ist gesperrt. Das Astra empfiehlt, via die A13 über den San Bernardino auszuweichen. Dann in der Region Zürich auf der A3 Westring Richtung Gubristunnel, Stau ab Burdorf Süd. Und in der Region Basel auf der A2 Richtung Deutschland, Stau ab dem Schweizer Halle-Tunnel. So, was machen wir damit noch Nachmittag? Wie wär's mit einem Schmachtfetzen, einem Soul-Schleicher, einem ausgezeichneten Filmmusikklassiker? Nicht weniger als das nehmen wir uns noch vor dem 3. Gesungen von einem Mann, der die meisten den Namen kaum kennen, aber die Stimme viele in den Ohren haben. Sein Problem, er hat mit noch grösseren gesungen. Längt das so ein bisschen als kleine Rampe? Gut, hören wir in guter Viertelstunde. Es ist der Moment, um ein bisschen Tempo rauszunehmen aus diesem Nachmittag. Schönen Mittwoch!

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0: kalifornischen Kraftwerk Red Hot Chili Peppers. Give it away am Mittwochnachmittag. So, Agenda führen.
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1: Spätestens seit sie die Schweiz am Eurovision Song Contest Basel vertreten hat, da ist sie jemand, Zoemi. Also in unseren Ohren ist sie schon lang, lang jemand, aber unterdessen erkennt und kennt man sie irgendwo unterwegs. Das ist schon neu, sagt Zoemi kürzlich.
2: Also die Kinder sind die, die am meisten so klare Reaktionen haben, ja. Die dann so flüstern, so, ich glaube, das ist Zoemi, aber eigentlich ist es nicht wirklich flüstern, sondern weil sie so aufgeregt sind. Das ist aber auch sehr herzig und sonst habe ich total schöne Begegnungen mit den Menschen. Also wirklich, man kommt ins Gespräch und redet ein bisschen, was Voyage ausgelöst hat oder auch sonst. Das sind wirklich immer ganz liebe Leute, die wir ansprechen.
1: Aktuell ist sie selber unterwegs, Zoemi, und wird hoffentlich sehr viel angesprochen oder am besten zuhören ihr. Nächster Termin, der ist morgen am Abend, am 4. also am Schmittener Open Air zu Schmitten. Finden sie alle, die Musiktalente, die Rockigen, die Poppigen, die Schrägen und die entspannten Stilleren oder die, die alles in eins reinpacken. 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SRF 3 Best Talent prämiert seit dem 2018. «I can heal» zu Frauen aus dem Kanton Zürich, was sie machen, man kann es nicht ganz einfach einordnen. 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Juni in Bern, Sebelibum 26 oder am 20. Juni Herzogenbuchsee am Earthquake. «I can heal».
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1: Jetzt noch der Tom Gregory auf SRF 3. Und nachher machen wir Abbremsen mit einem Filmklassiker.

ist SRF 3 am Mittwoch. Es ist genau der richtige Moment für etwas. Ich würde sagen, es ist nicht etwas, das direkt eine Heimat hier bei SRF 3 hat. Es ist jetzt nicht der Sound, der uns definiert. Aber ganz grosses Aber, jetzt ist der Moment genau richtig. Ein Filmmusikklassiker aus der Platin-Kategorie. Wenig Tempo, viel Pathos. The Beauty and the Beast, zum gleichnamigen Disney-Film gesungen von der grossen Céline Dion mit dem Peebo Bryson, der definitiv im Schatten steht von der Céline, schon klar oder besser gestanden ist. Der US-amerikanische Soul-Künstler ist gestern mit 75 an den Folgen von einem Schlaganfall gestorben. Und was musikalisch bleibt von ihm, das ist immer langsam, immer nur hochkarätig besetzt. Der Peebo Bryson war der Mann für soulige Ballade im Duett mit Roberta Flack im 83. Tonight I celebrate my love. 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Oder im 92 mit dabei im Titelsong zum Film Aladdin. Slowtime immer bei ihm und eben riesig bis heute für die Kerzenlichtmomente oder wenn es einfach mal nicht ganz so laut soll sein. The Beauty and the Beast, Céline Dion mit dem Peebo Bryson, der seit gestern dort ist, wo für immer ein Kerzchen brennt.

irgendeinen Song auszeichnet mit einem Oscar, mit einem Grammy, mit einem Golden Globe, zum Schmachten, zum Pfusen oder zum Schmusen. Ein grosser bisschen Filmmusik. «The Beauty and the Beast», Céline Dion und eben mitgesungen von Peebo Bryson, der gestern mit 75 gestorben ist. Wir hätten an dieser Stelle noch einen zweiten Abgang in der Musik zu vermelden. Die Regina Zindler ist mit 78 gestorben. Regina Zindler, ihr kennt Regina Zindler. 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Die Frau, die wegen Lampen mit dem Nachbar ihrer Gerichtssendung im Fernsehen auftreten ist, sich beklagt hat, dass ein Strauch über den Zaun wächst. Und aus diesem Auftritt hat der Stefan Raab einen Song und einen Hit bastelt. Nummer 1 in Deutschland, Nummer 1 in Österreich, Nummer 2 in der Schweiz. Und Regina Zindler hat diesen Schritt jetzt für immer hinter sich. Waschentrautzaun. Yeah. Alles Gute.

0: Abigail mit Spuren von Rap und von Reggae. Churchill von Bern. Nein, nein, nein, nein, nein, nein. Mama, es ist Zeit für Neues. Das ist SRF 3. Die Nachrichten von SRF um 3 mit Sandro Peter. Opfer von häuslicher oder sexueller Gewalt sollen in der Schweiz mehr Unterstützung erhalten. Das will der Nationalrat. Opfer sollen überall in der Schweiz die gleiche Behandlung bekommen. Die Kantone sollen sicherstellen, dass Opfer kostenlos rechtsmedizinisch untersucht und Spuren gesichert werden. Und zwar auch, wenn sie keine Strafanzeige gestellt haben. Wenn ein Opfer später eine Anzeige stellt, seien die gesicherten Spuren wichtig, damit ein Täter auch verurteilt werden kann, sagte Justizminister Beat Jans.
1: Die vorliegende Revision könnte sich daher positiv auf die Anzeigequote auswirken und die Zahl der strafrechtlichen Verurteilungen erhöhen.
0: Weiter hat der Nationalrat entschieden, dass die Kantone in Zukunft genügend Unterkünfte für Opfer und ihre Angehörigen zur Verfügung stellen müssen, beispielsweise Frauenhäuser. Social-Media-Plattformen, Suchmaschinen und KI-Anwendungen sollen strengere Kinder- und Jugendschutzvorschriften umsetzen. Der Ständerat hat einen entsprechenden Vorstoß angenommen. So sollen Plattformen beispielsweise gewisse Inhalte nicht mehr an junge Personengruppen verbreiten dürfen und Algorithmen sollen eingeschränkt werden. Der Bundesrat arbeitet derzeit an einer Regulierung von Plattformen. Der Zoo Zürich hat ein Elefantenbaby eingeschläfert, kurz nach der Geburt. Der Elefant war vorgestern zur Welt gekommen, er konnte aber nicht selber aufstehen, schreibt der Zoo. Der Elefant habe keine Aussicht gehabt, ohne Komplikationen und lebensfähig aufzuwachsen. Im Sinne des Tierwohls sei das Tier deshalb eingeschläfert worden, so der Zoo. In den vergangenen Jahren sind mehrere junge Elefanten im Zoo Zürich gestorben. Teils wurden sie nicht lebensfähig geboren, eines wurde wohl von anderen Elefanten totgetrampelt und ein weiteres starb nach einer Beinverletzung. Tierschützer forderten den Zoo schon verschiedentlich dazu auf, mit der Nachzucht von Elefanten aufzuhören. Mahlzeiten zum Trinken statt zum Essen. Das ist das Konzept des deutschen Unternehmens Y-Food. Nun übernimmt der Schweizer Nahrungsmittelkonzern Nestlé das Unternehmen vollständig. Bereits vor 3 Jahren hatte Nestlé sich mit 49% an Y-Food beteiligt. Nun kauft der Konzern auch die restlichen Anteile der Gründer. Mit der Übernahme wolle Nestlé die Marke in internationale Märkte expandieren. Über den Kaufpreis sei Stillschweigen vereinbart worden. Der Blick aufs Wetter. Am Nachmittag ist es freundlich mit sonnigen Phasen. Morgen kommt im Laufe des Tages Regen auf. Das Ganze bei rund 20 Grad. Das waren Nachrichten von Radio SRF. Verantwortlich Michael Wieland.
2: SRF Verkehrsinfo von 15.03 Uhr vor dem Gotthardtunnel Richtung Süden. 7 Kilometer Stau und mindestens 1 Stunde und 15 Minuten Wartezeit ab Amsteg. Die Einfahrt Göschinen ist gesperrt. Das Astra empfiehlt, via die A13 über den San Bernardino auszuweichen. Dann in der Region Zürich. Stau auf dem A3 Westring Richtung Gubristunnel ab Urdorf Süd und vor dem Nordring Richtung Bern ab dem Brutiseller Kreuz. Und in der Region Basel stockend auf der A2 Richtung Deutschland. Ab dem Schweizer Hallentunnel. So, jetzt gehen wir auf den Fußballplatz. Wer in der Nationalmannschaft spielt, muss sich entscheiden, wo man dazugehört. Das ist für die mit einem Doppelpass mit 2 Staatsangehörigkeiten nicht immer einfach. Ein neuer Doku schaut genau auf das Sportler-Dilemma. Es geht um Rassismus im Alltag, beim Sport und es geht um bekannte Namen aus dem Schweizer Fußball. Ein Doku, das wir euch empfehlen in dieser Halbstunde.

0: Harry Styles, American Girls. Ja, in diesem Amerika sind sie denen, die Männer sind denen, in Kalifornien bereiten sich in San Diego auf die WM vor, in den USA, Kanada und Mexiko. Die Schweizer Fußballnationalmannschaft, die Schweiz ja seit Jahren Stammgast an der WM, auch dank vielen Spielern, die nicht nur für die Schweiz hätten können spielen, doppelte Staatsbürger.
1: 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Eine frische Serie empfohlen vom SRF3 Filmmann Enno Reins.
0: Genau das, die doppelten Staatsbürger, das ist der Ausgangspunkt für die Serie «The Belonging». SRF-Filmmensch Enno Reins, es geht da um Zugehörigkeit.
2: Es geht um Zugehörigkeit und um irgendwie diese schwierige Entscheidung, spiele ich für die Schweizer Nationalmannschaft oder eben nicht. Und da erzählen dann Spieler wie Akanji, Embolo und Rakitic ihre Geschichten. Und zum Beispiel die vom Embolo ist ja wirklich hart, weil der musste sich ja schon mit 17, also total jung, entscheiden, ob er nun für Kamerun und die Schweiz spielt. Und das war schon echt hart.
3: Du hast immer betont, dass ich keine Entscheidung sehe gegen Kamerun, sondern eher für Schweiz, weil das Land mir alles gehört. Ich habe nie realisiert bei der ganzen Entscheidung, dass ich meinen kamerunesischen Pass abgeben muss.
0: Der Brel Embolo hat sich für die Schweiz entschieden. Zum Beispiel ein anderer, der Ivan Rakitic, damals bekanntlich dagegen.
2: Und auch er erzählt, was für eine schwierige Entscheidung das war. Und er macht auch klar, er sieht sich als Schweizer aus Kroatien, der halt eigentlich sein Multikulti-Leben liebt. Weil er hat ja eine spanische Ehefrau, hat lange in Spanien gelebt, liebt den Flamenco. Er erzählt aber auch nochmal, wie widerlich damals die Reaktionen waren, als er sich entschieden hat, für Kroatien zu spielen.
4: Morddrohungen, immer daheim anrufen, Graffitis auf die Autos oder auf die Wand daheim, Situationen mit Ausländern hin und her und nicht ein Teil von der Schweiz. Psychologisch ist es sehr schwer in dem Sinn zu verstehen, dass du musst entscheiden.
0: Da geht es um schwierige Momente in so einer Karriere. Belonging, es geht da um Rassismus im Alltag und beim Sport.
2: Genau, über Rassismus sprechen fast alle Spieler, die hier auftreten in dieser Doku-Serie. Und zum Beispiel Manuel Akanji und seine Familie erzählen, wie er als Kind beleidigt wurde, wie bei Familienausflügen sie im Restaurant nicht bedient wurden. Manuel Akanji spricht von einem Sponsor, der ihn nicht schweizerisch genug fand. Er erzählt von den teilweise auch sehr seltsamen Reaktionen, als er damals den Elfer gegen England verhauen hat. Aber generell sagt er, ist es eigentlich besser geworden?
5: Ich würde sagen, in meinem Fall hat sich das schon verändert. Ich habe jetzt wenig Probleme gehabt, seit ich Profifußballer bin mit Rassismus. Also sagen wir jetzt mal, wo jemand mir etwas ins Gesicht gesagt hat oder mir ein Fan irgendetwas Rassistisches gesagt hat.
0: «The Belonging», ein bisschen Fußball mal ein bisschen anders angeschaut. Lohnenswert zum Schauen?
2: Anschauen. Das ist wirklich eine gute Sportdoc-Serie. Die Spieler sprechen wirklich offen und ehrlich. Es geht halt darum, dass Rassismus leider immer noch ein Thema ist. Es geht aber auch darum, aufzuzeigen, wie wichtig diese Spieler für den Schweizer Fußball sind. Und so diese ganze Grundsituation dieser Spieler mit Doppelbürgerschaft fasst irgendwo Manuel Akanji in dieser Serie mal sehr gut zusammen, wo er sagt, hey, in meiner Brust schlägt irgendwie ein nigerianisches Herz, ein Schweizer Herz. Aber auf dem Spielfeld ist das total egal, wie, weil ich und alle anderen Spieler, wir wollen eigentlich nur eins, gewinnen und Erfolg.
0: «The Belonging», es sind 4 Episoden, läuft ab heute auf Sky.
1: Eine frische Serie, empfohlen vom SRF3 Filmmann Enno Reins. Das ist

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Anna Rossinelli von Basel, «The World is Yours» am Mittwochnachmittag, SRF 3. Wir gehen über in Kanton Aargau zu Softloft, SRF 3 Best Talent aus dem August 23. Die haben ganz frisch noch eine grosse Einladung bekommen für diesen Sommer. Spielen am Donnerstag, 30. Juli, am Stars in Town Schaffhausen. Am gleichen Abend wie der grosse Luis Capaldi. Der Abend schon längst ausverkauft, aber für Softloft natürlich eine tolle Chance, um sich einem noch grösseren Publikum präsentieren. Das sind sie mit Kotz.

SRF-Verkehrsinformation von 15.32 Uhr unterdessen. Vor dem Gotthardtunnel Richtung Süden 7 Kilometer Stau und mindestens eine Stunde und 15 Minuten Wartezeit am Bammsteg. Die Einfahrt Göschenen ist gesperrt. Das Astra empfiehlt, via die A13 über den San Bernardino auszuweichen. Dann in der Region Zürich Stau vor dem Gobristunnel Richtung St. Gallen ab Dietikon sowie ab Burdorf Süd. Dann vor dem Nordring Richtung Bern ab Baltenswil stockend und noch in der Region Basel auf der A2 Richtung Deutschland Stau ab Pratteln. Wie viele Leute reisen eigentlich der Schweizer Fußballnationalmannschaft nachher in die USA, Kanada, Mexiko, an die WM? Kurze Zusammenfassung, gar nicht einmal so viel. Auf jeden Fall weniger als bei anderen Turnieren. Genau, das erfahren wir vom offiziellen Reisepartner vom Fußballverband in dieser Halbstunde.

0: Leonie und Don't Worry, das ist der Mittwoch auf SRF 3. Nachmittag haben wir Frage da raus. WM-Stimmung auf der Skala von 1 bis Vollfan. Vielleicht doch noch ein bisschen Knurz, oder? Aber sie ist schon bereit. Shakira mit dem offiziellen Fußball-WM-Song Die, Die. In der Woche geht's los mit der Eröffnung. Matthias Bühler von der SRF 3 Redaktion. Bei mir, eins ist schon mal klar. Die Schweizer Fußball-Nationalmannschaft, die ist vor Ort, oder? In die USA gereist, vor ein paar Stunden angekommen. Jetzt fehlen noch die, die gerne mitreisen. Schweizerinnen, Schweizer Fans.
1: Das mal wird es wahrscheinlich ein bisschen weniger Schweizer Fans sein als auch schon. Das bestätigt uns der Victor Tinari. Er ist Geschäftsleiter von Travel Club. Das ist der offizielle Reisepartner vom Schweizerischen Fußballverband.
2: Also, die Nachfrage ist so wie erwartet, würde ich sagen. Vor der Auslosung haben wir schon gespürt, dass es eine gewisse Abneigung gibt. Nicht nur bei den Fans, allgemein im Tourismus, in die USA zu reisen unter dem Trump.
1: Travel Club hat von Anfang an mit etwa 200 Fans gerechnet und für die Nazi an die WM würden reisen. Jetzt sind es etwa 150.
0: 150. Ich kann es schwierig beurteilen, aber es täuscht mir jetzt ein bisschen weniger aus, jetzt hätte ich angenommen.
1: Ja, und Victor Tinari, der hat eine Erklärung für die weniger Fans.
2: Was uns ein bisschen einen Strich durch die Rechnung gemacht hat, war der 28. Februar mit dem Iran-Krieg. Also dort haben wir dann wirklich gespürt, wie ist eine gewisse Unsicherheit, das ist klar. Dann ist es sehr ruhig geworden und jetzt kurzfristig haben wir wieder ein paar Buchungen.
0: Gut, dazu muss man schon noch sagen, nicht alle buchen ja über den offiziellen Travel Club. Es gibt ja Leute, die reisen selbstständig in die USA und buchen für sich.
1: Genau, und wie viele das sind, das ist dann halt schwierig.

0: zu sagen, aber auch da spielt natürlich die politische Situation in den USA eine Rolle. Und ein weiterer Grund, wieso man sich zweimal überlegt, um an die WM reisen, ist, die USA ist eben teuer im Vergleich zu anderen Destinationen.
1: Aber die WM ist ja nicht nur in den USA. Die Schweiz zum Beispiel spielt ja auch noch in Kanada oben.
0: Und da sind nach dem 28. Februar viele Buchungen bei Travel Club dazugekommen, sagt Victor Tinari.
1: Aber so im Vergleich zu anderen WMs, die 150 Leute, wenig?
0: Ja, in Katar sind es auch etwa 150 bis 200 Fans gewesen, die an die WM gereist sind. Spitzenreiter war hingegen Russland 2018 gewesen. Da sind bis zu 400 Schweizer Fans vor Ort Match schauen. Klar, ist viel näher und weniger teuer als andere Destinationen. Und?
2: Konkret im Fall von Russland war es so gewesen, dass wir die Einzigen gewesen sind, wo Charterflüge gemacht haben, direkt auf das Rostov für den Brasilien-Match. Und wenn man das individuell buchen wollte, dann irgendwie müssen wir einen Linienflug zweimal umsteigen.
1: Also sind wir gespannt, wie es denn wirklich aussieht an dem Schweizer Spiel. Wir sehen es ja im Fernsehen. Irgendwann ist es allzu leer, ich kann schon das nicht wegschneiden. Aber wir hoffen doch auf viel Interesse bei dem Schweizer Spiel, wie leer oder wie voll die Tribünen bleiben bei den Fans. Ihr seht es auf SRF im Fernsehen oder hört einfach Fußball im Radio, müsst ihr gar nicht schauen, müsst gar nicht sehen, einfach mitfiebern. Wir sind im Stadion dabei und wir kommentieren jedes Spiel von der Schweiz in voller Länge durch.

Wenn ihr mal ein Album sucht, gebe ich zum unterwegs sein. Ich empfehle The Wallflowers. Das Album heisst Bringing Down the Horse aus dem 96. Und der da ist drauf. One Headlight. Und natürlich, man hört es schon ein bisschen, wenn man es weiss, mit dabei. Der jüngste Sohn von Bob Dylan, der Jacob Dylan. Unterwegs ist er in Australien, der Appenzeller Marius Bär. Das ist SRF 3 mit

0: begnadete Songschreiber für viele andere und für sich selber natürlich auch. Sia, Give Me Love. Zeit für Neues. Das ist SRF 3.
1: Die Nachrichten von SRF um 4 mit Sandro Peter. Mehr Unterstützung für Opfer von häuslicher Gewalt, das will der Nationalrat. Erneut ein totes Elefantenbaby im Zoo Zürich, was dieser dazu sagt. Das Wetter morgen kommt im Lauf des Tages Regen auf bei 20 Grad. Opfer von häuslicher oder sexueller Gewalt sollen in der Schweiz mehr Unterstützung erhalten. Der Nationalrat hat einer Änderung des Opferhilfegesetzes zugestimmt. Aus dem Bundeshaus, Frank Estermann.
2: Wer Opfer wird von häuslicher, sexueller oder geschlechtsspezifischer Gewalt, soll überall in der Schweiz die gleiche Behandlung bekommen. Die Kantone sollen sicherstellen, dass Opfer kostenlos rechtsmedizinisch untersucht und Spuren gesichert werden. Und zwar auch, wenn sie noch keine Strafanzeige gestellt haben. Das sei entscheidend, sagte SP-Nationalrätin Tamara Funicello.
3: Viele Betroffene stehen nach einer Tat unter Schock. Sie können oder wollen in diesem Moment noch nicht entscheiden, ob sie Anzeige erstatten. Genau deshalb braucht es die Möglichkeit, Spuren zeitnah und fachgerecht zu sichern, damit diese später verwertbar sind, falls sich die betroffenen Personen für eine Anzeige entscheiden.
2: Weiter hat der Nationalrat entschieden, dass die Kantone in Zukunft genügend Unterkünfte für Opfer und ihre Angehörigen zur Verfügung stellen müssen, etwa Frauenhäuser. Es brauche mehr Plätze, sagte auch Justizminister Beat Janz.
4: Viele Kantone melden schon heute eine hohe Zahl an außerkantonalen Schutzsuchenden, weil andernorts eben Plätze fehlen.
2: Gegen die Verpflichtung der Kantone, mehr Unterkünfte zur Verfügung zu stellen, wehrte sich einzig die SVP. Das Geschäft geht nun in den Ständerat.
1: Im Zoo Zürich wurde erneut ein Elefantenbaby eingeschläfert, einen Tag nach seiner Geburt. Das Kalb konnte nicht selber aufstehen. Regionalredaktorin Mayra Schmidt berichtet.
5: Aus aktuell noch unklaren Gründen konnte das Kalb nach seiner Geburt die Hinterbeine nicht belasten. Nach mehreren Abklärungen durch Tierpfleger und Ärztinnen hat der Zoo Zürich entschieden, das Tier einzuschläfern. Das Elefantenkalb hätte wohl ein Leben mit Komplikationen und Schmerzen vor sich gehabt. Es ist nicht das erste Mal, dass ein Elefantenbaby stirbt im Zoo Zürich. Seit 2020 gab es 5 solche Vorfälle. Tierschützer forderten deshalb den Zoo bereits mehrfach dazu auf, mit der Zucht von Elefanten aufzuhören. Zu dieser Forderung sagt Zoodirektor Severin Dressen heute:
6: Das ist Teil von der Natur, dass sich nicht immer alle Tiere so entwickeln, wie es sein müsste. Das kennen wir von uns Menschen im Kern auch. Und jetzt aufgrund von solchen Vorkommnissen bei uns die Haltung irgendwie in Frage zu stellen, ist jetzt nicht sehr seriös.
5: Der Zoo Zürich will also auch in Zukunft Elefanten züchten. Die Hintergründe zum jetzigen Fall des gestorbenen Elefantenbabys werden nun abgeklärt.
1: Heute hat in der russischen Stadt St. Petersburg ein internationales Wirtschaftsforum angefangen. Wenige Stunden zuvor hatte die Ukraine Ziele in der Stadt angegriffen. Durch die Angriffe seien Menschen verletzt worden und Schäden entstanden, sagte der Gouverneur der Stadt. Der ukrainische Präsident Volodymyr Zelensky erklärte, die Drohnen seien im Ölterminal des St. Petersburger Hafens eingeschlagen und auf einer Militärbasis auf der Insel Kronstadt. Nach den ukrainischen Angriffen kündigte der Sprecher des russischen Präsidenten weitere Angriffe auf die Ukraine an. Russland hatte die Ukraine erst gestern erneut massiv angegriffen. Ziele waren vor allem die Hauptstadt Kiew und weitere Großstädte. Sie gilt als wichtige Verkehrsverbindung in der Region um die deutsche Stadt Bonn. Nun ist eine Autobahnbrücke über den Rhein komplett gesperrt. Der Grund: Schäden am Tragwerk der Brücke. Das hat die Autobahnbetreiberin mitgeteilt. Ob und wann die Brücke wieder befahren werden kann, ist nicht klar. Die Brücke über den Rhein war 1967 erbaut worden. Seit Februar galt bereits ein Fahrverbot für Lastwagen mit einem Gewicht von mehr als 7,5 Tonnen. Ein Neubau der Brücke ist geplant, dieser soll aber nach bisherigen Angaben frühestens in den 2030er Jahren beginnen. Mahlzeiten zum Trinken statt zum Essen. Das ist das Konzept des deutschen Unternehmens Y-Food. Nun übernimmt der Schweizer Nahrungsmittelkonzern Nestlé das Unternehmen vollständig. Bereits vor 3 Jahren hatte Nestlé sich mit 49% an Y-Food beteiligt. Nun kauft der Konzern auch die restlichen Anteile der Gründer. Mit der Übernahme wolle Nestlé die Marke in internationale Märkte expandieren. Über den Kaufpreis sei Stillschweigen vereinbart worden. Die Börsendaten von SIX. Der Swiss Market Index liegt im Moment bei 13.220 Punkten, ein Minus von 0,6%. Der Dow Jones Index in New York fällt um 0,6%. Der Euro wird zu 91,70 Rappen gehandelt, der Dollar zu 79,00 Rappen. Soweit die Meldungen.
7: Und prompt hat es da und dort wieder geregnet. Heute durch den Tag Sina Lenkenhager von SRF Meteo. Mit was muss man noch rechnen?
8: Momentan muss man vor allem in der Ostschweiz und in Graubünden zum Teil noch mit Regen rechnen. Zum Beispiel am Bodensee zwischen, also jetzt dann langsam Richtung Konstanz und Kreuzlingen, wo dann Schauer aufzieht, oder auch Richtung Wiel. Da noch vereinzelt nass. Im Laufe des Abends wird es dann aber doch überall trocken. Und so starten wir auch mal am Vormittag noch trocken und zeitweise sonnig. Am Nachmittag kommt dann wieder verbreitet Regen auf.
7: Es ist Verkehrsinfo von 16.06 Uhr Stau in der Region Zürich vor dem Gubristunnel Richtung St. Gallen ab Dietikon sowie ab Urdorf Süd und vor dem Nordring Richtung Bern ab Altenswil. Weiter in der Region Solothurn Stau auf der A1 Richtung Zürich zwischen Kriegstetten und Niederbipp auf mehreren Abschnitten. Dann in der Region Basel auf der A2 Richtung Deutschland ab Pratteln und vor dem Gotthardtunnel Richtung Süden 5 Kilometer Stau und bis zu einer Stunde Wartezeit ab Amsteg. Die Einfahrt Göschenen ist gesperrt. Das Astra empfiehlt, via die A13 über den San Bernardino auszuweichen.
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7: Online sind quasi unverzichtbar oder gefühlt ein Menschenrecht. Darum kann man es verstehen. So langsam lenkt es vielen Russinnen und Russen, weil die Regierung gegen häufiger und strikter das Internet- und Online-Dienste sperrt im 5. Jahr vom Krieg gegen die Ukraine. Was bedeutet das jetzt für die Betroffenen zu Russland? Unser Korrespondent berichtet bei SRF Global in dieser Halbstunde.
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0: am Mittwochnachmittag unterwegs mit SRF 3. 2026 haben wir, es ist das fünfte Jahr seit dem Überfall von Russland auf die Ukraine und seitdem kontrolliert das russische Regime das Internet besonders streng und das immer mehr.
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0: Gewisse Seiten zu Russland oder Dienste sind schon seit dem Anfang des Krieges blockiert. Newsseiten, Informationsseiten, Facebook, Instagram oder auch die Seiten von der BBC oder von der russischen Opposition. Und so langsam stinkt es vielen dort, sagt unser Korrespondent vor Ort, der Callum McKenzie, weil eben der Kreml zieht jetzt die Schrauben noch einmal an.
2: Es war alles nur punktuell gewesen, sozusagen eine schwarze Liste von verbotene Sites. Und jetzt wird die sogenannte weiße Liste getestet. Jetzt soll grundsätzlich alles blockiert sein, abgesehen von einer beschränkten Liste von systemrelevanten und regimetreuen Seiten.
0: Also alles verbieten und wenig Sachen zulassen. Nur noch Internetsachen, wo die Bevölkerung nach Meinung der Regierung darauf angewiesen ist.
2: Das sind Banken-Apps zum Beispiel, Behördenseiten und Kreml-treue Medien. Aber alles andere geht dann nicht. Und obwohl die weiße Liste jetzt erst in der Testphase ist und noch nicht konstant so funktioniert, ist das schon eine ziemlich extreme Verschärfung, die alle spüren. Und was auch noch dazu kommt, ist, dass die Behörden jetzt konsequent gegen die beliebtesten Messenger-Apps vorgehen, WhatsApp und Telegram, wo Millionen Russinnen und Russen ihre News bekommen. Die sind jetzt dauerhaft blockiert, weil der Kreml will, dass die Leute auf einen eigens entwickelten Messenger namens Max umsteigen.
0: Und der Messenger-Dienst Max, der funktioniert ziemlich ähnlich wie Telegram, also mit Chat-Funktion, aber auch so Channels, wo man Politikerinnen, Politiker oder Influencer kann folgen.
2: Die Vermutung gibt es schon lange, dass der Kreml diese App quasi postet, weil sie anders als Telegram für die Behörden viel einfacher zu überwachen ist. Wahrscheinlich werden Informationen aus dieser App direkt an die Behörden weitergeleitet und unabhängige Cybersicherheitsexperten haben Max eigentlich auch schon untersuchen und haben einen grossen Teil von diesen Befürchtungen auch schon bestätigt.
0: Die russischen Behörden schränken also Internetdienst gegen mehr massiv ein und das gibt den VPNs Aufwind, also den Dienst, ein Programm, das die Identität online kann verschleiern kann, sodass man eben auf verbotene Seiten kann zugreifen kann.
2: Das brauchen Russinnen und Russen, die kritisch eingestellt sind, schon lange zum blockierten Newsseiten erreichen. Aber dadurch, dass so ganz alltägliche Apps wie YouTube oder eben WhatsApp und Telegram gesperrt sind, kommt die VPN-Technologie langsam bei allen an. Oder die Leute sagen mir nicht so, ja, auch meine Grossmutter weiss jetzt, was ein VPN ist. Und das merkt der Kreml auch. Da werden gewisse VPN-Anbieter auch immer wieder identifiziert und blockiert. Und man geht auch immer wie härter dagegen vor.
0: Es ist ein Katz-und-Maus-Spiel zwischen der Regierung und den VPN-Anbietern. Die Bevölkerung gutiert das Vorgehen aber nicht, so unser Korrespondent Callum McKenzie. Nur sich wehren, das ist in Russland unmöglich oder zumindest gefährlich. SRF Global mit dem Blick hinter die Schlagzeilen. Und hier ist Zuki Waterhouse, Song heisst «Back in Love».

absolut tauglich für jede Sommerplaylist. Immer noch Vance Joy und Missing Piece. Mittwochmittags geht auf die halbe 5 zu. Jetzt aber mal Album mit der Leichtigkeit von einem Schmetterling. Heisst The Art of Loving von der Olivia Dean. Etwas, was auf den Punkt bringt. Wenn man sich selber gern hat, ist es so einfach, dass sich jemand in einem verliebt. Olivia Dean, so easy.

0: gehören zu den Grossen in Schweden. Mando Diao, Down in the Past. Es ist 16:30 Uhr, kurz Nachrichten mit dem Sandro Peter.
1: Opfer von häuslicher oder sexueller Gewalt sollen in der Schweiz mehr Unterstützung erhalten. Der Nationalrat hat einer entsprechenden Änderung des Opferhilfegesetzes zugestimmt. Die Kantone sollen etwa sicherstellen, dass Opfer kostenlos rechtsmedizinisch untersucht und Spuren gesichert werden, auch wenn sie noch keine Strafanzeige gemacht haben. Das Geschäft geht nun in den Ständerat. Der Zoo Zürich hat ein Elefantenbaby eingeschläfert, kurz nach der Geburt. Der Elefant war vorgestern zur Welt gekommen, konnte aber nicht selber aufstehen, wie der Zoo schreibt. Der Elefant habe wohl ein Leben mit Komplikationen und Schmerzen vor sich gehabt. In den vergangenen Jahren sind mehrere junge Elefanten im Zoo Zürich gestorben. In der russischen Stadt St. Petersburg sind Menschen verletzt worden bei ukrainischen Angriffen. Das teilt der Gouverneur der Stadt mit. Heute hat dort ein internationales Wirtschaftsforum angefangen. Der Sprecher des russischen Präsidenten kündigte weitere Angriffe auf die Ukraine an.
0: Im Sport mit dem Adrian Arnett, da sind die Berner schneller als Zürcher.
2: Beide Eishockey-Teams von diesen Städten haben einen neuen Trainer gesucht. Der SC Bern hat schon vorgestern Serge Aubin präsentiert. Die Zürcher sind erst heute so weit gewesen. Bei ihnen ist es der Claude Julien. Er kommt wieder Aubin von Kanada und bringt einen riesigen Rucksack mit Erfahrungen mit auf Zürich. Über 1000 Spiele in der NHL hat er gecoacht, mit den Boston Bruins sogar den Stanley Cup gewonnen. Und er ist auch im Coaching-Team gewesen, wo Kanada 2014 Olympiasieger geworden ist. Jetzt soll er wieder mit den ZSC Lions-Titel holen. Der Marco Beyer hat das in der letzten Saison nicht mehr geschafft und darum müssen gehen. Und richtig schnell ist am Schluss im Viertelfinale der French Open gegangen. Dort hat Jana Schneider von Russland völlig überraschend gegen Nummer 1 der Welt, gegen Darina Sabalenka gewonnen. Und zwar mit 6:0 im dritten Satz. Und im Halbfinale spielt Nummer 23 der Welt gegen eine noch größere Überraschung von dem Turnier. Maja Kwalinska von Polen ist nur das 114. der Welt und trotzdem bei den letzten vier noch dabei.
0: Und wer hinten verrissen ist, Sina Lenkenhager troch oder nicht?
3: Definitiv trocken. Es ist nicht nur trocken, sondern auch zum Teil noch sonnig. Die einzige Ausnahme ist so die Ostschweiz und Graubünden. Da hat es ganz vereinzelt noch Regengüsse umeinander. Die lassen jetzt aber auch da immer mehr nach. So haben wir dann eine trockene Nacht mit Tiefstwert zwischen 10 und 13 Grad.
0: SRF Verkehrsinformation von 16.32 Uhr. Stau in der Region Zürich auf dem Nordring Richtung St. Gallen ab Dietikon. Folglich auch auf dem Westring ab Burdorf Süd. Und vor dem Nordring Richtung Bern ab Baltenswil. Dann weiter in der Region Solothurn. Auf der A1 Richtung Zürich zwischen Kriegstetten und Wangen an der Aare und in der Region Basel auf der A2 Richtung Deutschland ab Pratteln. Und noch vor dem Gotthardtunnel Richtung Süden 4 Kilometer Stau und bis zu 45 Minuten Wartezeit ab Amsteg. Die Einfahrt Göschenen ist gesperrt. Das Astra empfiehlt via die A13 über den San Bernardino auszuweichen.
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0: Winter Soldier hat aber die Leichtigkeit von einem Frühsommertag Elena Fluri aus dem Kanton Zürich auf SRF 3.
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0: Das ist in 20 Minuten. Wer häusliche oder sexuelle Gewalt erlebt, der soll überall in der Schweiz die gleiche Hilfe bekommen. Die Kantone sollen zum Beispiel verpflichtet werden, dass sie genug Unterkünfte für Opfer zur Verfügung stellen, zum Beispiel genug Frauenhäuser. Das hat heute der Nationalrat beschlossen. Der Hintergrund: Es gibt beim Opferschutz zum Teil recht grosse Unterschiede zwischen den Kantonen. Eines von den Themen im Info 3 bei uns am 5.
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0: Der Tag durch, je nachdem, wo der Seite auf und ab ist, es gesehen mit einer Tendenz zur Besserung. Sina Lenkenhager, die Beruhigung ist morgen schon wieder vorbei.
3: Genau, schon Mannstadt ist der nächste Wetterwechsel bevor. Am Vormittag ist es aber trotz vielen Wolken noch zum Teil sonnig. Das vor allem in der Deutschschweiz. Ab Mittag zieht dann aus Westen schon wieder verbreitet Regen auf. Zuerst trifft es wahrscheinlich Jura, Westschweiz. Und der Regen breitet sich dann langsam über die ganze Schweiz aus. Am längsten dauert es wahrscheinlich in Graubünden. Dort wird es wahrscheinlich erst gegen Abend nass. Die Schneefallgrenze wird wieder Thema. Die sinkt am Abend dann auf etwa 2000 Meter. Das bei Temperaturen am Nachmittag zwischen 19 und 22 Grad. Man spürt dann morgen auch einen böigen Westwind. Und es geht noch weiter, weil in der Nacht auf den Freitag, da kommen dann besonders im Tessin zum Teil wieder kräftige Regengüsse und Gewitter auf. Da könnte es dann bis am Freitagmorgen zum Teil relativ viel Niederschlag geben.
0: Mutig, Frau Lenkenhager, im Juni die Schneefallgrenze zu erwähnen. Aber ja, du, wenn es ist, wie es ist. Auf das Wochenende her, auf was steuern wir dazu?
3: Da geht es dann langsam wieder aufwärts. Also im Laufe vom Freitag setzt sich dann schon wieder Trachen. Und immer sonniges Wetter durch, ein bisschen ähnlich wie heute, vielleicht ein bisschen schneller als heute, dass es auftut. Mit etwa 19 Grad bleibt es aber noch eher kühl. Am Samstag gibt es dann zumindest im Flachland wahrscheinlich keinen Regen mehr. Und es wird zeitweise sonnig. Und am Sonntag, das ist dann wahrscheinlich der schönste Tag der Woche mit viel Sonne und etwa 25 Grad. Da kommen doch schon wieder Sommergefühl auf.
0: Und informiert geht es vorwärts hier auf SRF 3 und wir gehen nachher Richtung Albanien, Ferienparadies Albanien, und fragen uns, was will die Familie rund um den US-Präsident Donald Trump dort? Voraus aber Finger rühren.

0: 13 Minuten vor der 5, das ist SRF 3 an diesem Mittwoch. Wir gehen völlig nebeneinander, weg vom lauten Rock, an einen einsamen Strand, eine unbewohnte Insel, das Wasser türkisch. Von dem kann man gerne träumen an diesem herbstlichen Junitag. Die einsame Insel, die ich meine, liegt vor der Küste von Albanien. Und auf dieser Insel, da weiht Ivanka Trump, die Tochter vom US-Präsidenten, und ihrem Mann, Jared Kushner, ein Luxus-Resort bauen. Das passt aber jetzt vielen Leuten zu Albanien nicht, sorgt für Unruhe. Mit dem befasst sich die heutige Ausgabe vom SRF Podcast News Plus. Bei mir im Studio der Host Raphael Günther. Sagt, wie sind der Kushner-Trump-Clan, wie sind die überhaupt auf die Idee gekommen, dort auf die Insel zu gehen?
1: Also ich musste schmunzeln, als ich die Geschichte heute zuerst mal gehört habe, wie sie Ivanka Trump kürzlich in einem Podcast erzählt hat. Folgendes Setting musst du dir vorstellen. Die Ivanka und Jared sind mit einem Freund auf seinem Boot unterwegs vor der Küste von Albanien.
2: We were on a friend's boat and we stopped for a swim. Effectively, that's how we found it.
1: Sie gehen ins Meer, sie schwimmen und dann sehen sie die Insel.
2: We swam to the islands. We went on a hike, barefoot all the way up to the top, and we were just captivated.
1: Dann haben sie barfuß eine Wanderung so auf eine Erhöhung gemacht, die es auf dieser Insel hat. Und ja, da hat sie sich in die Insel verliebt. Sie war fasziniert gewesen. Und so sind dann die Vision von diesem Luxusresort entstanden.
0: Wo sie dort bauen wollen. Ich glaube, dass sie es schön finden dort. Das ist völlig klar. Aber eben, was planen sie denn genau, der Jared Kushner und die Ivanka auf dieser Insel?
1: Es sieht wirklich traumhaft aus dort. Und sie planen dort eine ziemliche Sache. Ich habe Visualisierungen angeschaut heute. Es ist wirklich so ein Resort, das in die Landschaft reingebaut ist. So in Berg, sehr luxuriös sieht es aus. Mit Terrassen, wo die Leute nachher drauf hocken, auf das Meer raus schauen. Und nicht nur das auf der Insel, sondern eben auch noch gegenüber dem Festland von Albanien. Dort soll es so eine Art Riviera mit Lagunen und so weiter geben. Insgesamt 10'000 Betten sollen entstehen, Übernachtungsmöglichkeiten, Hotelzimmer, Apartments, Villen und so weiter. Und die Rede ist da von Investitionen von mehreren Milliarden Euro von Kushner Trumps, aber auch andere Investoren, die da mitmachen wollen.
0: Und ich habe es vorher schon ein bisschen vortelefoniert, oder? Das kommt bei vielen Leuten in Albanien gar nicht einmal so gut an. Was stört sie denn am meisten?
1: Ja, also auf dieser Insel, da hat es bis jetzt nur einen verlassenen Militärstützpunkt. Zwischen nichts, da wohnt niemand. Es gibt nur so die Möglichkeit, einen Touri-Ausflug dorthin zu machen. Aber am Abend geht es dann auch wieder heim. Ist also wirklich unberührt, das kann man sagen. Und die Riviera auf dem Festland, die ist mitten in einem Naturschutzgebiet im Delta vom letzten Wildfluss von Europa. Also da hat es Pelikane, Flamingos und so weiter. Und das passt jetzt eben vielen Leuten nicht, dass dort so im grossen Stil gebaut werden soll. Und da gibt's auch noch den Verdacht, dass der Verkauf, Bewilligungen, dass es da nicht mit rechten Dingen zu und her gegangen ist. Und gegen das wehren sich jetzt eben tausende Leute in Albanien. Schon 3 Tage nacheinander sind sie auf die Strasse gegangen. Und, der Balkan-Spezialist von unserer Russland-Redaktion, der hat mir heute gesagt, dass es so Proteste an mehreren Tagen gibt. Das sind wirklich sehr selten in Albanien. Wirklich außergewöhnlich. Der Widerstand, den es jetzt da gibt.
0: Willkommen. Tönt anders. Was erhofft sich das Umfeld von Donald Trump von diesen Mega-Investitionen auf dem Balkan? Es gibt neben dem Insel-Resort noch andere Projekte. 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

0: Ich wünsche mir ganz fest, auch wenn es nur 2-3 Leute sind, zu erreichen, die dort auch zur Ruhe kommen und die merken, hey, mal, da fühle ich mich verstanden, da fühle ich mich gehört.
1: Es gehören definitiv mehr als 2-3 Leute. Die Noemi Besa aus dem Thurgau. 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

0: Elektropop können Sie in Frankreich. Phoenix, If I Ever Feel Better, geht noch einiges reinkommen. SRF Verkehrsinfo von kurz vor 17 Uhr in der Region Zürich vor dem Gubristunnel Richtung St. Gallen. Ab Dietikon Stau wegen eines Pannenfahrzeugs im Tunnel. Folglich Stau auch auf dem Westring ab Burdorf Süd. Zudem Stau auf dem Nordring Richtung St. Gallen ab Seebach und vor dem Nordring Richtung Bern ab Baltenswil. Dann weiter im Aargau auf der A1 Richtung Bern zwischen Spreitenbach und Meggenwil. In der Region Solothurn auf der A1 Richtung Zürich zwischen Kriegstetten und Herkingen auf mehreren Abschnitten. In der Region Basel auf der A2 Richtung Deutschland ab Liestal sowie in der Gegenrichtung ab Kleinhünigen und dem Schweizer Halle-Tunnel. Dann noch vor dem Gotthardtunnel Richtung Süden, 3 Kilometer Stau bis zu 30 Minuten Wartezeit ab Wassen, die Einfahrt Göschnen ist gesperrt und ein Hinweis zum Albula-Pass. Die Passstraße ist heute Nacht ab 19 Uhr bis um 5 Uhr morgen wegen Bauarbeiten gesperrt. 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
2: Der Nationalrat will Gewaltopfer besser unterstützen, unabhängig davon, wo sie wohnen. Ein Vorfall in der Ostukraine kommt Wladimir Putin gelegen, denn er dient ihm als Vorwand für seine heftigen Angriffe auf Kiew. Und dann geht es noch um Sie hier. In den Bergen könnten Transportdrohnen dir einst helfen, abgelegene Dörfer oder Alphütten zu versorgen. Wir waren bei einem Probeflug dabei. Das ist Info 3, mein Name Marco Koller. Der Nationalrat hat heute also entschieden, dass Opfer von häuslicher oder sexueller Gewalt überall in der Schweiz die gleiche Betreuung erhalten sollen, Sandro Peter.
3: Konkret hat der Nationalrat etwa entschieden, dass die Kantone in Zukunft genügend Unterkünfte für Opfer und ihre Angehörigen zur Verfügung stellen müssen, etwa Frauenhäuser. Und die Kantone sollen sicherstellen, dass Opfer kostenlos rechtsmedizinisch untersucht und Spuren gesichert werden. Und zwar auch dann, wenn sie noch keine Strafanzeige gemacht haben. Dagegen wehrte sich einzig die SVP. Das Geschäft geht nun in den Ständerat.
2: Ja, es soll also nicht darauf ankommen, wo ein Opfer häuslicher oder sexueller Gewalt wohnt. Bisher wird der Opferschutz in den Kantonen nämlich unterschiedlich gehandhabt, wie der Beitrag von Livia Mittendorp zeigt.
4: Wird jemand Opfer von sexueller oder häuslicher Gewalt, kommt in einer vulnerablen Lage viel zusammen. Spuren sollten gesichert werden, damit später eine Verurteilung von Tätern möglich ist. Unter Umständen geht es auch um einen Platz in einer sicheren Unterkunft, einem Frauenhaus. Es werde in solchen Fällen immer nach einer Lösung und nach einem Platz gesucht, betont Anja Derungs, Vorständin der Dachorganisation der Frauenhäuser Schweiz und Liechtenstein sowie Geschäftsführerin der Stiftung Frauenhaus Zürich. Aber ja, es sei so, es gebe nach wie vor zu wenig Plätze und sie seien auch ungleich verteilt.
5: Was uns Sorgen macht, sind die Anzahl Betten vor allem, aber natürlich auch die regionalen Unterschiede. Manche Kantone haben gar kein Frauenhaus, andere teilen sich eines, wieder andere haben mehrere Frauenhäuser. Und das ist einfach für Gewaltbetroffene eben sehr schwierig, wenn es ja so ungleich verteilt ist auch.
4: Mit der Revision des Opferhilfegesetzes sollen die Kantone dazu verpflichtet werden, genügend Plätze in Frauenhäusern zu schaffen. Zudem geht es in der Revision auch um Angebote zur Spurensicherung nach Gewalt und Sexualdelikten. Hier ist die Ausgangslage in den Kantonen ebenfalls sehr unterschiedlich. In einzelnen Kantonen ist es schon heute möglich, die Spuren nach einem Gewalt- oder Sexualdelikt von einer Fachperson sichern zu lassen, ohne Anwesenheit der Polizei und ohne schon eine Anzeige machen zu müssen durch sogenannte Forensic Nurses. Solche Angebote bestehen heute in den Kantonen Bern, Waadt, Genf, Zürich und Graubünden. Dort gibt es seit 2023 eine entsprechende Sprechstunde. Man habe gute Erfahrungen mit dem Angebot gemacht, sagt Markus Gaduff, der Vorsteher des Departements für Volkswirtschaft und Soziales im Kanton Graubünden.
6: Wir haben etwa 40 bis 50 solche Dokumentationen pro Jahr. Was uns noch nicht gelungen ist im Flächenkanton, ist das auf den ganzen Kanton auszuweiten. Es ist im Moment vor allem beim Kantonsspital Graubünden in Chur. Aber die Erfahrungen sind sehr positiv.
4: Mit der Revision des Opferhilfegesetzes werden alle Kantone verpflichtet, genügend Forensic Nurses bereitzuhalten. Und das Angebot soll kostenlos sein. Im Nationalrat wurde die Revision heute deutlich angenommen. Kritische Stimmen gab es einzig aus Reihen der SVP, die fand, dass stattdessen eher Täter mit mehr Härte bestraft werden müssten. Als nächstes muss noch der Ständerat über die Revision des Opferhilfegesetzes entscheiden.
2: Noch eine weitere Meldung aus dem Parlament. Es geht um Social-Media-Plattformen, Suchmaschinen und KI-Anwendungen. Sie sollen strengere Kinder- und Jugendschutzvorschriften umsetzen.
3: Der Ständerat hat einen entsprechenden Vorstoß angenommen. So sollen Plattformen beispielsweise gewisse Inhalte nicht mehr an junge Personengruppen verbreiten dürfen. Und Algorithmen sollen eingeschränkt werden. Der Bundesrat arbeitet derzeit an einer Regulierung von Plattformen. Der Zoo Zürich hat ein Elefantenbaby eingeschläfert, kurz nach der Geburt. Der Elefant war vorgestern zur Welt gekommen, er konnte aber nicht selber aufstehen, schreibt der Zoo. Der Elefant habe keine Aussicht gehabt, ohne Komplikationen und lebensfähig aufzuwachsen. Im Sinne des Tierwohls sei das Tier deshalb eingeschläfert worden, so der Zoo. In den vergangenen Jahren sind mehrere Jungelefanten im Zoo Zürich gestorben.
2: Der russische Krieg gegen die Ukraine geht unvermindert weiter, auch nach 4,5 Jahren. Doch der russische Präsident Wladimir Putin sagte kürzlich, ein Vorfall habe dem Konflikt eine neue Qualität gegeben. Er meinte damit einen Drohnenangriff der ukrainischen Streitkräfte in der besetzten Ostukraine. Was ist da passiert und warum streicht Putin das so hervor? Die Analyse von Russland-Korrespondent Callum McKenzie.
1: Ob und wie die russischen Staatssender über getötete Zivilisten berichten, folgt einem Muster. Die vielen Toten bei russischen Luftangriffen auf Kiew finden in Moskau keine Beachtung. Dafür reden der Kreml und seine Medien seit Tagen von einem Vorfall in Starobilsk, in der von Russland besetzten Ostukraine. Ende Mai starben dort Berichten zufolge 21 Menschen durch einen ukrainischen Luftangriff. Die Ukraine teilt mit, sie habe eine russische Drohnenkommandozentrale getroffen. Russland sagt, die getroffenen Gebäude gehörten zu einer pädagogischen Hochschule und spricht von einem ungeheuerlichen Verbrechen. Unabhängige russische Medien berichten von Todesanzeigen und Gesprächen mit Angehörigen, die darauf hindeuten, dass die Getöteten tatsächlich Studierende waren. Direkt und vor Ort überprüfen lässt sich das allerdings nicht. Die russische Darstellung weist auch Ungereimtheiten auf. So behauptet der Kreml, es seien Kinder ums Leben gekommen, doch das widerspricht dem Bericht der Besatzungsbehörden und den öffentlich zugänglichen Informationen. Es ist nicht neu, dass Zivilpersonen bei ukrainischen Angriffen sterben. Es geschieht bloß sehr viel weniger häufig als bei Russlands Flächenbombardement. In der von der Ukraine regelmäßig beschossenen russischen Region Belgorod werden immer wieder Menschen getötet. In Moskau starben jüngst 2 Personen bei einem Angriff auf ein Öllager. Auch diese Toten verschweigt Russland meist. Dass der Krieg nach Hause kommt, spielt der Kreml herunter. Die besetzte Ostukraine ist jedoch etwas anderes. Die Menschen, die dort leben, werden seit Jahren von der russischen Propaganda instrumentalisiert, als Opfer, die befreit werden müssten, ganz egal, was sie eigentlich denken. Der Tod der Menschen in Starobilsk kommt Wladimir Putin jetzt gelegen. Dass Millionen Russinnen und Russen des Krieges müde sind, dürfte auch bis zu ihm durchgedrungen sein. Die Bilder aus Starobilsk sollen sie wieder daran erinnern, wofür sie angeblich kämpfen. Schließlich ist Starobilsk ein Vorwand für härtere Angriffe auf Kiew, wobei diese wohl sowieso gekommen wären. Zu diesem Mittel greift Putin, wenn der militärische Sieg in die Ferne zu rücken scheint. Denn dieser bleibt sein oberstes Ziel. Zivile Opfer sind dabei Nebensache.
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2: Die deutsche Schauspielerin Nastassja Kinski fordert, dass eine Szene von ihr aus einem Film von Regisseur Wim Wenders entfernt wird. Nun wird der Film aus dem Jahr 1975 vorerst zurückgezogen.
3: Im Film «Falsche Bewegung» wird die damals 13-jährige Schauspielerin oberkörperfrei gezeigt, fast 2 Minuten lang. Laut eigenen Aussagen bittet Kinski seit Jahren den Regisseur, die Szene zu entfernen. Nach 9 Diskussionen um die Szene hat ihr Anwalt juristische Schritte angekündigt. Nun teilt die Wim Wenders Stiftung mit, der Film werde vorerst von allen Plattformen zurückgezogen. In der Mitteilung bittet Wenders um Entschuldigung. Er sehe, dass Nastassja Kinski damals besser geschützt hätte werden sollen.
2: Wenn man von Drohnen hört, dann zurzeit oft im Zusammenhang mit Krieg. Die fliegenden Geräte kann man aber auch für ganz friedliche und nützliche Zwecke brauchen, zum Beispiel um Lawinenhänge zu beobachten, um Rehkitze zu retten, wenn Getreidefelder gemäht werden, oder um Vermisste zu suchen. Und bald sollen auch Warentransporte im großen Stil möglich sein. Welche Möglichkeiten Drohnen gerade in Bergregionen bieten, wurde kürzlich im Kanton Uri demonstriert, beim ersten alpinen Probetransportflug einer Drohne ohne Sichtkontakt zum Piloten. Zentralschweiz-Korrespondent Markus Föhn war dabei.
8: Sie wirkt ein bisschen wie ein großes Insekt, wie sie dasteht auf einem Asphaltplatz in Amsteg. Schwarz, etwa kniehoch, 8 Propeller, ein Koffer ist an ihr befestigt. Dann beginnt die Drohne zu surren. Sie schießt in die Höhe, steigt dem blauen Himmel entgegen, bis sie hinter den Bergen verschwindet. Ihr Ziel, das Urner Bergdorf Bristen. Ihre Flugbahn ist programmiert, gelenkt wird sie per Satellitensignal. Eine Premiere. Einen Transportflug per Drohne ohne Sichtkontakt, das gab es im Alpenraum noch nie. Dahinter steckt die Firma eBird Logistics mit Sitz im zürcherischen Kloten. Sie will in Uri bald kommerzielle Drohnenflüge anbieten, denn ihr Geschäftsführer Martin Büsser ist überzeugt, dass es vor allem in Bergregionen eine Nachfrage danach gibt.
9: Der Alpenraum ist ein enger Raum, wo viel los ist. Also es gibt viel Infrastruktur, viel Verkehr, Alpwirtschaft in entlegenen Gebieten. Also es gibt viele Herausforderungen, die man eigentlich mit diesem neuen technologischen Hilfsmittel der Drohne bedienen kann.
8: Inspektionsflüge entlang von Hochspannungsleitungen etwa oder Versorgungsflüge in abgelegene Dörfer oder Alphütten. Doch Büsser plant auch Drohnenflüge zu Forschungszwecken.
9: Wo wir zusammenarbeiten mit dem Schweizerischen Lawinenforschungsinstitut und auch der ETH, ist ein Projekt zur Überwachung der geologischen Verhältnisse in den Alpen.
8: Zum Beispiel, um Felssturzgebiete frühzeitig erkennen zu können. Der Vorteil der Drohnen, sie sind günstiger und umweltfreundlicher als Helikopter. Doch die Technologie ist neu, vieles noch nicht ganz ausgereift. Das Bundesamt für Zivilluftfahrt Batzel schaut darum ganz genau hin, bevor es Drohnenflüge bewilligt. Dieser Prozess werde jedoch einfacher, je mehr Flüge wie dieser erfolgreich absolviert würden, ist Silvan Küng vom Alpine Drone Consortium überzeugt. Der Verein, zu dem sich Unternehmen und Forschungsinstitutionen zusammengeschlossen haben, macht sich stark für ein Drohnentestgebiet in den Gebirgskantonen Uri, Graubünden und Tessin. Der Flug nach Bristen zeige, welches Potenzial Drohnen haben, sagt Küng, und mache gleichzeitig deutlich:
10: Wir müssen schauen, dass die Sicherheit der Drohne gewährleistet ist, und da brauchen wir ein Gelände dafür, dass man es testen kann, weil die Konsequenz sonst ist, dass man ins Ausland geht, und das kann es nicht sein.
8: Weil dies den Forschungsplatz Schweiz schwächen würde. Mittlerweile ist die Drohne an ihrem Ziel angekommen. 7 Minuten hat sie gebraucht. Sie war damit schneller als jedes Auto, das die kurvige Straße nach Bristen hätte hochfahren müssen, und leiser und umweltfreundlicher als jeder Helikopter.
2: Wir schauen noch aufs Wetter morgen Donnerstag und zuerst noch an die Börse.
3: Die Börsendaten kommen von SIX. Der Swiss Market Index liegt im Moment bei 13.221 Punkten. Das ist ein Minus von 0,6%. Der Euro wird zu 91,77 Rappen gehandelt, der Dollar zu 79,07 Rappen. Das Wetter. Am Abend ist es freundlich. Morgen kommt im Lauf des Nachmittags Regen auf bei rund 20 Grad.
2: 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Einen schönen Abend wünschen Sandro Peter und Marco Koller.
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0: In der Schweiz nehmen die Konkurse zu. Wie muss man das einordnen? Da schauen wir drauf in der Wirtschaft am 20 Uhr. Wir bringen euch in Feierabend an dem Mittwoch, Mario Toriani im Studio. Dua Lipa mit Houdini.

0: spontan aus einem Land mit einer grossen Musikszene in der eigenen Sprache von Nederlands. Dotan hier auf Englisch, Let You Go. WM-Stimmung, das ist das Fazit von heute am Nachmittag, das wir hier ziehen können. WM-Stimmung ist noch so ein bisschen am Anlauf. Die Schweizer Nationalmannschaft wäre mal dann in den USA. Es fehlen aber noch Fans, also die mitreisen. Es sind ein paar rübergereist, aber nur etwa 160 mit Travel Club. Das ist der offizielle Reisepartner vom Schweizerischen Fußballverband. Vielleicht sind ein paar noch privat gereist, das wissen wir nicht. Aber es sind tatsächlich weniger Schweizer Fans. Also schon hat uns ein bisschen früher heute am Nachmittag der Geschäftsleiter Victor Tinari bestätigt.
1: Also die Nachfrage ist so wie erwartet, würde ich sagen. Vor der Auslosung haben wir schon gespürt, dass es eine gewisse Abneigung gibt. Nicht nur bei den Fans, allgemein im Tourismus, in die USA zu reisen unter dem Trump.
0: Kommt ja schon noch die WM-Stimmung, sobald es mal angefangen hat, so ist es immer. Oder eben, wenn ihr hier seid, einfach hören im Radio alle Schweizer Spiele in voller Länge bei uns live übertragen. Dann kennen die uns, wir sind gerne dabei, wenn geshootet wird, wenn Hockey gespielt wird oder wenn sie Musik machen. Das hier eine Stimme aus dem Tessin. Sie ist Tromina Kalsi, bekannt als Animore. Hier ist A Little Too Loud im Remix.

0: Guten Abend am 17:30 sind. Das ist SRF 3 mit den Kurznachrichten. Da ist Sandro Peter.
1: Der Nationalrat berät über neue Kompetenzen für den Nachrichtendienst des Bundes. Der Bundesrat will, dass der NDB künftig auch bei gewaltbereitem Extremismus Telefone abhören und Peilsender einsetzen dürfen soll. Linke Anträge dagegen scheiterten. Nun folgt die Detailberatung. Der Zoo Zürich hat ein Elefantenbaby eingeschläfert, kurz nach der Geburt. Der Elefant war vorgestern zur Welt gekommen, konnte aber nicht selber aufstehen, wie der Zoo schreibt. Der Elefant habe wohl ein Leben mit Komplikationen und Schmerzen vor sich gehabt. In den vergangenen Jahren sind mehrere junge Elefanten im Zoo Zürich gestorben. Schauspielerin Nastassja Kinski fordert, dass eine Szene von ihr aus einem Film von Regisseur Wim Wenders von 1975 entfernt wird. Ihr Anwalt hat juristische Schritte angekündigt. Nun wird der Film vorerst zurückgezogen, wie die Wim Wenders Stiftung schreibt. Im Film «Falsche Bewegung» wird die damals 13-jährige Schauspielerin oberkörperfrei gezeigt.
0: Im Sport mit Adrian Arnett haben wir es vom Halbfinale. Das ist für die einen super, für andere weniger.
2: Super, ja, sensationell ist der Halbfinale für die Tennisspielerin Maja Kowalinska. Sie kommt von Polen, ist 24 und nur die Nummer 114 von der Welt. Darum hat sie zuerst müssen Qualifikation spielen, damit sie das erste Mal überhaupt dabei sein an diesen French Open. In dieser Quali hat sie 3 Matches gewonnen, jetzt schon 5 im Hauptfeld, heute gegen Anna Kalinska ja von Russland. In diesem Halbfinale wartet jetzt wieder eine Spielerin von Russland. Diana Schneider hat auch eine Überraschung geschafft und gegen Nummer 1 der Welt, gegen Darina Sabalenka, gewonnen. Auch für sie ist der Halbfinale die Premiere und darum natürlich super. Zu wenig ist der Halbfinale für die ZSC Lions. Und weil Marco Bayer in diesem Frühling als Trainer der Zürcher nur so weit gekommen ist, hat er müssen gehen. Heute ist der Nachfolger vorgestellt worden. Es ist der Claude Julien. Er kommt von Kanada, ist 66 und als Coach schon Olympia und Stanley Cup Sieger wurde. Für den ist ein Halbfinale also auch nicht genug gut.
0: Regen hätte ich zwar nicht mehr das Thema sein, an Lenkenhager, aber bei welcher Temperatur das?
3: Es ist doch eher kühl, aktuell so zwischen 17 und lokal 21 Grad, also vielleicht nicht gerade T-Shirt-Wetter, aber trotzdem kann man den Abend gut noch draussen geniessen. Es ist nämlich zumindest zeitweise sonnig. Auch morgen starten wir zum Teil noch sonnig, am Nachmittag kommt dann aber wieder verbreitet Regen auf, das bei Höchstwert zwischen 19 und 22 Grad.
0: SRF-Verkehrsinformation von 17.32 Uhr in der Ostschweiz auf der A1 Richtung Zürich zwischen Meggenhaus und Kreuzbleiche, Stau wegen eines Pannenfahrzeugs. Dann in der Region Zürich, auf dem Westring Richtung Chur zwischen dem Limmataler Kreuz und Urdorf Süd, Stau wegen eines Unfalls auf dem linken Fahrstreifen. Zudem Stau auf dem Nordring Richtung St. Gallen ab Dietikon, folglich auch auf dem Westring ab Urdorf Süd und vor dem Nordring Richtung Bern ab Baltenswil. Dann weiter im Aargau auf der A1 Richtung Bern zwischen Dietikon und Aarau Ost, Stau dann in der Region Solothurn auf der A1 Richtung Zürich zwischen Kriegstetten und Herkingen. In der Region Basel auf der A2 Richtung Deutschland ab Bratteln. In der Zentralschweiz auf der A14 Richtung Luzern ab Gisikon-Roth. Und vor dem Gotthardtunnel Richtung Süden 3 Kilometer Stau und bis zu 30 Minuten Wartezeit ab Wassen.
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0: Am Mittwochabend, wir hören euch die Welt raus. So langsam lenkt es vielen Russinnen und Russen, weil die Regierung ging häufiger und strikter das Internet und Online-Dienste sperrt. Aber die Unzufriedenen seien keine Gefahr für das Regime, sagt unser Korrespondent Callum McKenzie.
5: Das ist nicht so, als gäbe es jetzt landesweite Proteste oder so etwas, oder als wäre das Regime in Gefahr. Aber wenn wir wissen, wie jetzt gerade die Stimmung ist in Russland, jetzt in dem fünften Jahr vom Krieg, die Stimmung ist nicht gut.
0: SRF Global mit dem russischen Internet, das gerne grössere Löcher hat, noch vor dem 6.
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0: Ja, die Klassenältesten definitiv im Rock'n'Roll, The Rolling Stones, aktuelles von ihnen, dass man das noch sagt, im 2026, heisst In the Stars.
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0: Konkurs. Ein Wort verbunden mit Unsicherheit für die Betroffenen. Pleite, Insolvenz, da läuft es einem kalt der Rücken runter. Das bedeutet, es ist kein Geld mehr rum. Das betrifft Privatpersonen und auch Firmen. In der Schweiz, da steigen die Zahlen der Konkurs im Moment deutlich. Nachgefragt bei Manuel Rentsch von der SRF Wirtschaftsredaktion, machen wir da mal eine Zwischenbilanz. Wie sieht das Jahr bis jetzt aus?
2: Also bei den Firmen gibt es eine Zunahme von 53%. Das sind die ersten 5 Monate im Vergleich zu letztem Jahr. Deutlich mehr Insolvenzen bei den Firmen. Mehr als 7300 Unternehmen hat es getroffen. Die neuen Zahlen hat der Gläubigenverband Kreditreform heute herausgegeben.
0: Schauen wir uns das noch ein bisschen im Detail an. Über die Firmenkonkurs haben wir auch schon berichtet. Da spielt vor allem das Gesetz eine Rolle, das verschärft worden ist.
2: Genau, Firmen, die Schulden haben im öffentlich-rechtlichen Bereich, also zum Beispiel Steuern oder auch Sozialversicherungen, die können seit letztem Jahr auch Konkurs gehen. Das Gesetz ist verschärft worden, vorher war das nicht so gewesen. Seit dem neuen Gesetz geht Firmenkonkurs massiv auf. Und der Trend, der geht noch weiter mit regionalen Unterschieden, sagt Claude Federer, Chef von Kreditreform.
3: Wir haben festgestellt, dass die kantonalen Unterschiede recht gross sind. Wir gehen also davon aus, dass gewisse öffentlich-rechtliche Institutionen in einzelnen Kantonen das noch nicht ganz so umgesetzt haben, wie das Gesetz das vorgesehen hat. Die werden jetzt das starke Wachstum noch nachholen. Und andere, die da schon die Umsetzung gemacht haben, dort wird es eher stagnieren. Aber in diesem Jahr rechnen wir mit einer weiteren Zunahme.
2: Laut Kreditreform könnten das Jahr 17.900 Firmen Konkurs gehen. So viel wie noch nie, das ist eine Prognose, eine Einschätzung. Und auch bei den Privatpersonen gibt es mehr Pleiten. Die haben das Jahr um 37% zugenommen im Vergleich zu letztem Jahr. Hier reden wir von lebenden Personen, also nicht irgendwelche ausgeschlagenen Erbschaften. Noch einmal der Claude Federer von Kreditreform.
3: Wir wissen, dass Gesundheitskosten gestiegen sind, dass auch Kosten für Energie und so weiter sehr stark steigen. Und da natürlich der Druck auf die privaten Budgets grösser wird.
2: Es gibt also etliche Leute, die zu kämpfen haben, und ein Privatkonkurs ist in der Regel schon eine gröbere Sache.
3: Das sind schon ziemlich harte Fälle. Da werden sich auch so viele Schulden angesammelt haben, dass die mit dem normalen Einkommen oder mit dem verfügbaren Vermögen gar nicht mehr getilgt werden können.
2: Ja, und ein Konkurs bedeutet unter anderem, dass einem die Sachen beschlagnahmt werden, zum Beispiel das Auto und Schmuck, und das wird dann verscherbelt.
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0: Stone, To Love Somebody am Mittwoch, das ist SRF 3. Unterwegs hey, im ÖV vielleicht noch ein bisschen auf dem Handy rumscrollen, ein Newsportal lesen, Radio dazu hören, ein bisschen Instagram oder so online sein. Das ist nicht überall auf der Welt gleich einfach. Russland schränkt 5 Jahre nach dem Überfall auf die Ukraine die Bevölkerung weiter ein. Vor allem eben digital ist es recht feister unterdessen. Was heisst das? Bis jetzt hat es in Russland eine schwarze Liste gegeben. Das heisst, kritische Seiten und Dienste sind blockiert worden. Jetzt läuft es umgekehrt. Jetzt arbeitet Russland mit einer weissen Liste. Also fast alles ist blockiert. Erlaubt auf der Liste nur noch das, was der Regierung passt.
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0: Ja, man kann es also so sagen, Russland ist fast nicht mehr online. Messenger-Dienste sind blockiert. Ausländische Medien oder auch oppositionelle Homepages. Teil von der Bevölkerung versuchen zwar mit VPNs die Blockade zu umgehen, aber das klappt häufig nicht oder ging schlechter. Über das haben wir heute ein bisschen früher mit unserem Korrespondent vor Ort, Callum McKenzie, geredet. Und er erlebt gern wieder, dass das ganze Internet irgendwie gar nicht mehr funktioniert.
2: Das hat eben mit dieser weissen Liste zu tun. Theoretisch sollen ja die wichtigsten Seiten gleich noch erreichbar sein, aber in den letzten Monaten war es oft so, dass dann einfach gar nichts funktioniert hat. Und das hat dann schon ein bisschen für Chaos gesorgt. Also vor allem in Moskau ist mega vieles digitalisiert und dann haben plötzlich Leute gar nicht mehr einkaufen können, weil sie nicht mit dem Smartphone haben zahlen konnten. Oder irgendwie die Dreikreuze, um in Büro oder Unigebäude reinkommen, sind nicht aufgegangen. Und in der letzten Zeit ist es nicht mehr so extrem gewesen, aber punktuell kommt das immer noch vor. Und erst letzte Woche bin ich mal am Morgen aufgewacht und da ist das Internet einfach komplett down gewesen. Und das wird dann noch als Sicherheitsmassnahme erklärt. Also ich habe dann die App von meinem russischen Mobile-Anbieter aufgemacht und dort ist dann gestanden. Also aus Sicherheitsgründen ist der Internetzugang derzeit eingeschränkt.
0: Mit Sicherheit hat das aber wenig zu tun, sondern vor allem mit Kontrolle von der Bevölkerung. Die gutiert das aber nicht wirklich.
2: Also man spürt eine Unruhe und Unzufriedenheit in der Bevölkerung, die vorher nicht so da war. Also alle reden über die Internetblockade. Das sind nicht nur kremlkritische Russinnen und Russen. Da fallen so Sätze wie irgendwie, wir werden langsam zu Nordkorea oder ich habe bislang alles unterstützt, was die Regierung macht, aber das verstehe ich einfach nicht und sie schaffen so nicht, das richtig zu erklären.
0: Aber ob die Bevölkerung unzufrieden oder unruhig ist, wirklich dagegen wehren tut sich niemand, man sei schlicht machtlos.
2: Öffentliche Kritik zu äußern ist halt etwas, was man jetzt über Jahre und halt auch schon vor dem Krieg hat man das quasi der russischen Bevölkerung beigebracht, dass das sich nicht lohnt, weil es auf der einen Seite gefährlich kann sein und weil es halt auch einfach nichts bringt, weil die Regierung fährt einfach gleich ihren Kurs weiter. Oder dem Kreml ist bewusst, dass das nicht eine populäre Massnahme ist, aber es ist unklar, inwiefern dass sie auf die Unzufriedenheit in der Bevölkerung weiter reagieren.
0: Der SRF-Korrespondent Callum McKenzie. Russland zieht also die Schrauben weiter an, online 5 Jahre seit dem Start vom Krieg gegen die Ukraine.
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0: Manchmal sind 2,5 Minuten genug. One Republic, scharfe Nummer, Runaway. So, wir ziehen vorwärts. Jetzt gibt's Neues. Das ist SRF 3.
1: Die Nachrichten von SRF um 6 mit Sandro Peter. Wann soll der Nachrichtendienst des Bundes Telefone abhören und Peilsender anbringen dürfen? Darüber diskutiert aktuell der Nationalrat. Es drohte ein Leben mit Komplikationen und Schmerzen. Der Zoo Zürich schläfert einen Babyelefanten nach der Geburt ein. Und die WHO braucht mehr Geld für den Kampf gegen Ebola in Afrika. Das Wetter: Morgen kommt am Nachmittag Regen auf bei rund 20 Grad. Der Nationalrat diskutiert heute und morgen darüber, welche neuen Kompetenzen der Nachrichtendienst des Bundes NDB bekommen soll. Der Bundesrat möchte im Gegensatz im Gesetz neu regeln, dass der Nachrichtendienst auch Telefone abhören oder Peilsender an Autos anbringen kann, wenn es um gewaltbereiten Links- oder Rechtsextremismus geht. Derzeit ist dies nur bei der Bekämpfung von Terrorismus, Spionage oder Angriffe auf kritische Infrastrukturen erlaubt. Der NDB brauche diese neuen Mittel, sagte Verteidigungsminister Martin Pfister im Nationalrat.
2: Der NDB kann bereits jetzt die gewalttätig extremistische Szene mit einfachen Beschaffungsmaßnahmen, mit einfachen Maßnahmen aufklären. Es hat sich jedoch gezeigt, dass dies nicht ausreicht, da die Exponenten vermehrt verdeckt operieren und von ihnen auch schwere Bedrohungen der inneren Sicherheit ausgehen können.
1: Anträge von der linken Ratsseite, die Gesetzesanpassung gar nicht zu beraten oder für eine Überarbeitung an den Bundesrat zurückzuweisen, blieben chancenlos. Der Nationalrat diskutiert nun die Einzelheiten des Gesetzes. Im Zoo Zürich wurde erneut ein Elefantenbaby eingeschläfert, einen Tag nach seiner Geburt. Das Kalb konnte nicht selber aufstehen. Regionalredaktorin Mayra Schmidt berichtet.
3: Aus aktuell noch unklaren Gründen konnte das Kalb nach seiner Geburt die Hinterbeine nicht belasten. Nach mehreren Abklärungen durch Tierpfleger und Ärztinnen hat der Zoo Zürich entschieden, das Tier einzuschläfern. Das Elefantenkalb hätte wohl ein Leben mit Komplikationen und Schmerzen vor sich gehabt. Es ist nicht das erste Mal, dass ein Elefantenbaby stirbt im Zoo Zürich. Seit 2020 gab es 5 solche Vorfälle. Tierschützer forderten deshalb den Zoo bereits mehrfach dazu auf, mit der Zucht von Elefanten aufzuhören. Zu dieser Forderung sagt Zoodirektor Severin Dressen heute:
4: Das ist Teil von der Natur, dass sich nicht immer alle Tiere so entwickeln, wie sein müsste. Das kennen wir von uns Menschen im Kern auch. Und jetzt aufgrund von solchen Vorkommnissen bei uns die Haltung irgendwie in Frage zu stellen, ist jetzt nicht sehr seriös.
3: Der Zoo Zürich will also auch in Zukunft Elefanten züchten. Die Hintergründe zum jetzigen Fall des gestorbenen Elefantenbabys werden nun abgeklärt.
1: Um den Ebola-Ausbruch in Afrika zu bekämpfen, benötige die Weltgesundheitsorganisation WHO 115 Millionen US-Dollar. Davon seien aber erst gut ein Drittel finanziert, teilt die WHO mit. Bei der Bekämpfung hinke man dem Virus hinterher, hole den Rückstand aber auf, sagte WHO-Chef Tedros Adhanom Ghebreyesus vor den Medien. Es sei möglich, dass der Ausbruch bereits im Januar begonnen habe. Die WHO spricht für Kongo-Kinshasa von mehr als 340 bestätigten Fällen. Darunter befinden sich auch 60 Todesfälle. Im Nachbarland Uganda seien 15 Fälle bestätigt worden. Kurz etwas bei ChatGPT nachschlagen. Das ist für viele heute Alltag und kaum jemand denkt dabei daran, was für ein Energie- und Ressourcenfresser die künstliche Intelligenz ist. Genau davor warnt nun aber ein Bericht der UNO. Jede Interaktion mit sogenannten großen Sprachmodellen beanspruche endliche Ressourcen, schreiben die Fachleute für Wasser, Umwelt und Gesundheit. Die dafür nötigen Rechenzentren würden Unmengen an Strom, Wasser und Flächen verschlingen. Der Start von ChatGPT 2022 sei nichts anderes als eine technologische Schockwelle gewesen. Bis Mitte 2025 hätten bereits 700 Millionen Menschen und damit 10% der Weltbevölkerung ChatGPT genutzt. Schauspielerin Nastassja Kinski fordert, dass eine Szene von ihr aus einem Film von Regisseur Wim Wenders entfernt wird. Nun wird der Film aus dem Jahr 1975 vorerst zurückgezogen. Im Film «Falsche Bewegung» wird die damals 13-jährige Schauspielerin oberkörperfrei gezeigt, fast 2 Minuten lang. Laut eigenen Aussagen bittet Kinski seit Jahren den Regisseur, die Szene zu entfernen. Nach neuen Diskussionen um die Szene hat ihr Anwalt juristische Schritte angekündigt. Nun teilt die Wim Wenders Stiftung mit, der Film werde vorerst von allen Plattformen zurückgezogen. In der Mitteilung bittet Wenders um Entschuldigung. Er sehe, dass Nastassja Kinski damals besser geschützt hätte werden sollen. Die Börsendaten von SIX. Der Swiss Market Index schließt bei 13.218 Punkten, ein Minus von 0,7%. Der Dow Jones Index in New York fällt um 0,9%. Der Euro wird zu 71,79 gehandelt, der Dollar zu 79,10. Soweit die Meldungen.
5: Es ist trocken im Moment, Sina Lenkenhager von SRF Meteo, morgen auch.
6: Am Vormittag schon noch, da ist es auch zum Teil noch ein bisschen sonnig. Aber Mittag kommt dann aber aus dem Westen wieder verbreitet Regen auf. Das bei Höchstwert zwischen 19 und 22 Grad. Und dazu kommt ein böiger Wind auf.
5: SRF Verkehrsinfo von 18.06 Uhr in Graubünden. Auf der A13 Chur-Bellinzona ist der San Bernardino-Tunnel in beiden Richtungen wegen eines Pannenfahrzeugs gesperrt. Dann Stau in der Ostschweiz. Auf der A1 Richtung Zürich zwischen Meckenhaus und Kreuzbleiche. In der Region Zürich auf dem Nordring Richtung St. Gallen ab Titikon, folglich auch auf dem Westring ab Witikon und vor dem Nordring Richtung Bern ab Baltenswil. Dann weiter im Aargau auf der A1 Richtung Bern zwischen Titikon und Aarau Oststockend. In der Region Solothurn auf der A1 Richtung Zürich zwischen Wangen an der Aare und Herkingen. Dann in der Region Basel auf der A2 Richtung Deutschland ab Pratteln und in der Zentralschweiz auf der A14 Richtung Luzern ab Kisikon-Roth und vor dem Gotthardtunnel Richtung Süden 3 Kilometer Stau und bis zu 30 Minuten Wartezeit ab Wassen.
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5: Eines der spannendsten Musikphänomene aus den letzten 20 Jahren ist gerade zweimal in der Schweiz die XX, die Indie-Pop-Rock-Band aus dem Südwesten von London. Haben euch das zweite ausverkaufte Konzert in Zürich und das ganz ohne neue Songs. Wir wollen wissen, was die XX live liefern und wie es um die Lieferung von neuer Musik steht. Schauen wir drauf in dieser Halbstunde.

0: Qualität, die bis heute verhält. The Cure und Close to Me. Und bei zeitloser Qualität, da landen wir direkt und steil jetzt bei The XX von London, eine der wichtigsten Indie-Bands der letzten 20 Jahre. Schwingt mit in vielen Ohren, der minimalistische Sound, der hat vorgespurt, was heute dank vielen anderen sozusagen ein Standard ist, ein Billie Eilish. Lasst es nicht nur, macht es auch und viele andere auch. Dabei die XX haben gar nicht so viel gemacht. 9 Jahre lang hat es nicht mehr Neues von ihnen gegeben, gar nichts mehr von ihnen gegeben. Jetzt sind sie zurück, gestern und heute 2 ausverkaufte Konzerte in Zürich, bevor sie nachher den Sommer durch die halbe Welt ziehen und überall ein bisschen spielen. Andi Rohrer vom Sounds bei mir, später heute auf Sendung. Du bist gestern am ersten von diesen beiden Zürcher Konzerten gewesen. Pilot gibt es sowieso keine mehr. Nimm uns ein bisschen mit, was haben die XX im Moment mit dabei?
1: Ist ein ziemlich perfekter Konzertabend, den sie präsentieren. Der Sound unverkennbar, so minimalistisch und so klar, geht direkt ins Herz. Da kann man eigentlich nicht viel falsch machen. Wunderbar war es, wie sie nach dieser langen Pause die Zürcher Konzerte, kleine Konzerte im Vergleich, was der Sommer sonst noch vorhaben, eigentlich als Warm-up gebraucht haben. Das ist wie eine Live-Probe. Sie haben sich auch selber gezeigt, dass sie ein bisschen nervös sind, dass sie sehr dankbar sind, dass die Band immer noch unterwegs ist. Hat sehr frisch tönt und das sind natürlich 3 Ausnahmetalente schlussendlich.
0: Und so eine Live-Probe, ein bisschen nervös sind, das ist sehr menschlich, oder? Vor 9 Jahren, 2017, ist das letzte Album gekommen. Da ist viel Zeit vergangen. Da fragen sich alle, die sind wieder am Live-Spielen. Darf man sich auf neue Musik freuen?
1: Eher ja, aber bestätigt ist noch nichts. Man weiss, dass sie im Studio gewesen sind und im Live-Set hat es definitiv keine neuen Songs gegeben. Spannend ist aber, wie sie ihres alte Zeug so irgendwie wie neu machen. Die 3 Mitglieder von die XX haben in letzter Zeit Solo-Sachen rausgebracht, sozusagen das Klangspektrum vor allem erweitert. Und so wird aus den sanften XX-Tunes so wie dieses Live-Mischen mit Club-Tracks vom Jamie XX, wo er Solo gemacht hat. Und anreichert mit dem supermodernen Pop, wo Drow mit Gitarristin macht, wenn sie solo unterwegs ist. Die Setlist also gespickt mit all diesen Einzelheiten, das ist nicht mehr XX von früher, sondern etwas Neues aus Altem.
0: Hat also noch einmal Unique Moments in Zürich mit die XX eben ausverkauft. Zum Glück sind die Platten zeitlos, kannst immer hören. Und die gehen sowieso immer, geben euch jetzt die XX und VCR. Und wer will gehen, schauen sie um die halbe Welt, die habe gesehen. Also, mir würde Andi Golden Gate Park San Francisco anmachen. Schönen Ort. Chicago, Montreal. Hey, ja, aber ja, keine Zeit und kein Spiel.
1: Nicht der Sommer.
0: Nein, irgendeiner ist sonst wieder.

0: Mittwoch, der 3. Juni, das ist SRF 3. In diesen Tagen reisen die Nationalmannschaft Richtung USA, Mexiko, Kanada, WM ist. Aber sonst reisen nicht so viele dorthin. Wir haben heute am Nachmittag hier bei SRF 3 gehört, nur etwa 160 Personen reisen mit Travel Club. Das ist der offizielle Reisepartner vom Schweizerischen Fußballverband. Weniger Fans als auch schon, hat uns der Geschäftsleiter Victor Dinari bestätigt. Ein Grund.
1: Was auch ein bisschen einen Strich durch die Rechnung gemacht hat, war der 28. Februar mit dem Iran-Krieg. Also dort haben wir dann wirklich gespürt, wie ist eine gewisse Unsicherheit, das ist klar. Dann ist es sehr ruhig geworden und jetzt kurzfristig haben wir wieder ein paar Buchungen.
0: Die Reiselust ist aber vielleicht auch nicht so gross wegen dem grossen Verein und dem Mann der Spitze.
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0: Aktuell vom Noah Kahn auf SRF 3 heisst Doors. Guten Abend um 6:30. Das sind Kurznachrichten mit dem Sandro Peter.
1: Der Nationalrat berät über neue Kompetenzen für den Nachrichtendienst des Bundes. Der Bundesrat will, dass der NDB künftig auch bei gewaltbereitem Extremismus Telefone abhören und Peilsender einsetzen dürfen soll. Linke Anträge dagegen scheiterten. Nun folgt die Detailberatung. Der Zoo Zürich hat ein Elefantenbaby eingeschläfert, kurz nach der Geburt. Der Elefant war vorgestern zur Welt gekommen, konnte aber nicht selber aufstehen, wie der Zoo schreibt. Der Elefant habe wohl ein Leben mit Komplikationen und Schmerzen vor sich gehabt. In den vergangenen Jahren sind mehrere Jungelefanten im Zoo Zürich gestorben. Um den Ebola-Ausbruch in Afrika zu bekämpfen, benötige die Weltgesundheitsorganisation WHO 115 Millionen US-Dollar. Davon seien aber erst gut ein Drittel finanziert, teilte die WHO mit. Bei der Bekämpfung hinke man dem Virus hinterher, hole den Rückstand aber auf, sagte WHO-Chef Tedros Adhanom Ghebreyesus.
0: Die Schweizer Fussball-Nationalmannschaft ist gestern in die USA geflogen, aber eben, wir haben es mitbekommen, einer war nicht an Bord, der Breel Embolo, der hat jetzt ein anderes Programm, Adrian Arnett.
2: Der Breel Embolo hat heute Morgen auf die US-Botschaft zu Bern müssen einen Visumsantrag stellen. Das ESTA-Formular hat für den Stürmer nicht gelangen zum Einreisen. Er hat zwar ein gültiges gehabt, aber eins, das vor seinem Gerichtsprozess im Frühling ausgestellt worden ist. Der Breel Embolo ist für eine ausgesprochene Drohung verurteilt worden. Gestern kurz vor dem Abflug hat die amerikanische Botschaft gemeldet, dass sie wegen dem Fall noch Abklärungen treffen müssen. Seinen Visumsantrag soll jetzt mit Priorität behandelt werden. Was das zeitlich aber bedeutet, weiss momentan niemand. Und Arina Sabalenka, Nummer 1 von der Weltrangliste im Tennis, ja, der geht es gerade umgekehrt. Die muss nämlich kleiner als erwartet in ein Flugzeug steigen und heimfliegen. Sie hat völlig überraschend heute im Viertelfinal von Roland Garros verloren. Gegen Diana Schneider von Russland hat sie den ersten Satz gewonnen. Im zweiten klar geführt. Sie hat nur noch 2 Ballwechsel müssen gewinnen für ihr Halbfinal. Aber dann hat sie salopp gesagt, kein Ball mehr getroffen. 10 Games hintereinander und so auch das Match verloren.
0: Das Auf und Ab ist das Wetter heute gewesen. Sina Lenkenhager von SRF Meteo. Morgen eher es ab.
3: Genau, spätestens im Laufe des Nachmittags kommt aus Westen Regen auf und der breitet sich dann wirklich über die ganze Schweiz aus. Man braucht also mal nie eine Pflanze zu gießen. Am Vormittag starten wir aber noch mit Wolkenfeldern, zum Teil sonnig. Die Höchstwerte liegen am Nachmittag so bei 19 bis 22 Grad. Dazu spürt man einen Westwind.
0: SRF-Verkehrsinformation von 18:32 Uhr in Graubünden auf der A13 Chur-Bellinzona ist der San Bernardino-Tunnel in beiden Richtungen wieder offen. Außerdem dann Stau in der Ostschweiz. Auf der A1 Richtung Zürich zwischen Meckenhus und Kreuzbleiche sowie auf der A3 Richtung Chur zwischen Niederurnen und dem Kerenzenbergtunnel. Dann in der Region Zürich auf dem Nordring Richtung St. Gallen ab Tietikon, folglich auch auf dem Westring ab Uitikon, dann auf dem Nordring Richtung Bern ab Wallisellen. In der Region Basel auf der A2 Richtung Deutschland ab Ratteln und ein Hinweis zum Albula-Pass. Die Passstrasse ist heute Nacht ab 19 Uhr bis morgen 5 Uhr gesperrt wegen Bauarbeiten.
4: Wir haben im

0: Meghan Trainor, Lips Are Moving auf SRF 3 am Mittwochabend. Eine schöne, herzige Notiz habe ich gefunden in der englischen Zeitung The Guardian von einem Ed O'Brien. Den müsst ihr nicht kennen mit Namen, aber das ist Gitarrist bei Radiohead. Einer von den Gitarristen von Radiohead. Und der ist interviewt worden dort und dann hat es die Frage gegeben, welchen Song bewunderst, aber sagst allen, dass du ihn grauenhaft findest. Aber heimlich ist eine ganz grosse Antwort von ihm. «The Captain of Her Heart» vom Schweizer Popduo Double aus dem 1985. Ein Song, den er früher als fragwürdig abgekanzelt hat, aber jetzt unterdessen findet er, das ist ein verdammt guter Song. Ist tatsächlich so einer. Einer von den wenigen Schweizer Songs, der fast rund um den Globus bekannt ist. Und eben, verdammt gut, finden wir auch.
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0: Hosier und Too Sweet am Mittwoch auf SRF 3. Was haben wir heute am Nachmittag gehört? Ein bisschen früher in der Sendung. Albanien ist Muff. Viele Leute auf jeden Fall haben ein bisschen stinkige Laune, weil sie haben Angst um eine von den ganz schönen Inseln vor der Küste von Albanien. Und auf einer von diesen Inseln, da wohnt Ivanka Trump, die Tochter vom US-Präsident Donald Trump, und ihrem Mann, Jared Kushner, die wollen dort ein Luxur-Resort bauen, also eine Luxusanlage, grosse Geschichte. Und das passt vielen Leuten in Albanien nicht. Und mit dem befasst sich die heutige Ausgabe vom SRF Podcast News Plus mit meinem Kollegen Raphael Günther.
1: Also ich ein bisschen schmunzeln, als ich die Geschichte heute zuerst mal gehört habe, wie sie Ivanka Trump kürzlich in einem Podcast erzählt hat. Folgendes Setting musst du dir vorstellen. Die Ivanka und der Jared sind mit einem Freund auf seinem Boot unterwegs vor der Küste von Albanien.
2: We were on a friend's boat and we stopped for a swim. Effectively, that's how we found it.
1: Sie gehen ins Meer, sie schwimmen und dann sehen sie die Insel.
2: We swam to the islands. We went on a hike, barefoot all the way up to the top, and we were just captivated.
1: Dann haben sie barfuß eine Wanderung so auf eine Erhöhung gemacht, die es auf dieser Insel hat. Und ja, da hat sie sich in die Insel verliebt. Sie war fasziniert gewesen. Und so ist dann die Vision von diesem Luxusresort entstanden.
0: Wo jetzt auf Kritik stößt, was erhofft sich das Umfeld von Donald Trump, von dieser Mega-Investition auf dem Balkan? Es gibt noch andere Projekte. Nebst dem Inselresort gehören ihr in der heutigen SRF Podcast News Plus Folge auf srf.ch unter Audio oder dort, wo ihr eure Podcasts abonniert. Hier ist Alex Samson.

0: Mittwochabend, Anna Zöllig übernimmt mit der Stunde Schweizer Musik im Punkt.ch. Ich bin Mario Toriani. Zuerst gibt's Neues. Das ist SRF 3.
1: Die Nachrichten von SRF um 19 Uhr mit Konrad Muschk. Telefone abhören oder Autos mit Peilsendern ausstatten. Heute darf das der Nachrichtendienst des Bundes nur, wenn er beispielsweise Terrorverdächtige oder Spione überwacht. In Zukunft soll das aber auch bei gewaltbereiten Links- oder Rechtsextremen möglich sein. Das will der Nationalrat. Aus dem Bundeshaus Frank Estermann.
2: Gewaltbereite Extremistinnen und Extremisten seien eine wachsende Bedrohung, fand eine Mehrheit des Nationalrats. Wie diese Bedrohung aussehe, sei klar, sagte der Berner Mitte-Nationalrat Reto Nause.
3: Wir haben in der jüngsten Vergangenheit in verschiedenen Schweizer Städten gewalttätige Demonstrationen erlebt, die nur mit sehr viel Glück nicht zu Schwerverletzten oder gar zu Toten geführt haben. Es ist höchste Zeit, dass wir diesem Phänomen nun endlich entschlossen entgegentreten.
2: Widerstand gegen eine Ausweitung der Überwachungsmöglichkeiten kam von links. Die grüne Nationalrätin Greta Giesin kritisierte, es sei gar nicht definiert, was der Begriff gewaltbereiter Extremismus überhaupt umfasse.
4: Diese Instrumente sollen den schwersten und klar definierten Bedrohungen vorbehalten bleiben. Solange keine klare Definition des gewalttätigen Extremismus vorliegt, sollten wir die bestehende Regelung beibehalten.
2: Durchgesetzt haben sich die Bürgerlichen. Und auch in anderen Punkten lehnte der Rat Änderungsanträge von links ab.
1: Um den Ebola-Ausbruch in Afrika zu bekämpfen, benötige die Weltgesundheitsorganisation WHO 115 Millionen US-Dollar. Davon seien aber erst gut ein Drittel finanziert, teilt die WHO mit. Bei der Bekämpfung hinke man dem Virus hinterher, hole den Rückstand aber auf, sagte WHO-Chef Tedros Adhanom Ghebreyesus vor den Medien. Es sei möglich, dass der Ausbruch bereits im Januar begonnen habe. Die WHO spricht für Kongo-Kinshasa von mehr als 340 bestätigten Fällen. Darunter befinden sich auch 60 Todesfälle. Zwei kurze Meldungen aus dem Ausland. Der UNO-Sicherheitsrat hat ab dem nächsten Jahr vier neue Mitglieder. Portugal, Österreich, Trinidad und Tobago und Simbabwe sind von der UNO-Generalversammlung für zwei Jahre gewählt worden. Verpasst hat die Wahl hingegen Deutschland. Der fünfte frei werdende Sitz konnte im ersten Wahlgang nicht neu besetzt werden. Der UNO-Sicherheitsrat besteht aus 15 Mitgliedern. Die EU-Kommission hat Griechenland von der Liste der Länder mit wirtschaftlichen Ungleichheiten gestrichen. Griechenland war wegen der Schuldenkrise von der EU auf diese Liste gesetzt worden und wurde deshalb in Finanzfragen überwacht. Somit kehre für die griechische Wirtschaft nach 16 Jahren wieder Normalität ein, sagte der griechische Ministerpräsident Kyriakos Mitsotakis. Das Wetter. Heute Abend bleibt es freundlich. Morgen kommt im Laufe des Nachmittags Regen auf bei Temperaturen um 20 Grad. Das waren Nachrichten von Radio SRF. Verantwortlich Lukas Lüthi.
5: Bessere Verkehrsinfo von 19.03 Uhr in der Region Solothurn auf der A1 Richtung Zürich zwischen Oensingen und Herkingen. Stau wegen eines Unfalls auf dem rechten Fahrstreifen. Zudem Stau in der Ostschweiz auf der A3 Richtung Chur zwischen Niederurnen und dem Kerenzer Bergtunnel. In der Region Zürich auf dem Nordring Richtung St. Gallen ab dem Limmataler Kreuz und folglich auch auf dem Westring ab Urdorf Süd. Und in der Region Basel auf der A2 Richtung Deutschland Stau ab dem Schweizer Hallett. Tunnel.
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5: Eui, Schweizer Musiksendung des Vertrauens. Grüezi miteinander. Anders beliebtes Musikformat. The Voice, dass der Buzzer, wenn sich das ein Coach umdreht für einen auf seinem grossen Stuhl, mit dem Rücken zu dir dreht, du musst ihn überzeugen mit nur deiner Stimme, beziehungsweise am besten überzeugst alle vier Coaches. The Voice hat es schon in der Schweiz gegeben. Wir von der Schweiz schauen aber auch viel über zu den Nachbarn zu Deutschland bei diesem Format. Und jetzt hat eine Schweizerin sogar zu Frankreich gewonnen, zum allerersten Mal. Lady O, wer steckt hinter dem Namen und wie wunderschön tönt ihr Sound? Das Thema heute in dieser Stunde. Guten Mittwochabend wünsche ich. Schön, sind ihr bei uns.

0: 25 von Sargans, noch ein bisschen auf der Suche nach sich selber, so musikalisch würde ich jetzt behaupten. Da hat sie uns aber einen sehr tollen Song geschenkt vor einem Monat, etwa Lea Wildhaber. Sober, sie ist sich noch so ein bisschen am Suchen. Wie gesagt, auch noch ein bisschen am Lernen. Das kennen wir, glaube ich, alle, oder? Selbstreflexion. Sich selber mehr und mehr akzeptieren.
1: Ich habe mega fest einen Anspruch an mich selber auch, dass Sachen immer irgendwie für meinen Anspruch perfekt sind. Und das, ich glaube, das kann man wie nie wirklich erfüllen. Und ich habe wie so ein bisschen müssen lernen, dass eigentlich der ganze Prozess von dort, wo ich angefangen habe und jetzt da, wo ich bin und dort, wo ich hoffentlich irgendwann mal werde sein, dass es doch irgendwie auch noch geil ist, dass man das kann miterleben und zuschauen kann und dass es nicht einfach schon muss spruchreif und alles genau perfekt fertig sein, wie man es zeigt, sondern dass man doch einfach mal ein bisschen Fehler machen kann und die auch mit den Leuten machen und vor den Leuten machen.
0: Ja, wahre Worte und vor allem eine gute Erkenntnis, die Lea Wildhaber da gehabt hat. Über so eine Selbsterkenntnis hat sie im Female Music Special von SRF Virus geredet, in einer Live-Ausgabe mit Publikum, sehr spannend. Es ist auch um den Umgang mit Social Media zum Beispiel gegangen, als Musikerin, oder darum, wie sich zwei Berufe reinbaren lassen. Also der als Musikerin und der als Lehrerin, das ist sie nämlich auch noch. Ihr findet das ganze Gespräch in der Play SRF App. Musik von der Schweiz zum frischen Entdecken, da gibt es viel davon. Bei uns abi.ch immer unter der Woche vom Montag bis Freitag, zum Abend von 7 bis 8. Zum Beispiel jetzt eben von der Lea Wildhaber oder jetzt dann auch gerade von der Lady O, einer Wattländerin, die als erste Schweizerin The Voice zu Frankreich gewonnen hat und fantastische Musik macht, fernab von der Show, haben wir gemerkt. Ich stelle euch die Frau vor, die noch sehr junge Frau, erst 19 ist sie. Gerade als nächstes hören wir es hier auf SRF 3 jetzt, der neue vom EDB, SRF 3 Best Talent und Musiker von Bern. «Was du nicht weisst» macht den Auftakt zu seinem Debütalbum, das bald kommen soll.

0: Irgendwo zwischen Wochenanfang und Wochenende, irgendwo zwischen Eishockey-WM und Fußball-WM, zwischen Frühling und Sommer. Ihr hört Punkt.ch auf SRF 3, der Loco Escrito war das da. Mit culpa. Sie, die für uns gerade am ESC war, Veronika Fusaro, sie hat vor Jahren schon mal bei der Voice of Switzerland mitgemacht. Gerade hat eine Schweizerin namens Bernarda Brunovic den vierten Platz bei der Voice of Germany geholt. Oder sie hat dort auch schon gewonnen. Die Bälle della Corte, The Voice, das Musikformat oder die Castingshow, wo die Jury auf Stühlen sitzt mit dem Rücken zu der Bühne. Auf der Bühne Gesangstalent, wo einzig und allein mit ihrer Stimme überzeugen. Das Publikum sieht sie, die Jury aber eben nicht. Und wenn die Jury überzeugt ist, dann buzzert es. Sehr ein beliebtes Format. Auch Schweizer Nachwuchstalente versuchen zu viel in dieser Sendung ausserhalb der Schweiz. Jetzt zum Beispiel hat zum allerersten Mal eine Schweizerin The Voice zu Frankreich gewonnen. Lady O heisst ihren Namen und sie macht auch noch richtig guten Sound. Nützeni von Lütrin im Kanton Watt ist sie und in einer musikalischen Familie aufgewachsen.
1: Mon père fait de la batterie et lui était dans des groupes et moi j'ai un peu tourné autour de tout ça. Ça qui m'a donné envie de faire de la musique.
0: Ihr Vater spielt Schlagzeug und hat auch immer in Bands gespielt. Entsprechend sind sie so früh in das musikalische Milieu reingekommen. Das hat sie dazu bewegt, selber auch Musik zu machen. So die Lady O im Interview bei unseren Kollegen und Kolleginnen von der Westschweiz bei RTS. Angefangen Songs zu schreiben, hat sie dann gerade kurz vor der Pandemie, Anfang 2020.
1: J'ai commencé à écrire début 2020, lors du Covid. Je me suis arrêtée, j'ai fini mon école obligatoire et c'est après l'école obligatoire que je me suis lancée à 100% dans la musique.
0: Ja, wegen der Pandemie hat sie dann nochmal schnell aufgehört mit der Musik, sie hat Schule fertig gemacht. Sie hat dann sich aber voll der Musik gewidmet. Und wie gesagt, erst 19 ist sie. Und jetzt einfach mal schnell an der Grenze den Pokal bei der Voice geholt. Zack, als allererste Schweizerin. Das gibt ihr sicher einen ordentlichen Push also für die eigene Musik, um die weiterverfolgen. Die tönt nämlich sehr, sehr gut. Hört selber. Das ist sie mit Purple Leather, Lady.

0: tausende Instrumente. Mir gefällt das Purple Letter von der Lady O, dieser jungen Frau, die letztes Wochenende The Voice gewonnen hat in Frankreich. Die sehr bekannte Gesangs-Casting-Show vor ihr hat es noch gar niemand von der Schweiz geschafft. Die Lady O, sie ist 19, Tochter von einer Winzerfamilie. Sie hat mal ein bisschen Geigen gespielt, in Rockbands gespielt. Alles, was sie in der Musik kann, hat sie sich selber beigebracht, autodidaktisch. Seit 2 Jahren gibt sie Songs raus. Songs rund um Beziehungen, die Liebe, Sucht, Alltagsproblem, halt so ein bisschen alles, was sie bewegt.
1: Und bah, enfin, moi, je parle beaucoup de relations. Je parle beaucoup d'amour. En fait, juste de liens sociaux, d'addiction, de problèmes un peu de la vie de tous les jours. Et aussi juste une émotion qui peut me traverser. Je vais essayer de la mettre dans un morceau. Ça peut être très large.
0: Sie hoffe, mit diesen Themen anderen Leuten einen Moment von der Geborgenheit können zu geben, euch für einen Moment aus der Realität rauszuholen und in eine andere Welt zu bringen.
1: Meine Motivation, c'est de passer un message, c'est de transmettre une émotion, un sentiment, sortir les gens un peu de la réalité actuelle, de ce qui se passe dans le monde maintenant, et de leur offrir juste quelques instants de douceur.
0: So, die Lady O in einem Interview mit RTS, unseren welschen Kollegen, Kolleginnen. Sie steht im März Artist Radar gsi. Das ist so etwas wie bei uns in der Deutschschweiz SRF 3 Best Talents. Gütesiegel für vielversprechende Nachwuchsmusik. Einen guten Mittwochabend wünsche ich euch mit Punkt.ch, eurer Schweizer Musiksendung, mit Neuem zum Entdecken wie das von der Lady O. Aber eben auch sonigem, wo wir schon lange in unseren Herzen haben. Das sind Lovebox Flavor of the Day.

0: Flavor of the Day, die Lovebox, SRF Verkehrsinfo von 19.32 Uhr in der Region Solothurn auf der A1 Richtung Zürich zwischen Niederbipp und Herkingen. Stau wegen eines Unfalls auf dem rechten Fahrstreifen und dann noch in der Region Zürich Stau auf dem Nordring Richtung St. Gallen. Ab Seebach, sonst ruhig jetzt aber, ihr könnt uns jederzeit etwas durchgeben, falls ihr gleich noch etwas antreffen auf der Strasse. 0800 888 123 ist unsere gratis SRF Staumeldernummer. 100% Schweizer Musik, eine ganze Stunde lang. Das ist unser Mittwochabends-Date-Tag. Grüezi wohl, Anna Zöllig, mein Name. Erst gerade frisch rausgekommen und ein absolutes Highlight in Sachen neue Schweizer Musik ist der Toatena, ihr Album «Have a Lost My Magic».
1: Das klingt mega blöd, aber ich habe das Gefühl, das Album hat mich nochmal so ein bisschen erwachsen werden, obwohl ich ja wirklich schon lange erwachsen bin. Aber es hat wie... Ja, ich glaube, ich traue ein bisschen mehr noch, zu mir zu stehen.
0: So, die Luzernerin letzte Woche, wo sie live bei uns war, da findet ihr bei uns online ein fantastisches Video von ihrer Live-Session, eins zum Song «Denken». Sie singt ja auf Schweizerdeutsch und Englisch. Da zum Beispiel auf Englisch. Das ist Toatena mit «Shut the Door».

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0: Morgen, wie gerne wäre ich dabei gewesen. Heieiei, so hat es vor knapp 10 Jahren tönt bei uns, was Feeling Good covered haben live bei uns bei .ch im Radiostudio die Pedestrians, eine Band von Baden, Teil von unserer SRF 3 Best Talent Familie. Ich leider dort mal noch nicht da bei SRF 3. Ja, entsprechend traurig sind wir, wenn sie so als Best Talents ihre letzte Tour ansagen. Das haben sie gemacht im Winter, sagt dann finito bei ihnen. Vorher gibt es noch Konzerte an ihren Lieblingsort, zu Winterthur, zu Aarau, zu Bern, zu Luzern, Chur und zu Baden. Die zu Baden, die sind ausverkauft, schon ein Moment Heimspiel halt für die Pedestrians. Beim Resten, da gibt's noch Billett, das habe ich ganz schnell für euch abgecheckt und ich glaube, ich muss mir auch noch holen. Ja, und von wegen SRF 3 Best Talent. Hat sich eure Zürcher Musikerin Milün vor bald 2 Jahren vorgestellt. Jetzt hat sie einen neuen Song draussen, einen mit einem, sagen wir mal, relativ provokativen Titel. You believe in Jesus, I believe in Pussy.
1: Bei vielen tönt der Titel vielleicht wie ein Angriff, bei vielen tönt vielleicht der Titel wie Hell yeah! Auf jeden Fall geht es genau um das in diesem Song. Jeder darf das glauben, was er will. Und Pussy creates life. So, happy Pride Month. I love women. Mwah.
0: Ja, sie steht auf Frauen, das ist kein Geheimnis. Und so am 1. Juni einen Song rausgeben, wo die sexuelle Orientierung feiert, hat sie eine gute Idee gefunden. Der Juni, schliesslich der Monat der ganzen Gay Prides und LGBT-Anlässe.
1: Hi SRF3, da ist Milin und ihr hört meinen neuen Song You Believe in Jesus, I Believe in Pussy.

0: der Schweizer Musiksendung. Heute habt ihr die Sendung mit mir gehört. Dann natürlich euch übergeben am Andi Rohrer für eine andere Sendung, nämlich Sounds. Geht nach den wichtigsten Meldungen der Stunde. Das ist SRF 3.
1: Die Nachrichten von SRF um 20 Uhr mit Konrad Muschk. Über 200 Millionen Franken an Steuern fehlen in der Waadtländer Staatskasse. Dies, weil der Kanton vermögende Bürgerinnen und Bürger während 10 Jahren zu tief besteuert hat. Die Steuerpraxis war zudem illegal. Westschweiz-Korrespondent Philipp Reichen.
2: Offiziell hieß es bislang, es sei unmöglich, die Steuerausfälle zu beziffern. Doch der politische Druck wurde zu groß. Und so hat die Regierung heute erstmals Zahlen publiziert. Zwischen 2009 und 2021 flossen insgesamt 202 Millionen Franken zu wenig in die Staatskasse. Dies, weil die Steuerverwaltung Bürgerinnen und Bürger, die hauptsächlich von ihrem Vermögen und Erträgen aus Immobilien, Anlagen oder Aktien leben, widerrechtlich zu tief besteuert hat. Fast 3.000 Steuerzahlenden wurde das Steuerprivileg gewährt. Rund 2.000 hätten es aber gar nie erhalten dürfen. Das hält ein Bericht der kantonalen Finanzkontrolle nun fest. Regierungspräsidentin Christel-Louise Brodaar spricht von einem schwerwiegenden Missstand, der nun aber aufgearbeitet und beseitigt sei. Aufgedeckt hatte den Missstand Regierungsrätin Valérie Dittli, der das Finanzdepartement im Mai 2025 entzogen worden war.
1: Philipp Reichen. Der Nationalrat ist einverstanden mit neuen Kompetenzen für den Nachrichtendienst des Bundes. Mit 111 zu 40 Stimmen bei 21 Enthaltungen stimmte die Große Kammer der Vorlage zu. So soll der Dienst in Zukunft etwa auch bei gewaltbereiten Links- oder Rechtsextremen Telefone überwachen oder Autos mit Peilsendern ausstatten dürfen. Bisher darf er das nur bei Terrorverdächtigen oder Spionen. Der Ratslinken ging dies zu weit. Durchgesetzt haben sich schließlich die Bürgerlichen. Und auch in anderen Punkten lehnte der Rat Änderungsanträge von links ab. Als nächstes befasst sich der Ständerat mit der Vorlage. Eine Meldung vom Fußball. Der Schweizer Nazi-Spieler Breel Embolo kann weiterhin nicht in die USA reisen. Der 29-jährige Stürmer sei heute bei der US-Botschaft in Bern gewesen und habe einen neuen Visumsantrag gestellt, schreibt der Schweizerische Fußballverband SFV. Der Antrag werde von der Botschaft prioritär behandelt. Wann die Einreiseerlaubnis vorliege, sei aber offen. Embolo konnte gestern nicht wie geplant mit der Nationalmannschaft für die WM in die USA fliegen, weil sein Visum nochmals geprüft werden musste. Dies hängt laut SFV damit zusammen, dass Embolo wegen Drohung rechtskräftig verurteilt ist. Das Wetter. Morgen Vormittag ist es teils sonnig, im Lauf des Nachmittags kommt Regen auf. Die Temperatur liegt um 20 Grad. Das waren Nachrichten von Radio SRF, verantwortlich Lukas Lüthi.
3: SRF Verkehrsinfo von 20.03 Uhr in der Region Solothurn auf der A1 Richtung Zürich zwischen Niederbipp und Herkingen Stau und rund 40 Minuten Zeitverlust wegen eines Unfalls auf dem rechten Fahrstreifen.
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3: 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Ab und zu machen wir auch die Augen auf, gerade wenn eine Band live zu Gast ist. Und gestern und heute sind das die wunderbaren The XX aus London. Und das sehen wir und hören wir nicht alle Tage, dass eine Band von internationalem Format in die Schweiz kommt, mehr oder weniger üben. Spielen zwei vergleichsweise kleine Konzerte am Unique Moments Festival im Zürcher Landesmuseum. Nehmen mit dem Anlauf für einen monströsen Festivalsommer nach 9 Jahren wieder zurück auf die Bühne. Die XX. Das Konzert gestern war wunderbar. Zum Schwelgen nochmal ein paar von ihren allerbesten Tönen. Unverkennbar ist das Intro vom Debütalbum. 2009.

Warum sollen wir ein neues Album rausgeben, wenn wir so viel tolles Material zum Spielen damit haben? Über das denken sich, glaube die XX im Moment. Es sind fast 10 Jahre von der Bildfläche verschwunden. Das letzte Album ist 9 Jahre her. In diesen Tagen nehmen sie wieder Anlauf für eine grosse Welttournee. Das in Zürich gestern und heute spielen die XX Konzerte und haben auf der Bühne gezeigt, wie toll, dass man mit altem Material kann arbeiten kann. Auch, weil eben nicht alles aus dem XX-Universum nur alt ist. Ja, das von der Band, okay, liegt eine Weile zurück, aber die einzelnen Mitglieder, Gitarristin Romy, der Produzent Jamie XX und der Bassist Oliver Sim haben alle Solo-Projekte rausgegeben. Und die neueren Songs nehmen jetzt mit auf die gemeinsame Bühne und so entsteht ein Konzert wie ein DJ-Set. Das geht hin und her. Kein Song in einer Version, so wie man kennt, gefühlt. Wunderbar gewesen, die, die heute Abend dürfen dabei sein. Enjoy die XX wirklich von Topform und jawohl, sie sind im Studio gewesen. Irgendwann wird wohl die neue Musik noch kommen. Und man kommt im Moment im XX-Universum wirklich fast nicht zum Verschnaufen. Habt ihr gerade gern tanzt zu dem Song? Ist ein älterer von Jamie XX zusammen mit der Romy. Loud Places, ein wunderbares Ding. Jetzt brandneu. Jamie XX zusammen mit The Avalanches, Sample-Könige aus Melbourne. Haben für ihre neueste Single verpflichtet, die heisst Every Single Weekend. Ist erst seit dem Wochenende draussen und Teil von unseren Sounds Lieblingssongs in diesen Tagen.

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Das sind Ice Age aus Dänemark und damit tauchen wir einen kleinen Fokus von einem neuen Album, das uns fasziniert ist. Letzten Freitag rausgekommen, ist eine Band, ursprünglich wild abrasive Post-Punk. In den letzten Jahren haben sie sich immer mehr zu Dandies, die Folk, Blues und Rock Einflüsse zulassen, entwickelt. Aber immer noch absoluter Wahnsinn, was Ice Age aufführt. Wir haben hier im Sound schon diskutiert, gerade so einen Song. Der ist irgendwie nur 3/4 fertig, oder? Am Schluss passiert einfach irgendetwas. Es ist nur noch na-na-na, es hat nicht mehr wirklich einen Text. Auch die Musik plätschert so vor sich hin. Das kann man ganz einfach doof finden oder sich dafür interessieren. Ice Age haben das nämlich extra gemacht. Sie haben das Album wollen machen, wo Dringlichkeit, Wucht, Momentum ausstrahlt und haben darum vieles spontan gemacht. Also nicht von A bis Z durchgedacht und vorbereitet. Wenn einer weitergezogen ist, ist die ganze Band hinten reingezogen und der Song ist nochmal eine Minute länger gegangen. Etwa so könnte man das formulieren. Und die Texte, die ausgehen, die Misstöne, die es zugegebenermassen auf dem Album gibt, die treffen aber auf wunderbare Pop-Momente und auf sehr schöne Poesie. Ice Age schaffen es da, etwas wunderbar Graziles zusammenzubringen mit etwas, wo ganz einfach auseinandergeht. Und das Konzept finde ich sehr interessant. Passt ein bisschen in die heutige Zeit. Die ganze Welt scheint auf dem Grat zu sein. Es passiert so viel Tolles, so viel geht vorwärts. Und so viel geht in jedem Moment aktuell kaputt. Ice Age liefert den Soundtrack dazu. Das Album heißt For the Love of Grace and the Hereafter und tönt so. Der Track heißt Lifetime.

sind im Sound. Aus dem gleichen Grund, wie ich zu Musik entdecke. Das ist einer meiner aller Lieblingssongs aus den letzten 2 Jahren. Elias Rönnenfeld. Und das ist ein Puzzleteil, das man braucht, um die Band Ice Age zu verstehen, wo wir jetzt gerade ihr neues Album thematisieren. Das ist ein dänisches Quintett, der Sänger an der Front, nicht so wegen seiner Stimme, sondern auch wegen seinem kaputten Dandy-Look. Eine absolute Legende. Der Elias Rönnenfeld hat in den letzten Jahren Solo-Sachen gemacht. Sehr folk inspiriert und viel heller wie das, was er mit der Band macht. Like Lovers Do ist ein wunderbares Beispiel. Und das muss man zusammenfügen mit den Anfängen von Ice Age. New Brigade hat ihr erstes Album Ende Nullerjahr geheissen und das hat sich richtig so angefühlt, als ob da eine neue Truppe, eine neue Brigade, ein neues Wolfsrudel auf uns zukommt, wo alles einnimmt. Ein abrasiver Sturm, einiges kaputter, aber das, was wir jetzt gerade hören, das steckt eben im Bauch von Ice Age, auch wenn es mittlerweile an einem ganz anderen Ort sind. Besonders schön, wenn man es gerade hintereinander spielt. Das sind also Ice Age von ganz am Anfang und nachher sind wir wieder mitten in dem neuen, hochspannenden Album von The Love of Grace and the Hereafter. 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

0: Man sagt, die Liebe macht dich erst ganz, aber sie frisst dich auch auf. Und der Gegensatz, der effektiv als Lebige geht, vertont Ice Age. Ich glaube, wie keine andere Band. Das neue Album heisst For Love of Grace and the Hereafter. The Week, ein toller Track, der zeigt, wie die Punkrock mit Flöten vermischt. Die Band selber, sie sehen alle aus wie Supermodels, muss man so sagen. Machen aber eine kaputte, wilde Bühnenperformance, wo irgendwie gar nichts mehr grazil daherkommt. Und das haben sie wollen auf dem neuen Album auf die Spitze treiben. Haben extra vieles live direkt aus dem Moment raus kreiert. Gar nicht gross nachkorrigiert. Die schiefen Töne gehören genauso dazu wie die Momente, wo einfach alles aufgeht, wo richtige Energie entsteht und man nur noch möchte mitsingen. Hochinteressant, neues Album, Ice Age, seit dem Freitag draussen. Ihr habt gerade ein paar Highlights gehört, hier im Sounds, der Musikabend auf SRF 3. SRF Verkehrsinfo von 20.36 Uhr. Ein Hinweis zum Albula Pass. Die Passstraße ist bis 5 Uhr morgens wegen Bauarbeiten gesperrt.
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0: Und es geht gerade weiter im Takt. Ich habe vorher von den Anfängen von Ice Age erzählt. Die Abrasiv-Sound-Ästhetik, das Brachiale, wo die gepflegt haben. Wenn ihr so Sachen gerne habt, suchen nicht weiter wie Gilla Band aus Dublin. Die sind seit Jahren unterwegs und hochpreisen für ihren richtig brutalen, aber eben auch faszinierenden Sound. Jetzt haben sie das erste Mal seit 4 Jahren wieder neue Töne rausgebracht. Gilla Band bringt uns Giraffe und das Ufer zwischendurch ist so ein brutaler Industrial Beat aus. Macht das besser laut oder versteckt euch?

0: Und da sind wir in der Essenz vom Sounds. Musik, die ganz für sich steht. Art of Canada. Ein Projekt aus Schottland, das seit über 25 Jahren keine Live-Shows mehr spielt. Rund um die Alben auch nicht wirklich Interviews gibt. Das neueste Album ist nach 13 Jahren Abstinenz rausgekommen. Und zwar am letzten Freitag. Es heisst Inferno. Wenn euch die Klangwelt fasziniert, hört die Sendung zu unserem Sounds-Album von der Woche unter srf.ch/sounds. Der Luca Bruno nimmt euch auf die Mars-Mission in Musikform. Boards of Canada, ein cooles Projekt, sind wieder zurück. Und wenn es euch gerade anspringt,
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0: dann ist jetzt der Moment zum CD-Gewinnen von heute. Boards of Canada, Inferno auf 0848 300 333. Ein absolut einzigartiges Projekt. Und nach langer Zeit uns wieder mitnimmt auf eine Klangreise. Boards of Canada, Hydrogen, Helium, Lithium, Leviathan heisst der Song, den ihr hört. 0848 300 333 ist eure Nummer für das Sounds-Album der Woche. Wir haben diese Woche noch CDs hier für euch.

Stimmeffekt ja, Stimmeffekt nein. Die Meinungen gehen auseinander. Ich lasse mir die Vorfreude auf das neue Strokes-Album nicht nehmen. Es wird Ende Juni rauskommen. Reality Awaits heisst es. Shoutout an unseren Hörer Daniel Sutter. Hat das Album von der Woche heute gewonnen. Die CD von Boards of Canada geht raus auf Schwarzenbach. Der Sommersound ist gesetzt. Von den Strokes machen wir gerade gleich weiter. Falls ihr noch ein paar flache Sonnenstrahlen geniessen, perfekt. Annie Taylor aus Zürich mit Places auf SRF 3.

0: Das gehört zu den Sounds My Lights. Vor ein bisschen mehr als einer Woche rausgekommen. Annie Taylor mit ihrem dritten Album Out of Scale. 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
1: Die Nachrichten von SRF um 21 Uhr mit Konrad Muschk. Der Bund soll sich nochmals mit einem Verbot der Antifa-Bewegung befassen. Das fordert das Berner Kantonsparlament. Es hat einen entsprechenden Vorstoß angenommen. Die Bevölkerung habe genug von gewalttätigen Demonstrationen und verletzten Polizeikräften, argumentierte die bürgerliche Mehrheit. Gegen ein Verbot stimmten SP, Grüne und GLP. Sie sagten, Antifaschismus sei keine extremistische Ideologie, sondern eine demokratische Grundhaltung. Der Bundesrat hat im März einen ähnlichen Vorstoß aus dem Nationalrat abgelehnt. Für ein Verbot der Antifa fehle die rechtliche Grundlage, weil es sich um eine lose Bewegung und keine Organisation im engeren Sinne handle. Seit Jahren steht Israel wegen seines völkerrechtswidrigen Siedlungsbaus im besetzten Westjordanland in der Kritik. Nun hat das Parlament den Bau von über 2000 weiteren Wohneinheiten beschlossen. Das teilte der rechtsextreme Finanzminister Bezalel Smotrich mit. Die neu geplanten Wohnungen sollen demnach bei Jerusalem, Nablus und Hebron entstehen. Wann der Bau beginnen soll, wurde nicht gesagt. Das Büro von Palästinenserpräsident Mahmoud Abbas verurteilte die Ankündigung und forderte die USA auf, den, Zitat, israelischen Wahnsinn zu stoppen. Smotrich hat sich offen gegen einen Palästinenserstaat ausgesprochen. Frankreich und Großbritannien haben den Finanzminister wegen Aufstachelung zur Gewalt mit Sanktionen belegt. Zu zwei Meldungen in Kürze. Der UNO-Sicherheitsrat hat ab dem nächsten Jahr 5 neue Mitglieder. Portugal, Österreich, Trinidad und Tobago, Kirgisistan und Simbabwe sind von der UNO-Generalversammlung für 2 Jahre gewählt worden. Verpasst hat die Wahl hingegen Deutschland. Der UNO-Sicherheitsrat besteht aus 15 Mitgliedern, 5 ständige Mitglieder und 10 nichtständige, die jeweils für 2 Jahre gewählt werden. In Kuba können Kreditkarten der US-Firmen Visa und Mastercard ab diesem Samstag nicht mehr benutzt werden. Grund seien US-Sanktionen, teilte die Zentralbank in Havanna mit. Eine ausländische Bank, welche die Transaktionen bisher abgewickelt habe, stelle ihre Geschäftstätigkeit ein. Wegen der US-Sanktionen haben mehrere ausländische Unternehmen Kuba verlassen. Das Wetter. Morgen Vormittag ist es teils sonnig, im Laufe des Nachmittags kommt Regen auf. Die Temperatur liegt um 20 Grad. Das waren Nachrichten von Radio SRF, verantwortlich Lukas Lüthi.
0: SRF Verkehrsinfo von 21.02 Uhr. Zurzeit keine Meldungen über größere Störungen.
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0: Es kommen so viele gute alte Indie-Helden mit neuen Alben. The Strokes haben wir vorher gerade angesprochen. Deathback Cab for Cutie sind Anfang Juni parat mit Build You a Tower. Anfang Juni, schwurblige Formulierung, das wäre dann wohl diese Woche. Am Freitag ist es soweit, wo wir vorab hören. Dann so Lead Stone Over Water ist die neueste Single. Ich bin mit euch, mit dem Kopf noch im Mai, den Füssen. Anfangs Juni an die Rohre.

Falls man sich in den nächsten Wochen müsste den Sommer herbeisehnen, wenn das Wetter da und dort so weitergeht, dann ist das die perfekte Platte. Ganz einfach abschalten, sich etwas Gutes tun. Kurt Weill, You Don't Know, 'Cause It's My Life. Ein Track ab seinem neuen Album Philadelphia's Been Good To Me, der Troubadour und Songwriter huldigt die Szene von seiner Heimatstadt an der US-Ostküste. Tolles Album, werdet ihr morgensabend im Sounds ab dem 8. noch mehr davon hören und Grund genug, um in die Szene zu hören von Philadelphia. Immer wieder tauchen Bands auf, hier im Sounds. Eine, was mir im Moment besonders angetan hat, die heisst Hurry, machen Jangle Pop ganz im Stil von Teenage Fanclubs, sind auch offen bekundet Fans von der Legende und jetzt ist ein Meisterstück gelungen, und zwar, dass der Gerard Love, Bassist und Sänger von Teenage Fanclub, auf einen Song draufgeholt hat. Der heisst Moving After You, wird auf dem neuen Album von Hurry drauf sein, heisst Zoned Out und kommt dann Mitte Juli. Natürlich, wenn wir schon von Teenage Fanclub reden, gibt's die gerade noch hinten drin.

Belle und Sebastian, The Stars of Track and Field, ihre beiden ersten Alben, haben dieses Jahr das 30. Jubiläum gefeiert. Auch zwei tolle Shows zu dem Jubiläum im Berner Bierhübeli gespielt. Und jetzt gibt's ganz andere News zu Belle und Sebastian, wenn auch vielleicht im gleichen Themenbereich wie Stars of Track and Field, ein Song über die Ambitionen von jungen LeichtathletInnen. Jetzt haben sie nämlich wahrscheinlich die Sporthymne geschrieben, die man nur so bringen kann. Sie haben offensichtlich den internen Wettbewerb in Schottland gewonnen, weil eigentlich ein Biffy Clyro behauptet, sie werden die Hymne für die schottische Fußballnationalmannschaft an der WM schreiben. In weniger als einem Monat läuft die WM. Von Biffy Clyro ist nichts gekommen. Von Belle und Sebastian ist sie jetzt da. Heisst It Only Takes One Lion. Ist natürlich ein Seitenhieb an die Three Lions vom grossen Kanton. Vollgespickt mit Referenzen vom schottischen Fußball. Der Song und geschrieben für Tartan Army, eine Armee, die in Frieden kommt. Das ist der Übername von den Fans von den schottischen Fußballern.

0: Inspiriert durch Fußballhymnen von Bell and Sebastian. Eine kleine Sektion hier im Sounds zu fußballbezogenen Songs. Die grossen The Fall haben es auch mal gemacht. Theme from Sparta FC ist ein Track, den The Fall 2003 rausgebracht haben. Und der Mark E. Smith von The Fall, monströser Manchester City-Fan.
1: We're delighted to say that one of the writers of the theme from Sparta FC has been spending the afternoon with us. As a City fan, he kept a close eye on the Manchester City Blackburn game. It's Mark E. Smith.
0: Und er hat sein Lebensziel erreicht. Vielleicht ein bisschen übertrieben, aber er hat mal bei BBC Sports dürfen Fußballresultat von der Woche vorlesen.
2: Barclays Premiership. Charlton Athletic 1, Manchester United 3, Chelsea 3, Newcastle United 0.
0: Das wäre mal ein richtig guter Song für den Fall. Fußballresultate über ein paar markante Riffs, das gibt es bis jetzt nicht. Theme from Sparta FC, aber der Fußballsong aus der Diskografie von The Fall. Nach Bell and Sebastian, The Fall, habe ich noch ein Beispiel aus der Schweizer Szene. Könnte ich bei der Ostschweiz gefärbt sein? Ich bin auch schon an dem Haar gestanden, wo er davon singt. Erstmal Manuel Stahlberger und Bituner. Fußball und Indie-Musik.

spannende Platte, die diesen Sommer kommt. New Avatar heisst sie, von der Kelela. Futuristische R&B aus Washington D.C. Point Blank, die neue Single, ist Teil von unseren Sounds Top Songs. 5 Tracks stellen wir euch immer am Mittwoch parat in eine Playlist auf der Streaming-Plattform Spotify. Ihr findet uns dort unter Sounds mit Ausrufezeichen. Wenn ihr abonniert, gibt es immer am Mittwoch die Tracks, die die Sounds-Redaktion findet. Solltet ihr auf keinen Fall verpassen. Heute Abend haben wir unter anderem noch einen Meilenstein von der Electronica, Hot Trip aus London. Feiern in diesen Tagen Geburtstag mit dem Album The Warning.

aus dem Anlass hören wir die All-Time Greats mit dieser Platte in voller Länge. Bis wir tanzen. Noch etwas für melancholische Abendstimmung. Fendlili und Turnover. Im Sounds eurem Musikabend. Hier auf SRF 3.

0: Das sind unsere Coverstars von gestern. Das aktuelle Album von Turnover hat Lea Indubitz ihm vorgestellt. Down on Earth heisst srf.ch/sounds für alle Episoden aus dem Universum vom SRF 3 Musikabend.
1: Die Nachrichten von SRF um 22 Uhr mit Konrad Muschk und diesen Schwerpunkten. Telefone abhören und Räume verwanzen. Das soll der Nachrichtendienst des Bundes in Zukunft auch bei der Überwachung gewaltbereiter Extremisten dürfen, findet der Nationalrat. Und Verluste von über 200 Millionen Franken. Der Kanton Waadt beziffert die Summe, die ihm durch die zu tiefe Besteuerung vermögender Personen entgangen ist. Das Wetter am Vormittag teils sonnig, im Laufe des Nachmittags aufkommender Regen um 20 Grad. Telefone abhören oder Autos mit Peilsendern ausstatten. Heute darf das der Nachrichtendienst des Bundes nur, wenn er beispielsweise Terrorverdächtige oder Spione überwacht. In Zukunft soll das auch bei gewaltbereiten Links- oder Rechtsextremen möglich sein. Das will der Bundesrat. Aus dem Bundeshaus Frank Estermann.
2: Gewaltbereite Extremistinnen und Extremisten seien eine wachsende Bedrohung, fand eine Mehrheit des Nationalrats. Wie diese Bedrohung aussehe, sei klar, sagte der Berner Mitte-Nationalrat Reto Nause.
3: Wir haben in der jüngsten Vergangenheit in verschiedenen Schweizer Städten gewalttätige Demonstrationen erlebt, die nur mit sehr viel Glück nicht zu Schwerverletzten oder gar zu Toten geführt haben. Es ist höchste Zeit, dass wir diesem Phänomen nun endlich entschlossen entgegentreten.
2: Widerstand gegen eine Ausweitung der Überwachungsmöglichkeiten kam von links. Die grüne Nationalrätin Greta Gysin kritisierte, es sei gar nicht definiert, was der Begriff gewaltbereiter Extremismus überhaupt umfasse.
4: Diese Instrumente sollen den schwersten und klar definierten Bedrohungen vorbehalten bleiben. Solange keine klare Definition des gewalttätigen Extremismus vorliegt, sollten wir die bestehende Regelung beibehalten.
2: Durchgesetzt haben sich die Bürgerlichen. Und auch in anderen Punkten lehnte der Rat Änderungsanträge von links ab.
1: Der Bund soll sich nochmals mit einem Verbot der Antifa-Bewegung befassen. Das fordert das Berner Kantonsparlament. Es hat einen entsprechenden Vorstoß angenommen. Die Bevölkerung habe genug von gewalttätigen Demonstrationen und verletzten Polizeikräften, argumentierte die bürgerliche Mehrheit. Gegen ein Verbot stimmten SP, Grüne und GLP. Sie sagten, Antifaschismus sei keine extremistische Ideologie, sondern eine demokratische Grundhaltung. Der Bundesrat hat im März einen ähnlichen Vorstoß aus dem Nationalrat abgelehnt. Für ein Verbot der Antifa fehle die rechtliche Grundlage, weil es sich um eine lose Bewegung und keine Organisation im engeren Sinne handle. Über 200 Millionen Franken an Steuern fehlen in der Waadtländer Staatskasse. Dies, weil der Kanton vermögende Bürgerinnen und Bürger während rund 10 Jahren zu tief besteuert hat. Die Steuerpraxis war zudem illegal. Westschweiz-Korrespondent Philipp Reichen.
5: Offiziell hieß es bislang, es sei unmöglich, die Steuerausfälle zu beziffern. Doch der politische Druck wurde zu groß. Und so hat die Regierung heute erstmals Zahlen publiziert. Zwischen 2009 und 2021 flossen insgesamt 202 Millionen Franken zu wenig in die Staatskasse. Dies, weil die Steuerverwaltung Bürgerinnen und Bürger, die hauptsächlich von ihrem Vermögen und Erträgen aus Immobilien, Anlagen oder Aktien leben, widerrechtlich zu tief besteuert hat. Fast 3.000 Steuerzahlenden wurde das Steuerprivileg gewährt. Rund 2.000 hätten es aber gar nie erhalten dürfen. Das hält ein Bericht der kantonalen Finanzkontrolle nun fest. Regierungspräsidentin Christel-Louise Brodaar spricht von einem schwerwiegenden Missstand, der nun aber aufgearbeitet und beseitigt sei. Aufgedeckt hatte den Missstand Regierungsrätin Valérie Dittli, der das Finanzdepartement im Mai 2025 entzogen worden war.
1: Nun zu weiteren Meldungen des Tages in der Übersicht. National- und Ständerat sind sich weiter nicht einig, wie die 13. AHV-Rente finanziert werden soll. Der Nationalrat will die 13. AHV nur über eine Erhöhung der Mehrwertsteuer finanzieren. Das Geschäft geht nun wieder in den Ständerat. Dieser hat sich bislang immer für eine Mischfinanzierung aus höherer Mehrwertsteuer und Lohnbeiträgen ausgesprochen. Die USA haben neue Zölle angekündigt. Davon betroffen ist auch die Schweiz, neben 59 weiteren Ländern. Schweizer Exporte in die USA sollen mit 12,5% Zoll belegt werden. Das schlägt der US-Handelsbeauftragte vor. Als Begründung sagt er, die Länder machten zu wenig gegen die Einfuhr von Produkten, die mit Zwangsarbeit hergestellt wurden. Trotz der geltenden Waffenruhe ist es im Nahen Osten zu weiteren Angriffen gekommen. Die iranischen Revolutionsgarden haben Raketen und Drohnen auf Bahrain und Kuwait abgefeuert, wie das zuständige US-Militärkommando mitteilte. Am internationalen Flughafen von Kuwait gab es ein Todesopfer und über 60 Verletzte, wie das dortige Verteidigungsministerium mitteilte. Zuvor hatten die USA erklärt, Luftangriffe auf Ziele nahe der Straße von Hormus geflogen zu haben. Die Börsendaten von 22.05 Uhr geliefert von SIX. Der Swiss Market Index schließt bei 13.218 Punkten, minus 0,7%. Der Dow Jones Index in New York stand kurz vor Schluss bei minus 1%. Der Euro wird zu 91,88 Rappen gehandelt, der Dollar zu 79,21 Rappen. Das Wetter. Morgen Vormittag scheint trotz vieler Wolken gebietsweise die Sonne. Am Nachmittag kommt aus Westen verbreitet Regen auf. Die Temperaturen erreichen 18 bis 23 Grad. Das waren Nachrichten von Radio SRF. Verantwortlich Lukas Lüthi.
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2: Mit dem Adrian Arnett am Mikrofon und mit einem Italiener, der sicher im Finale von Roland Garros spielt. Das kann ich heute Abend schon sagen, bevor alle Viertelfinals zu Paris fertig sind. Weil der Flavio Cobolli hat heute gegen den Felix Auger-Aliassime von Kanada gewonnen und im Halbfinale, in seinem ersten von der Karriere, spielt er sicher gegen einen anderen Italiener. Gerade im Moment spielen nämlich die beiden Matteos gegeneinander im vierten Viertelfinal, der Berrettini gegen den Arnaldi, ein Riesenmatch. 70 Minuten hat der erste Satz gedauert, der Arnaldi hat den mit 7-5 gewonnen. Der italienische Halbfinal und der andere, wo der Alexander Zverev von Deutschland gegen Jakub Menschik von Tschechien spielt, die sind dann am Freitag. Schon morgen sind die Frauen-Halbfinals an der French Open in Paris und wie bei den Männern gibt es auch bei den Frauen sicher eine neue Grand-Slam-Siegerin. Die einzige, die noch dabei war im Turnier und schon mal ein Grand-Slam gewonnen hat, das ist Nummer 1 der Welt, Darina Sabalenka, gsi. Heute hat sie gegen Diana Schneider von Russland verloren. Den ersten Satz hat sie zwar gewonnen, im zweiten klar geführt, sie hat nur noch 2 Ballwechsel müssen gewinnen, um ins Halbfinale zu kommen, hat dann aber, salopp gesagt, keinen Ball mehr getroffen, 10 Games hintereinander und so auch das Match verloren. Im Halbfinale spielt Diana Schneider, die Nummer 23 der Welt, morgen gegen eine noch grössere Überraschung von diesem Turnier. Maja Chwalinska von Polen ist nur die Nummer 114 und trotzdem auch bei den letzten 4 noch dabei. Sie hat heute gegen Anna Kalinska ja gewonnen. Im anderen Halbfinale spielt morgen Marta Kostyuk von der Ukraine gegen Mira Andreeva von Russland gegeneinander. Eine von diesen 4 wird also die neue Grand-Slam-Siegerin. Neuigkeiten gibt es aus San Diego vom Brill Embolo. Die Schweizer Fussball-Nationalmannschaft ist gestern in die USA geflogen, aber eben ohne ihren besten Stürmer. Der hat stattdessen heute Morgen auf die US-Botschaft zu Bern müssen einen Visumantrag stellen. Das ESTA-Formular hat für den Stürmer nicht gelangen zum Einreisen. Er hat zwar ein gültiges gehabt, aber eins, das vor seinem Gerichtsprozess im Frühling bewilligt worden ist. Der Brillembolo ist für eine ausgesprochene Drohung verurteilt worden und gestern kurz vor dem Abflug hat die amerikanische Botschaft gemeldet, dass sie wegen dem Fall noch Abklärungen treffen müssen. Konkret geht es um die Frage, ob physische Gewalt zur Anwendung sei. Aber das sei nicht der Fall gewesen, sagt der Medienchef vom Schweizerischen Fußballverband, der Adrian Arnold. Und er sagt auch, dass der Visumantrag von Brillembolo mit Priorität behandelt werden soll. Was das zeitlich bedeutet, das weiss momentan aber niemand. Am Giro d'Italia von den Frauen gibt es eine neue Zweite im Gesamtklassement. Leider, aus Schweizer Sicht. Die Marlene Reusser hat heute in der 5. von 9 Etappen 53 Sekunden verloren und ist auf den 5. Rang zurückgefallen. Neu auf Rang 2 ist Demi Vollering, die heute gewonnen hat. Immer noch in Führung mit 3 Minuten Vorsprung ist eine andere Fahrerin aus den Niederlanden, Anna van der Breggen. und einen neuen Trainer haben die ZSC Lions heute vorgestellt. Er heisst Claude Julien, kommt von Kanada und bringt einen riesigen Rucksack mit an Erfahrung auf Zürich. Über 1000 Spiele hat er in der NHL gecoacht, mit den Boston Bruins sogar den Stanley Cup gewonnen und er war auch im Coaching-Team, wo Kanada 2014 Olympiasieger geworden ist. Jetzt soll er mit den ZSC Lions wieder den Titel holen. Der Marco Bayer hat das in der letzten Saison nicht mehr geschafft und darum müssen gehen. So viel vom Sport für heute.
0: SRF Verkehrsinfo von 22.09 Uhr A1 Zürich Richtung St. Gallen zwischen Wallisellen und der Verzweigung Brüttisellen, Stau wegen Bauarbeiten. A1 Zürich Richtung Bern zwischen Wangen an der Aare und der Verzweigung Lutherbach, Stau wegen Verkehrsüberlastung. Und A9 Lausanne Richtung Pontarlier zwischen Orb und Leclerc, Verkehrsbehinderung wegen eines Pannenfahrzeugs.
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0: Von 10 bis 11 präsentiert euch Sounds immer wieder klassische Alben aus den letzten Jahrzehnten. Und in diesen Tagen, den 20. Geburtstag, feiert das Album The Warning von der Londoner Hot Chip. Gehört in den letzten 20 Jahren zu den Stammgästen auf den internationalen Dancefloors und Festivalbühnen. Und so richtig angefangen hat das mit ihrem zweiten Album. The Warning 2006 rausgekommen, hat die ganz grossen Hits Over and Over und Boy from School drauf, wo interessanterweise, wenn auf Playlist chillen in der nächsten halben Stunde, in der Albumversion noch And I Was a Boy from School heisst. Tauchen die in die Welt, und das ist ein lustiges Detail, musikalisch inspiriert von R. Kelly bis Kraftwerk. Das sagt Hot Chip selber über ihr zweites Werk. The Warning, jetzt im Sounds hier auf SRF 3 in voller Länge. Geniessen den Tanz in der Stube.

Die Nachrichten von SRF um 11 mit Roger Brendlin. Verhandeln sie noch oder nicht, der Iran und die USA? Diese Frage stand in den letzten Tagen im Raum, nachdem die iranische Nachrichtenagentur Tasnim Anfang Woche gemeldet hatte, der Iran wolle die Gespräche mit den USA nicht mehr weiterführen. Nun sagt der iranische Außenminister aber, Abbas Araghchi, dass der Kontakt zu den USA weiterhin bestehe. Bei den Verhandlungen seien jedoch keine Fortschritte erzielt worden. Außenminister Araghchi sagte im Interview mit einem libanesischen Fernsehsender zudem, wenn Israel die libanesische Hauptstadt Beirut angreife, dann sei der Iran bereit, den Krieg wieder aufzunehmen und Ziele in Israel anzugreifen. Weiter mit zwei Kurzmeldungen. US-Präsident Donald Trump kommt Mitte Juni an den Genfer See auf die französische Seite. Er will nämlich am G7-Gipfel in Évian-les-Bains definitiv teilnehmen. Das schreibt Trump auf seiner Plattform Truth Social. Er werde gleich nach einem Kampfsportanlass beim Weißen Haus nach Frankreich reisen. Der UNO-Sicherheitsrat hat ab dem nächsten Jahr 5 neue Mitglieder. Portugal, Österreich, Trinidad und Tobago, Kirgisistan und Simbabwe sind von der UNO-Generalversammlung für 2 Jahre gewählt worden. Verpasst hat die Wahl hingegen Deutschland. Der UNO-Sicherheitsrat besteht aus 15 Mitgliedern, 5 ständige Mitglieder und 10 nichtständige. Israel hat den Bau von gut 2000 weiteren Siedlungswohnungen im Westjordanland beschlossen. Dies gilt international als völkerrechtswidrig. Israel wird seit Jahren dafür kritisiert. Finanzminister Bezalel Smotrich gab den Entscheid bekannt. Smotrich ist in der israelischen Regierung dem rechtsextremen Lager zuzurechnen. Diese neuen Wohnungen für jüdische Israelis im palästinensischen Westjordanland sollen in der Nähe von Jerusalem, Nablus und Hebron entstehen. Einen Zeitplan nannte Smotrich nicht. Das Büro von Palästinenser Präsident Mahmoud Abbas verurteilte die Ankündigung und forderte die USA auf, den Zitat «israelischen Wahnsinn» zu stoppen. Frankreich und Großbritannien haben Smotrich, der einen Palästinenserstaat offen ablehnt, wegen Aufstachelung zur Gewalt bereits mit Sanktionen belegt. Die Börsendaten von SIX, das ist Market Index, schließt heute bei 13.218 Punkten und damit im Minus von 0,7%. Der Dow Jones Index in New York, auch im Minus, er fällt um 1,2%. Der Euro wird zu 91,84 gehandelt und der Dollar zu 79,18. Das Wetter morgen Vormittag scheint trotz vieler Wolken noch teilweise die Sonne. Am Nachmittag kommt dann aus Westen verbreitet Regen auf. Die Temperaturen erreichen morgen 18 bis 23 Grad. Das waren Nachrichten von Radio SRF, verantwortlich Roger Brendlin.

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1: SRF Verkehrsinfo von 23.33 Uhr betrifft die A1 Zürich Richtung St. Gallen. Zwischen Wallisellen und der Verzweigung Brüttisellen gibt es Stau wegen Bauarbeiten. Der linke Fahrstreifen ist gesperrt. A2 Basel Richtung Luzern zwischen der Verzweigung Hagnau und dem Schweizer Halle-Tunnel. Stau wegen Bauarbeiten. Und noch A1 Yverdon Richtung Murten in der Höhe Pommi-Tunnel gibt es eine Verkehrsbehinderung.

SRF Verkehrsinfo von 23.35 Uhr. Eine wichtige Meldung betrifft das Tessin, A2 Gotthard Chiasso zwischen der Verzweigung Lugano Nord und Lugano Nord, in beiden Richtungen Gefahr wegen Tieren auf der Fahrbahn. Betrifft die A2 Gotthard Chiasso auf der Höhe von Lugano Nord, in beiden Richtungen Gefahr wegen Tieren auf der Fahrbahn.

0: Ich wünsche mir ganz fest, auch wenn es nur 2-3 Leute sind, zu erreichen, die dort auch zur Ruhe kommen und die merken, hey, mal, da fühle ich mich verstanden, da fühle ich mich gehört.
1: Es gehören definitiv mehr als 2-3 Leute. Die Noemi Besa aus dem Thurgau. Neue Trägerin vom Gütesiegel Best Talent. Im Juni entdecken auf dem Kanal von

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0: Die Nachrichten von SRF um Mitternacht mit Roger Brendlin. Der Nationalrat will dem Nachrichtendienst des Bundes mehr Freiheit geben bei der Überwachung von Rechts- oder Linksextremen. Der Kanton Waadt hat zu großzügig Steuergeschenke verteilt. Nun fehlen in der Staatskasse 200 Millionen Franken. Der Iran und die USA haben den Kontakt doch nicht abgebrochen. Das bestätigt der iranische Außenminister. Das Wetter, Sonne gibt es nur noch teilweise. Dafür kommt verbreitet Regen auf bei 18 bis 23 Grad. Telefone abhören oder Autos mit Peilsendern ausstatten. Heute darf das der Nachrichtendienst des Bundes nur, wenn er beispielsweise Terrorverdächtige oder Spione überwacht. In Zukunft soll das auch bei gewaltbereiten Links- oder Rechtsextremen möglich sein, wenn es nach dem Nationalrat geht. Aus dem Bundeshaus Frank Estermann.
1: Gewaltbereite Extremistinnen und Extremisten seien eine wachsende Bedrohung, fand eine Mehrheit des Nationalrats. Wie diese Bedrohung aussehe, sei klar, sagte der Berner Mitte-Nationalrat Reto Nause.
2: Wir haben in der jüngsten Vergangenheit in verschiedenen Schweizer Städten gewalttätige Demonstrationen erlebt, die nur mit sehr viel Glück nicht zu Schwerverletzten oder gar zu Toten geführt haben. Es ist höchste Zeit, dass wir diesem Phänomen nun endlich entschlossen entgegentreten.
1: Widerstand gegen eine Ausweitung der Überwachungsmöglichkeiten kam von links. Die grüne Nationalrätin Greta Giesin kritisierte, es sei gar nicht definiert, was der Begriff gewaltbereiter Extremismus überhaupt umfasse.
3: Diese Instrumente sollen den schwersten und klar definierten Bedrohungen vorbehalten bleiben. Solange keine klare Definition des gewalttätigen Extremismus vorliegt, sollten wir die bestehende Regelung beibehalten.
1: Durchgesetzt haben sich die Bürgerlichen. Und auch in anderen Punkten lehnte der Rat Änderungsanträge von links ab.
0: Der Bericht von Frank Estermann. Nach dem Nationalrat geht diese Vorlage nun in den Ständerat. In der Staatskasse des Kantons Waadt fehlen mehr als 200 Millionen Franken. Dieses Loch entstand, weil reiche Bürgerinnen und Bürger während rund 10 Jahren zu tief besteuert wurden. Diese Steuerpraxis war obendrauf auch illegal. Es berichtet Westschweiz-Korrespondent Philipp Reichen.
4: Offiziell hieß es bislang, es sei unmöglich, die Steuerausfälle zu beziffern. Doch der politische Druck wurde zu groß. Und so hat die Regierung heute erstmals Zahlen publiziert. Zwischen 2009 und 2021 flossen insgesamt 202 Millionen Franken zu wenig in die Staatskasse. Dies, weil die Steuerverwaltung Bürgerinnen und Bürger, die hauptsächlich von ihrem Vermögen und Erträgen aus Immobilien, Anlagen oder Aktien leben, widerrechtlich zu tief besteuert hat. Fast 3'000 Steuerzahlenden wurde das Steuerprivileg gewährt. Rund 2'000 hätten es aber gar nie erhalten dürfen. Das hält ein Bericht der kantonalen Finanzkontrolle nun fest. Regierungspräsidentin Christel-Louise Brodard spricht von einem schwerwiegenden Missstand, der nun aber aufgearbeitet und beseitigt sei. Aufgedeckt hatte den Missstand Regierungsrätin Valérie Dittli, der das Finanzdepartement im Mai 2025 entzogen worden war.
0: Verhandeln sie noch oder nicht? Der Iran und die USA. Diese Frage stand in den letzten Tagen im Raum, nachdem die iranische Nachrichtenagentur Tasnim Anfang Woche gemeldet hatte, der Iran wolle die Gespräche mit den USA nicht mehr weiterführen. Nun sagt aber der iranische Außenminister Abbas Araghchi, dass der Kontakt zu den USA weiterhin bestehe. Bei den Verhandlungen seien allerdings keine Fortschritte erzielt worden. Außenminister Araghchi warnte zudem, wenn Israel die libanesische Hauptstadt Beirut angreife, dann sei der Iran bereit, den Krieg wieder aufzunehmen und Israel anzugreifen. Israel hat seinerseits den Bau von gut 2'000 weiteren Siedlungswohnungen im Westjordanland beschlossen. Dies gilt international als völkerrechtswidrig. Israel wird seit Jahren dafür kritisiert. Finanzminister Bezalel Smotrich gab diesen Entscheid bekannt. Smotrich ist in der israelischen Regierung dem rechtsextremen Lager zuzurechnen. Die neuen Wohnungen für jüdische Israelis im palästinensischen Westjordanland sollen in der Nähe von Jerusalem, Nablus und Hebron entstehen. Einen Zeitplan nannte Smotrich nicht. Das Büro von Palästinenserpräsident Mahmoud Abbas verurteilte die Ankündigung und forderte die USA auf, den, Zitat, israelischen Wahnsinn zu stoppen. Weiter mit zwei Kurzmeldungen. US-Präsident Donald Trump kommt Mitte Juni an den Genfersee auf die französische Seite. Er will dort nämlich am G7-Gipfel in Évian-les-Bains teilnehmen. Das schreibt Trump auf seiner Plattform Truth Social. Er werde gleich nach einem Kampfsportanlass beim Weißen Haus nach Frankreich reisen. Und der UNO-Sicherheitsrat hat ab dem nächsten Jahr 5 neue Mitglieder. Portugal, Österreich, Trinidad und Tobago, Kirgisistan und Zimbabwe. Zimbabwe sind von der UNO-Generalversammlung für 2 Jahre gewählt worden. Deutschland hingegen hat die Wahl für einen der nicht ständigen Sitze im UNO-Sicherheitsrat verpasst. Eine Meldung vom Fußball. Breel Embolo wartet weiter auf sein US-Visum. Der 29-jährige Spieler der Nationalmannschaft hat persönlich bei der US-Botschaft in Bern einen neuen Antrag gestellt. Die Botschaft will diesen prioritär behandeln, ein Datum steht aber noch aus. Embolo hätte am Dienstag mit der ganzen Nationalmannschaft zur WM in die USA fliegen sollen. Dies war allerdings nicht möglich, weil sein Visum nochmals geprüft wurde. Hintergrund ist laut dem Fußballverband eine rechtskräftige Verurteilung wegen Drohung. Das Wetter heute Mittwoch. Am Vormittag gibt es schon viele Wolken, teilweise scheint aber noch die Sonne. Am Nachmittag kommt dann aus Westen verbreitet Regen auf. Die Temperaturen steigen auf 18 bis 23 Grad. Das waren Nachrichten von Radio SRF, verantwortlich Roger Brändlin. SRF Verkehrsinfo von 0.06 Uhr betrifft die A2 Basel Richtung Luzern. Zwischen der Verzweigung Hagnau und dem Schweizerhalle-Tunnel gibt es Stau wegen Bauarbeiten. Und A1 Yverdon Richtung Murten, eine Verkehrsbehinderung in der Höhe des Pommitunnels.

SRF Verkehrsinfo von 0.28 Uhr betrifft die A2 Basel Richtung Luzern. Zwischen der Verzweigung Hagnau und dem Schweizerhalle-Tunnel besteht Gefahr nach einem Unfall.

Die Nachrichten von SRF um 1 mit Roger Brendlin. Das US-Repräsentantenhaus hat eine Resolution verabschiedet, die den Krieg gegen den Iran stoppen soll. Die Abstimmung fiel knapp aus mit 215 zu 208 Stimmen. Die Mehrheit gegen US-Präsident Donald Trump entstand, indem einige wenige Republikaner mit den Demokraten stimmten. Es ist in der Großen Kammer des US-Parlaments der erste Entscheid gegen den Iran-Krieg nach drei gescheiterten Versuchen. In der Kleinen Kammer, dem Senat, war Ende Mai eine ähnliche Resolution bereits angenommen worden. Die Resolution stoppt den Krieg nicht sofort. Der Senat muss noch über dieses konkrete Vorhaben auch noch befinden und Trump könnte auch ein Veto einlegen. Der US-Präsident hatte den Krieg gegen den Iran Ende Februar eigenmächtig begonnen, ohne Parlamentszustimmung. Ungarn und die Ukraine haben ihren langjährigen Streit um die Rechte der ungarischen Minderheit in der Ukraine beigelegt. Ungarn hat dafür zugesichert, die Verhandlungen über einen ukrainischen EU-Beitritt nicht mehr zu blockieren. Die Einigung sieht im Wesentlichen vor, dass die rund 100.000 ethnischen Ungarn in der Ukraine in ungarische Schulen gehen können. Auch ungarische Nationalsymbole sollen erlaubt sein. Die Einigung kam unter dem neuen ungarischen Regierungschef Peter Magyar zustande. Unter Magyars Vorgänger Orbán hatte Ungarn die Annäherung der Ukraine in die EU blockiert. Nun will Ungarn das erste EU-Beitrittskapitel der Ukraine unterstützen und damit auch jenes der Republik Moldau, die im gleichen Prozess steckt und somit auch blockiert ist. Zu zwei Kurzmeldungen aus der Schweiz. Der Nationalrat will dem Nachrichtendienst des Bundes mehr Kompetenzen geben. Mit 111 zu 40 Stimmen stimmte die Grosse Kammer der entsprechenden Vorlage zu. Künftig soll der NDB auch bei gewaltbereiten Rechts- und Linksextremen Telefone überwachen oder Fahrzeuge mit Peilsendern ausstatten dürfen. Bisher ist das nur bei Terror- und Spionageverdacht erlaubt. Die Vorlage geht in den Ständerat. Dem Kanton Waadt sind durch fehlerhafte Steuererleichterungen für Reiche mehr als 200 Millionen Franken an Steuergeld entgangen. Das hat die Waadtländer Regierung bekannt gegeben. Der sogenannte Steuerdeckel war zwischen 2009 und 2021 nicht gesetzeskonform angewendet worden. Das war schon länger bekannt. Wie hoch der Schaden ausfiel, wusste man bisher nicht. Das Wetter heute Mittwoch. Am Vormittag gibt es zum Teil noch Sonne, am Nachmittag kommt dann aber aus Westen verbreitet Regen auf. Dies bei 18 bis 23 Grad. Das waren Nachrichten von Radio SRF, verantwortlich Roger Brendlin. SRF Verkehrsinfo von 1.03 Uhr, A2 Basel Richtung Luzern. Zwischen der Verzweigung Hagnau und dem Schweizer Halle-Tunnel stockt der Verkehr nach einem Unfall.

SRF Verkehrsinfo von 1.33 Uhr betrifft die A2 Basel Richtung Luzern zwischen der Verzweigung Hagnau und dem Schweizer Halle-Tunnel. Verkehrsbehinderungen nach einem Unfall.

Die Nachrichten von SRF um 2 mit Roger Brendlin. Israel und der Libanon haben ihre Waffenruhe erneuert. Zudem soll es im Süden des Libanon Sicherheitszonen geben, aus der die radikale Hisbollah-Miliz verbannt wird. Dies geht aus einer gemeinsamen Erklärung hervor, auf die sich eine israelische und eine libanesische Delegation in Washington geeinigt haben. Es war bereits die vierte Gesprächsrunde unter Vermittlung der USA. Die libanesische Armee soll dafür sorgen, dass die Hisbollah den Sicherheitszonen fernbleibt. Israel will sich an die Waffenruhe nur halten, wenn auch die Hisbollah dies tut. Die nichtstaatliche Miliz ist bei den Verhandlungen nicht